0: Hallo, Tag zusammen. Ich weiß nicht, habt ihr schon euren Sommerurlaub gebucht? Wer von euch geht auf eine Kreuzfahrt? Das ist der Reisetrend immer noch. Ich würde es ja auch mal ab und zu mal machen, aber meine Frau sagt, nee, kein Bock darauf, mit 3000 Leuten auf so einem Kahn da zusammengefercht sein und alle kommen aus Deutschland. Hilfe. Ja, die Zahl der Kreuzfahrtgäste mit Abfahrt in Deutschland ist im vergangenen Jahr auf einen Rekord von 1,5 Millionen Urlaubern gestiegen. Und da gibt es vor allem ein Urlaubsziel vieler, sagt Kreuzfahrtexperte Matthias Mohr.
1: Von Deutschland aus ist natürlich ein Highlight Norwegen. Das ist auch mein Favorit, definitiv, weil die Landschaft einfach traumhaft ist. Es gibt so ein paar andere Routen noch, die man ab Deutschland fahren kann. Also zum Beispiel Richtung England, Richtung Frankreich. Ja, das machen viele halt, weil es unkompliziert ist, weil das dann eben eine Reise ist, die man ab Hamburg machen kann.
0: Ja, beliebt sind auch sogenannte Festival-Cruises. In diesem Jahr gibt es da zum Beispiel Kreuzfahrten mit Malestar, Mia Julia, Andrea Berg, Howard Carpendale, Maite Kelly, Beatrice Egli. Hier alles, was sonst bei Florian Silbereisen auftritt, die sind da. Modern Talking Star Thomas Anders, den haben sie auch nochmal rausgekramt. Und es gibt die Full Metal Cruise. Das finde ich ja ganz interessant. Europas größte Kreuzfahrt für Heavy-Metal-Music-Fans.
1: Das machen die Reedereien dann besonders gerne, weil das eben viele Leute an Bord bringt, die noch nie auf Kreuzfahrt waren. Es gibt für alle möglichen Zielgruppen gibt es Spezialkreuzfahrten, also für Veganer, für Schwule und so weiter. Also das ist ein ganz großer Markt.
0: Ja, und dann gibt es ja die zwei großen Anbieter in Deutschland, AIDA und Mein Schiff, da wird Deutsch gesprochen. Und die unterscheiden sich allerdings, vor allen Dingen im Restaurantkonzept, sagt Experte Matthias Mohr.
1: Beim größten Anbieter AIDA ist es so, dass ich in erster Linie mein Abendessen zum Beispiel in Buffet-Restaurants zu mir nehme. Das ist natürlich dann ein anderes Flair, als wenn ich jetzt beim zweiten auf dem deutschen Markt, also bei Mein Schiff, wenn ich da nun abends esse, da bin ich dann in einem Restaurant mit Bedienung, bekomme 5 Gänge am Platz serviert. So. Das hat schon so einen anderen Charakter.
0: Ja, übrigens, für Einsteiger empfiehlt Matthias Mohr, die erste Kreuzfahrt über ein spezialisiertes Reisebüro zu buchen, weil es eben etwas komplexer ist als ein Hotelurlaub. Also Kreuzfahrten immer beliebter und ein paar Sachen muss man da beachten, hat uns Matthias Mohr erzählt. Vielen Dank.
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1: Das ist eine angenehme Nacht. 11 bis 16 Grad, da kann man fast draußen schlafen oder so, ne? Also relativ mild für eine Mainacht. Nachher geht's dann wieder richtig hoch, aber nicht so heiß wie in den letzten Tagen. Also wir erreichen keine Werte mehr über 30 Grad. 28 Grad, Top-Temperatur nachher im Tagesverlauf. Dazu wieder den ganzen Tag Sonnenschein, keine Wolke, logischerweise auch kein Regen. Und das geht auch am Donnerstag und am Freitag so weiter.
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2: Hier die aktuelle Verkehrslage. A3 Köln-Oberhausen zwischen Solingen und Mettmann, dichter Verkehr, 10 Minuten Zeitverlust. Weiterhin auf der A4 Köln-Olpe zwischen Reichshof-Bernhoestadt und Kreuz-Olpe-Süd. 6 Kilometer stockender Verkehr, 5 Minuten Verzögerung. Zusätzlich auf der A44 Kassel-Dortmund zwischen Kreuzwerl und Unna-Ost. 1 Kilometer zähfließender Verkehr, 9 Minuten längere Fahrzeit. Und darüber hinaus auf der A448 Dortmund-Witten Bochum West zwischen Kreuz Dortmund Witten und Witten Stockholm 3 Kilometer Stau. Wir wünschen allen unterwegs gute Fahrt.
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1: Schöne Nacht mit uns. Wer heute keine Lust auf Sport hat nachher, ja, da rennt ihr ja bei mir eine offene Tür ein. Wobei Rennen ist viel zu anstrengend. Ihr geht bei mir durch eine offene Tür. Aber wir können nichts dafür, ab und zu mal faul zu sein, keinen Bock auf Sport zu haben. Es liegt an den Höhlenmenschen. Da hat sich nämlich unser Gehirn entwickelt. Das empfindet Sport als anstrengend und nicht erholsam. Also wenn wir nicht von Tieren bedroht werden oder Tiere fangen müssen, dann lassen wir es gerne mal. Ja? Das sagt unser Hirn immer noch. Vielen Dank, Höhlenmenschen. Also, ich gehe erst wieder ins Fitnessstudio, wenn mich ein Säbelzahntiger dahin jagt. Vorher macht es ja keinen Sinn, sagt mein Gehirn. Ich wünsche euch eine schöne Nacht. Vielleicht könnt ihr die entspannt angehen lassen. Jetzt mit Over the Rainbow hier.

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0: Was ein Käse. Jedes Jahr in England lassen sie so einen Käserattenberg runterrollen und dann rennen zahlreiche Menschen hinterher und probieren, dieses Käserad zu fangen. Das ist in dem Ort eine englische Tradition. Gut englischer Käse, sagt der Franzose. So einen Berg runterrollen, das ist das Beste, was du wahrscheinlich damit machen kannst. Aber ja, die würden auch nicht anfangen, da hinterher zu rennen, die Franzosen wahrscheinlich. Ja? Jährlich brechen sich da zahlreiche Teilnehmerinnen und Teilnehmer die Haxen. Am Ende darf man dann den Käse behalten. Also die machen das alles für so ein Käserad. Ja? Und jetzt kommt das Beste. Ein Bayer, ein Deutscher, ja? Tom Kopke, 24 Jahre alt, hat jetzt zum dritten Mal diesen Wettbewerb gewonnen. Herzlichen Glückwunsch an dieser Stelle. Viel Spaß mit dem Käse. Er ist Bayer, was macht er damit? Einen ordentlichen Obotzen.
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0: Madonna und Sabrina Carpenter. Bring Your Love.
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1: Ich bin Diana Kramer. Nach dem russischen Aufruf an ausländische Staatsbürger und Diplomaten, die ukrainische Hauptstadt Kiew zu verlassen, hat die EU den derzeit ranghöchsten Vertreter Russlands bei der EU einberufen. Auch Deutschland und andere EU-Länder haben ihre jeweiligen russischen Botschafter einbestellt. Frage an Dieter Ebeling in Brüssel. Wie ist dieser Schritt zu bewerten?
2: Also die EU spricht von einer nicht hinnehmbaren Eskalation durch Moskau. Russland müsse aufhören, die Zivilbevölkerung der Ukraine zu bombardieren und sich stattdessen auf sinnvolle Friedensgespräche einlassen. Besondere Sicherheitsvorkehrungen für Diplomaten gibt es nicht in Kiew. Aber sie sind ebenso wie die ukrainischen Bürger natürlich daran gewöhnt, dass Russland ständig zivile Ziele angreift. Der russische Parlamentspräsident Volodin jedenfalls hat jetzt ja sogar mit dem Einsatz von Massenvernichtungswaffen gedroht.
1: Vielen Dank, Dieter Ebeling nach Brüssel. Der gesetzlichen Krankenversicherung droht ein Milliardendefizit. Die Bundesregierung arbeitet deshalb an einer Reform. Nun ist eine weitere Erhöhung des Beitragssatzes für Kinderlose um 0,1 Prozentpunkte im Gespräch.
3: Kinderlose Versicherte ab 23 Jahren müssten dann einen Pflegebeitragssatz von 4,3% zahlen. Für versicherte Mütter und Väter würden die Sätze gleich bleiben, also bei 3,6% bei einem Kind und entsprechend kleineren Beiträgen bei mehr Kindern. Gesundheitsministerin Wagen wollte die Pläne nicht bestätigen, sondern kündigte ein Gesamtkonzept an. Das wünscht sich auch der Koalitionspartner SPD. Es sei legitim, unterschiedliche Stellschrauben zu diskutieren, das ersetze aber keine umfassende Reform, hieß es. Ursula Winkler, Nachrichtenredaktion.
1: Schwellungen an den Beinen, Blutergüsse an den Händen. Donald Trumps Gesundheitszustand sorgt immer wieder für Spekulationen. Jetzt hat sich der US-Präsident seiner turnusmäßigen ärztlichen Untersuchung unterzogen. Alles sei perfekt verlaufen, schrieb er danach auf seiner Plattform Truth Social. Genauere Informationen gab das Weiße Haus bislang nicht bekannt. Der mit 120 Millionen Euro maximal gefüllte Euro-Jackpot ist geknackt. Ein Lottospieler oder eine Tippgemeinschaft aus Tschechien haben die richtigen Zahlen getippt, teilte Westlotto am Abend nach der Ziehung in Helsinki mit. In der zweiten Gewinnklasse gab es auch mehrere Gewinner in Deutschland. 4 Millionen Euro gehen jeweils nach NRW und Thüringen und zweimal nach Sachsen.
4: Das Wetter. Jetzt in der Nacht klar und trocken, im Norden zum Tagesstart ja auch mal wolkiger, das dann bei 16 bis 11 Grad. Der Mittwoch wird dann wieder sehr sonnig, bleibt auch trocken, weiter kaum eine Wolke da am Himmel zu sehen und das dann heute bei 22 bis 28 Grad.
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5: A3 Köln-Oberhausen zwischen Solingen und Mettmann, 2 Kilometer Stau, 12 Minuten Zeitverlust. Und A448 Dortmund-Witten-Bochum-West zwischen Kreuz Dortmund-Witten und Witten-Stockum, 3 Kilometer stockender Verkehr. Wir wünschen allen unterwegs gute Fahrt.
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4: Ja, und geht direkt weiter durch die Nacht jetzt mit Tate McRae und Greedy. Angenehme Nacht.

0: Latricia McNeil. Ich weiß, jetzt um kurz nach drei ist das jetzt gerade so der Moment, ne, wo man die Bude mal so ein bisschen durchlüften kann. Ja, Wahnsinnstemperaturen da auch am letzten Pfingstwochenende. Und genau so geht's da auch erstmal weiter. Wir freuen uns. Oder vielleicht doch nicht. Also, wir haben euch mal gefragt, ab welcher Temperatur sagt ihr so, Dankeschön, reicht?
1: 24 Grad, weil ich das angenehm finde, wenn es so ein bisschen kühler ist, dass man auch Sport machen kann, draußen entspannt, ohne die ganze Zeit sich so kaputt zu schwitzen.
2: Oh, alles ab 25 Grad ist zu viel. Man schwitzt nur, man kann gar nichts machen. Man will eigentlich nur drin sein die ganze Zeit.
3: Also 30 Grad wäre das schon das Höchste, würde ich sagen.
4: Bin ein Hitzefreund. Da muss viel passieren, bis es mir persönlich zu heiß ist.
5: Wir arbeiten an der Schule, in der Klasse, wenn es halt drinnen sehr, sehr warm ist und man das Gefühl hat, man kann sich nicht nur konzentrieren und möchte lieber nur noch an den See und nicht mehr arbeiten. Ja. Dann ist es zu heiß.
0: Na dann, ne? Jetzt wird es noch mal ein bisschen wärmer in dieser Woche. Also Leute, viel trinken, eincremen, Kappe auf. Ich meine, ihr kennt ja das Programm.
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0: Das Wetter.
1: Und da geht's jetzt weiter klar und trocken durch diese Nacht. Der Mittwoch, der kommt dann wieder sehr sommerlich um die Ecke. Einige Regionen, die können bei 22 Grad mal so ein bisschen durchatmen. Ansonsten, ja, schwitzt NRW wieder bei maximal 28 Grad.
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2: A2 Hannover-Dortmund zwischen Gütersloh und Rheda-Wiedenbrück. 1 Kilometer Stau, 9 Minuten Zeitverlust. Und A448 Dortmund-Witten-Bochum-West zwischen Kreuz Dortmund-Witten und Witten-Stockum. 3 Kilometer stockender Verkehr. Wir wünschen allen unterwegs gute Fahrt.
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1: Tja, und so einen kleinen musikalischen Abstecher ins Jahr 2012, den machen wir jetzt zusammen mit Britney Spears und Will.i.am.

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0: Ja, die habt erkannt, Taylor Swift, und den Titel habe ich nicht erkannt, oder was? 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
1: Ich bin Diana Kramer. Bundesfamilienministerin Karin Prien will die Einkommensgrenze beim Elterngeld trotz Spardruck nicht antasten. Daran wolle sie nichts verändern, sagte Prien im Deutschlandfunk. Die Koalition will allerdings wegen der angespannten Finanzlage im Haushalt für das kommende Jahr auch sparen.
2: Klartext von der zuständigen Ministerin. Die Rahmenbedingungen in Deutschland müssen Familien mehr Lust auf Kinder machen. Das sagt Karin Prien. Sie würde sogar gerne die Mindest- und Höchstsummen beim Elterngeld anheben. Das sind in der Regel 65% des vorherigen Nettolohns, mindestens 300 und höchstens 1.800 Euro pro Monat. Gespart werden sollte an anderer Stelle. Da nennt sie die Stichworte Partnerschaftlichkeit und Bezugsdauer. Thomas Thonfeld, Berlin.
1: Das iranische Außenministerium hat die jüngsten US-Angriffe als groben Verstoß gegen die Waffenruhe verurteilt und mit Vergeltung gedroht. Man werde keinen provokativen Akt unbeantwortet lassen, hieß es in einer Erklärung aus Teheran. Das US-Militär hatte zuvor nach eigenen Angaben im Süden des Landes iranische Raketenstellungen sowie Boote angegriffen, die in der Straße von Hormuz Minen verlegen wollten. Die Gewerkschaft Verdi hat die Beschäftigten der Postbank von heute bis Samstag zu Warnstreiks aufgerufen. Hintergrund sind die laufenden Tarifverhandlungen. Betroffen von den Warnstreiks ist heute das Backoffice der Postbank, wo der Zahlungsverkehr geregelt wird.
3: Wer heute über sein Postbankdepot Aktien verkaufen will, da könnte die Bearbeitung vielleicht etwas dauern. Und wenn ausgerechnet der Backoffice-Mitarbeiter heute im Warnstreik ist, der meine Kreditanfrage prüft, dann wird sich die Antwort der Postbank in der Sache verzögern. Ab morgen gibt es auch Arbeitsniederlegungen in den Filialen. Verdi fordert für die Beschäftigten der Postbank 8% mehr Geld, mindestens aber 300 Euro mehr pro Monat. Verhandelt wird wieder am 15. Juni. Lea Matschulat, Nachrichtenredaktion.
1: Deutschland ist zu Beginn der kurzen Arbeitswoche ordentlich ins Schwitzen gekommen. Laut vorläufigen Daten des Deutschen Wetterdienstes war es gestern in Regensburg an der Donau mit 34 Grad Celsius bundesweit am wärmsten. In Neunkirchen-Wellesweiler im Saarland wurden 33,2 Grad gemessen, im baden-württembergischen Ulzbach 33,1 Grad.
4: Das Wetter.
5: Und da geht's jetzt weiter klar und trocken durch diese Nacht. Der Mittwoch, der kommt dann wieder sehr sommerlich um die Ecke. Einige Regionen, die können bei 22 Grad mal so ein bisschen durchatmen. Ansonsten, ja, schwitzt NRW wieder bei maximal 28 Grad.
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6: A2 Hannover-Dortmund zwischen Gütersloh und Rheda-Wiedenbrück. 1 Kilometer Stau, 17 Minuten Zeitverlust. Und A448 Dortmund-Witten-Bochum-West. Zwischen Kreuz Dortmund-Witten und Witten-Stockum. 4 Kilometer stockender Verkehr. Wir wünschen allen unterwegs gute Fahrt.
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5: Tja, und wir steigen ein in diese Stunde jetzt mit einem ganz großen 80er von U2. Ich bin Andreas Grunwald. Hallo zusammen.

0: ist der Nico Santos. Wir schieben direkt mal frisches Material hinterher. Was ist schon Liebe ohne ein gebrochenes Herz? Also diese Frage stellt sich aus Diss in ihrem neuen Song The Art of Letting Go, also auf Deutsch die Kunst des Loslassens. Und so melancholisch die Frage nach Liebe ohne Schmerz auch klingt, genauso geht es aus Diss um Zuversicht und Hoffnung. Also darum, dass man zwar traurig über das Ende einer Beziehung ist, aber die guten Gründe für eine Trennung auch jetzt nicht wegromantisieren soll.
1: So it's about letting go.
2: Es geht ums Loslassen und vor allem darum, damit okay zu sein. Es geht um schöne Erinnerungen, Herzschmerz, Küsse, wie man als Mensch wächst und darum, dass du das alles nicht immer mit den Menschen erlebst, mit denen du es dir vorgestellt hast.
1: You were gonna do it with, but that's okay.
0: Ja, also die Selbstbefreiung von Trauer und Herzschmerz, dafür steht der Text. Und was den Sound betrifft, es klingt schon ein bisschen anders, diesmal akustischer als sonst. Wir hören mal rein in The Art of Letting Go, eine Hommage an das Weitermachen.
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0: Das Wetter.
1: Jetzt in der Nacht klar und trocken, im Norden zum Tagesstart ja auch mal wolkiger, das dann bei 16 bis 11 Grad. Der Mittwoch wird dann wieder sehr sonnig, bleibt auch trocken, weiter kaum eine Wolke da am Himmel zu sehen und das dann heute bei 22 bis 28 Grad.
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2: A2 Hannover-Dortmund zwischen Gütersloh und Reda-Wiedenbrück. 2 Kilometer Stau, 20 Minuten Zeitverlust. Und A448 Dortmund-Witten-Bochum-West. Zwischen Kreuz Dortmund-Witten und Witten-Stockum. 3 Kilometer stockender Verkehr. Wir wünschen allen unterwegs gute Fahrt.
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1: Und das mit Andreas Grunwald und gleich mit einem 80er von Alice Cooper. Jetzt erstmal die beiden hier, Yusuf Islam und Ronan Keating und Father and Son.
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1: Ich bin Diana Kramer. Die Pflegebeiträge für Kinderlose könnten erneut steigen. Nach Angaben aus Koalitionskreisen erwägt Gesundheitsministerin Nina Wagen im Zuge der Pflegereform für Menschen ohne Kinder eine Anhebung des Beitragszuschlags um 0,1 Prozentpunkte. Der Deutsche Gewerkschaftsbund kritisiert diese Pläne. Kinderlose zum wiederholten Male mit höheren Beiträgen dafür bestrafen zu wollen, dass sie aus welchen Gründen auch immer keine Kinder haben, löst die strukturellen Probleme der Pflegeversicherung absehbar nicht, sagte DGB-Vorstandsmitglied Anja Piel dem RND. Das sei Diskriminierung ohne Not, sagte sie. Nach den Drohungen vor einem weiteren massiven Angriff auf die ukrainische Hauptstadt Kiew hat Moskau eine neue Eskalationsstufe im Ukraine-Krieg gezündet. Der Chef des russischen Parlaments Volodin hat der Ukraine mit dem Einsatz von Massenvernichtungswaffen gedroht.
2: Auslöser der martialischen Drohung ist ein Angriff des Kiewer Militärs auf ein Wohnheim im von Russland kontrollierten Teil der Ostukraine. Dabei waren mehr als 20 Menschen ums Leben gekommen. Russland hat schon mit schweren Angriffen auf Kiew selbst reagiert, unter anderem mit einer neuen Mittelstreckenrakete. Das Außenministerium drohte mit weiteren Attacken, nun der Parlamentschef sogar mit Massenvernichtungswaffen. Aus Moskau, André Berlin.
1: Für die deutsche Fußballnationalmannschaft startet heute die Mission Weltmeisterschaft. In Herzogenaurach trifft sich das Team zum Trainingslager. Dort will der Bundestrainer die ersten Grundlagen für den angestrebten WM-Titel legen.
3: Natürlich wollen wir Weltmeister werden. Diese Ansage machte Julian Nagelsmann vor knapp 2 Jahren nach dem EM aus, auch in Herzogenaurach. Hier will der Bundestrainer die taktischen und körperlichen Grundlagen schaffen für das XXL-Turnier. Viel Zeit dafür hat er aber nicht. Bis zum Mittag sollen die Spiele ankommen, bis Samstag bleibt das Team in Franken, am Tag danach geht es zum Länderspiel nach Mainz. Auch die Spieler aus Bayern und Stuttgart werden kommen, 4 Tage nach dem Pokalendspiel. Nur Kai Havertz fehlt, er steht mit Arsenal London im Champions League Endspiel. Thomas Bremser, Sportredaktion.
1: Und noch diese Meldung vom Fußball. Die Spielvereinigung Greuther Fürth hat in der Relegation den Klassenerhalt in der zweiten Bundesliga geschafft. Fürth setzte sich im Rückspiel zu Hause 2:0 gegen Drittligist Rot-Weiß Essen durch.
4: Das Wetter.
5: Und da geht's rein in einen sehr sommerlichen Mittwoch. Wird wieder sehr sonnig. Das bei Werten zwischen 22 und 28 Grad. Da können einige mal etwas durchatmen. Andere kommen wieder ins Schwitzen. Morgen wird's dann nochmal ähnlich schön. Das dann bei 23 bis 28 Grad.
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6: A2 Hannover-Dortmund zwischen Gütersloh und Reda-Wiedenbrück. 3 Kilometer Stau, 24 Minuten Zeitverlust. Und A448 Dortmund-Witten-Bochum-West zwischen Kreuz Dortmund-Witten und Witten-Stockum. 3 Kilometer stockender Verkehr. Wir wünschen allen unterwegs gute Fahrt.
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5: Tja, und was könnten wir denn mal Sommerliches hier in die Playlist drücken? Nehmen wir ihn hier, oder? Eros Ramazzotti geht immer. Starten jetzt erstmal mit Lost Frequencies. Ich bin Andreas Grunwald. Guten Morgen zusammen. Dance.

0: So, nochmal einen schönen guten Morgen an diesem Mittwoch.
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0: Da sprechen wir jetzt drüber, zusammen mit der Kollegin Natascha Wittmark. Natascha, guten Morgen.
2: Guten Morgen.
0: Das Wichtigste, direkt mal zuerst, weil ja gestern schon so viele gemeckert haben. Es wird heute noch mal warm, noch mal sonnig, aber jetzt nicht ganz so heiß wie gestern, ne?
2: Ja, die Temperaturen bleiben heute tatsächlich unter 30 Grad. Im Norden von NRW ist es auch deutlich kühler als im Süden. Kann man das so sagen bei den Temperaturen?
0: Absolut. Unterstreiche so.
2: Rund 22 Grad werden es da im Norden von NRW, im Rheinland bis zu 28 Grad.
0: Also ausreichend, ne, dass sie in Hamm da nicht frieren müssen. Ja. Da startet heute das große Klimaprotestcamp.
2: Genau, das wurde ja in den letzten Tagen schon aufgebaut im Lippepark. Und heute ist der offizielle Start. Unter dem Motto Gemeinsam gegen Gas finden da bis Samstag Vorträge und Protestaktionen gegen den Ausbau von Gaskraftwerken statt. Zelte für bis zu 1500 Menschen wurden aufgestellt. Viele Anwohner lassen Aktivisten aber auch bei sich privat übernachten.
0: Okay, und wir wissen, unsere Nationalmannschaft, die schläft ab heute auch nicht mehr zu Hause.
2: Genau, unsere Nationalelf, die zieht heute ins WM-Trainingslager ein in Herzogenaurach. Und passend zum Thema Fußball noch, heute ist auch die Premiere der Netflix-Doku über Lukas Podolski im Rhein-Energiestadion. Ab nächster Woche Donnerstag kann man die Doku dann auch ganz normal über Netflix streamen.
0: Wunderbar. Außerdem sind wir mittendrin in unserer Themenwoche Kreuzfahrten, das Thema. Die sind ja im Moment total am Boom. Laut Studien auch bei der Gen Z, da sprechen wir heute auch noch drüber bei uns im Programm.
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0: Guten Morgen, um 5:30 gucken wir aufs Wetter bei uns in Dortmund. Heute wird es nicht ganz so heiß, bis zu 25 Grad nur heute Nachmittag. Im Moment super Wetter zum Durchlüften, so vorm Frühstück oder vor der Arbeit. 16 Grad aktuell in der Innenstadt und die nächsten Tage geht es erstmal genauso weiter. Und hier ist der Radio 91.2 Verkehrsservice um 5:45 mit den Blitzeranhängern an der Strünkete Straße Richtung Castrop-Rauxel, am Hombruchsfeld Richtung Hombruch und an der A44 Richtung Kassel zwischen Unna und Unna Ost, da in der Baustelle. Für mehr gerne Bescheid sagen. Blitzer oder Staus meldet ihr immer kostenlos bei uns 0800 91 2 91 23. Gute Fahrt.
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2: Und ja, ich weiß, es ist ein bisschen hart, ne, morgens um 5:30 schon das Saxophon da aus dem Keller zu holen. Aber irgendwie müssen wir euch ja wach kriegen. Versuchen wir jetzt mit Alexandra Stan. Ich bin Andreas Grunwald. Guten Morgen.

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0: Meredith Brooks, ist das so ein Bitch? Hab mich gerade eben noch gefragt, wie alt ist die Bitch eigentlich? Also der, ihr wisst schon, was ich meine. Fast 30 Jahre alt, die Nummer. Gleich neue Musik bei uns von Tim Bensko. Kopf hoch.
1: Augenblick mal. Samuel Rösch heißt der Gewinner von The Voice of Germany aus dem Jahr 2018. Das ist schon eine ganze Weile her, aber Samuel ist immer noch kräftig aktiv und schreibt berührende Songs.
2: Irgendwann im letzten Jahr habe ich mal mit unserer Tochter über das Thema Himmel geredet. Und wir haben so über den Himmel gesprochen als ja, der Ort, wo Vögel sind, der Ort, wo die Wolken sind.
3: Ich glaub,

0: irgendwann kamen wir auch auf das Thema Gott zu sprechen. Und ich habe gemerkt, dass es für sie nicht so eine zufriedenstellende Antwort war, dass Gott irgendwie im Himmel ist. Und dass das irgendwie was anderes ist, wie der Ort, wo die Vögel sind und die Wolken sind. Aber so richtig sind wir da noch nicht auf ein Ergebnis gekommen. Und es hat mich nicht losgelassen.
1: Ja, weil es einen Ort gibt, wo mein Zuhause liegt, tut mein Herz nicht mehr so weh.
2: Samuel Rösch macht uns mit seinem Song Stückchen Himmel tatsächlich ein bisschen den Himmel auf. Und sein Glaube an Gott ist ermutigend und ansteckend.
0: Im Chorus heißt es ja, ich glaube, ein Stückchen Himmel steckt in jedem von uns drin. Und ich glaube, viele Leute können das nicht glauben, dass etwas Schönes, etwas absolut Vollkommenes, etwas Perfektes in uns drin ist und Leute oft ein sehr negatives Bild von sich selbst haben. Und ich glaube da fest dran, dass ein Stückchen Himmel in jedem Einzelnen von uns ist.
2: Daniel Harter von der Evangelischen Kirche für Augenblick mal.
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1: Mit Danny Hoppe. Guten Morgen. Wer Kunde bei der Postbank ist, braucht von heute bis Samstag mehr Geduld. Denn die Gewerkschaft Verdi hat zu Warnstreiks dort aufgerufen. Hintergrund ist der festgefahrene Tarifstreit. Darin geht es vor allem um mehr Geld und klare Regeln für den Einsatz von KI. Marc Weiß hat mehr dazu.
2: Heute soll erstmal nur das Backoffice vom Streik betroffen sein. Hier werden die Bankgeschäfte, wie zum Beispiel der Zahlungsverkehr, abgewickelt. Ab morgen wird der Streik dann vermutlich für Kunden spürbarer, denn dann sind die Beschäftigten in den Postbankfilialen und den Callcentern zum Warnstreik aufgerufen. Verdi fordert für die etwa 9.000 Beschäftigten 8% mehr Geld, mindestens aber 300 Euro pro Monat. Azubis sollen 200 mehr bekommen. Die Bank bietet bisher 2,4% in diesem und nochmal 2,3% dann im nächsten Jahr. Die Gewerkschaft wirft der Postbank vor, nur im Sinne der Aktionäre, nicht aber der Mitarbeiter zu handeln. Außerdem will Verdi verbindliche Zusagen zur Sicherung von Beschäftigung und Standorten und verbindliche Qualifizierungsmaßnahmen zum Einsatz von künstlicher Intelligenz. Hintergrund ist hier die Angst vor Jobverlust durch KI. Laut einer Umfrage für Verdi machen sich aktuell 28% der Bankbeschäftigten wegen der KI Sorgen um ihren Job.
1: Und jetzt weitere Meldungen im Überblick. Das Bundeskabinett will heute eine schnellere Bauplanung der Kommunen auf den Weg bringen. Bundesbauministerin Hubert stellt dafür ein Gesetz vor. Es soll Städten und Gemeinden außerdem den Kampf gegen verwahrloste Schrottimmobilien erleichtern und im Extremfall auch Enteignungen erlauben. In Deutschland gibt es immer mehr Superreiche, also Menschen, die umgerechnet mehr als 100 Millionen Dollar besitzen. Das hat die Unternehmensberatung Boston Consulting Group herausgefunden. Demnach besitzen 5000 Superreiche mehr als ein Viertel des Finanzvermögens in Deutschland. Vor dem Landgericht Verden könnte heute das Urteil gegen die frühere RAF-Terroristin Daniela Klette fallen. Laut Anklage soll sie mit ihren mutmaßlichen Komplizen zwischen 1999 und 2016 maskiert und bewaffnet Geldtransporter und Supermärkte überfallen haben in NRW, Niedersachsen und Schleswig-Holstein. Bis zum Schluss wurde noch gehofft und mitgefiebert, aber es hat nicht gereicht. Und bei einigen Spielern flossen auch die Tränen. Denn Rot-Weiß Essen spielt auch nächste Saison in der dritten Liga. Im Relegationsrückspiel in Fürth gab es für die Essener eine 0-2-Pleite. Dadurch wurde der ersehnte Aufstieg in die zweite Bundesliga verpasst. Entsprechend groß war die Enttäuschung natürlich auch bei Trainer Uwe Koschinat. Wenn man so nah dran sei, tue das natürlich weh, sagte er. Trotzdem war er stolz auf seine Mannschaft. Sie habe alles auf den Platz gelassen und einen großen Kampf geliefert. RWE habe Eindruck in Deutschland hinterlassen. Und das waren die Nachrichten mit Danny Hoppe.
3: Danke dir. Hier kommt das Wetter bei uns in Dortmund. Ist schon sehr sonnig und noch echt angenehm. Zum Durchlüften perfekt. 17 Grad gerade am Revierpark Wischlingen, 16 in Derne. Und heute wird es auch insgesamt nicht ganz so heiß. Also ganz entspannte 25 Grad heute Nachmittag. Dazu wirklich den ganzen Tag Sonne. Und auch morgen geht es genauso weiter, bevor es dann am Freitag wieder richtig heiß wird.
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3: Es ist 6:03. Hier kommt der Radio 91.2 Verkehrsservice mit den Blitzern immer zuerst bei uns. A44 Richtung Kassel zwischen Unna und Unna Ost. Dann an der Strünkede Straße Richtung Castrop-Rauxel und am Hombruchsfeld Richtung Hombruch. Ansonsten ist heute Morgen alles sehr entspannt und ruhig. Das soll ja auch so sein. Wenn ihr was seht, Blitzer oder Staus, gerne Bescheid sagen. Immer kostenlos 0800 91 2 91 2. Eine gute Fahrt euch.
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3: Mit Christopher, wir starten rein in den Mittwoch. Guten Morgen.

0: Guten Morgen zusammen. Es ist 10 nach 6. Hier ist Radio 91.2. Ich sag mal, Heidi Klum kann einpacken. Vanessa Luisa aus Dortmund, die will nämlich nicht Germany's Next Topmodel werden. Nee, die will gleich Topmodel of the World werden. Miss NRW ist sie schon und war auch schon bei Topmodel Germany mit dabei. Mit 19 Jahren. Und das alles neben der Schule.
1: Und zwar hat mich Mode immer inspiriert und ich wollte eigentlich immer modeln. Ich habe Plakate gesehen und zum Beispiel von Models und dann dachte ich immer so, okay, das möchte ich auch irgendwann machen.
0: Jo, jetzt macht sie es und tritt bei Topmodel of the World gegen so 50 Frauen aus der ganzen Welt wirklich an. Was nimmst du da mit?
1: Ich nehme auf jeden Fall, ich glaube, 5 oder 6 Paar Schuhe mit. Das ist relativ wenig. Dafür aber ungefähr 25 Kleider.
0: Ach so, ja gut. Also meinen Schuhen hätte ich jetzt noch mithalten können. Bei den Kleidern bin ich, glaube ich, eher so raus. Vanessa, Dortmund drückt dir auf jeden Fall die Daumen bei der Wahl zum Topmodel of the World. Das wäre doch cool, wenn das Topmodel of the World aus Dortmund kommt und dann auch noch 19 Jahre jung ist. Es ist wirklich wahnsinnig spannend, was Vanessa alles so vorhat. 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Guten Morgen, einen schönen Mittwoch euch.

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0: Komm, wir singen ein Lied.
1: Endlich was Neues von Mark Forster. Ein Lied bei Radio 91.2 um gleich 6.18 Uhr. Während wir uns hier über den Sommer freuen, freuen sich Frauke und Georg ein bisschen mehr noch über ein bisschen wärmere Temperaturen. Die beiden sind nämlich gerade in den USA unterwegs, haben mir ein Foto geschickt aus Florida. Da stehen so richtig besondere Bäume, ich weiß nicht, teilweise Palmen mit dabei, so Akazienbäume stehen da rum. Sieht mega schön aus. Sie genießen die Sonne in Florida und sind schon durch 11 Bundesstaaten circa 6.000 Kilometer gefahren, die beiden. Das ist der Wahnsinn. Jetzt heute so bei denen 28 Grad und so ein bisschen Regen. Ich sag mal, da können wir in Dortmund mithalten. 25 Grad und kein Regen heute. Das ist doch auch großartig. Also liebe Grüße aus der Heimat an Georg und Frauke aus Florida und liebe Grüße zu euch da draußen. Hier ist Radio 91.2.

0: So, heute geht's auch wieder für alle Schülerinnen und Schüler los bei uns in Dortmund. Gestern waren noch Pfingstferien, aber heute dürfte wieder ein bisschen mehr los sein auf den Straßen. Noch ist es relativ entspannt, ein bisschen Stop and Go gerade schon auf der A44, aber Kassel Richtung Dortmund. Zwischen dem Kreuz Werl und dem Kreuz Dortmund unterstockt es auf einem Kilometer, seid ihr in 5 Minuten. Aber durch, wenn es mehr gibt, Blitzer oder Staus, gern Bescheid sagen, kostenlos 0800 91 2 91 23. Christopher ist hier, ich wünsche euch eine gute Fahrt und einen entspannten Mittwoch.
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0: Jetzt sind wir wach. Großartiger Hit vor allem von Wheatus, Teenage Dirtbag bei Radio 91.2 am Mittwochmorgen. Wir haben es jetzt ganz genau 6:30.
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2: Mit Alessa Michel, guten Morgen. In ein paar Wochen gibt es auf dem Westen Hellweg in Dortmund erstmal keinen Saturn mehr. Das Unternehmen schließt seine Filiale zum 31. Juli. Grund sei der Sanierungsbedarf, das sagt eine Sprecherin im Gespräch mit Radio 91.2. Mehr Details gibt es von Julian Schildheuer.
3: Ob und wie viele Mitarbeiter aufgrund der Schließung den gesamten Betrieb verlassen müssen, sei noch unklar. Man befindet sich aktuell in Verhandlungen. Denkbar sind Abfindungen für Mitarbeiter oder sie werden auf die drei anderen Filialen in Dortmund verteilt. In Özbüll, Hörde und Ewing gibt es weitere Saturn-Märkte. Langfristig wolle Saturn am Westen-Hellweg bleiben. Aktuell würden Optionen für die Zeit nach der Sanierung geprüft.
2: Ein Sexualstraftäter wird bei uns in Dortmund jetzt mit einem Phantombild gesucht. Der Mann soll Mitte April in der Nähe des Friedhofs Scharnhorst eine Frau überfallen haben. Die 23-Jährige war auf dem Friedhof unterwegs. Sie bemerkte einen Mann in ihrer Nähe, der bedrohlich auf sie zukam. Sie versuchte, in ein angrenzendes Rapsfeld zu flüchten. Der Mann holte sie aber ein und verletzte sie. Obwohl sie sich heftig wehrte, kam es laut Polizei zu einem Sexualdelikt. Als in der Nähe Kinderstimmen zu hören waren, konnte sich die Frau losreißen. Der Täter rannte weg. Die sechs Kinder halfen der Frau, die rief die Polizei. Die sucht jetzt mit dem Phantombild nach dem Täter und auch nach Zeugen. Das Bild und eine Beschreibung des Mannes gibt's auf radio91.2.de. Ruhrpott-Gerichte, Casual Fine Dining, asiatische Küche oder Fisch- und Meeresfrüchte. Das alles könnt ihr bei uns in Dortmund gut essen. Der Gourmet-Report hat jetzt die besten Restaurants 2026 zusammengestellt. Spitzenreiter ist das Schwarzgold in Dortmund-Huckarde. Da könnt ihr neu interpretierte Ruhrpott-Gerichte probieren. Bei The Stage in Hombruch geht es um Casual Fine Dining, also Qualität von Sternekochessen in entspannter Atmosphäre. Platz 3 teilen sich das Restaurant Wieder in Kirchhörde und der Wibbelingshof in Holthausen. Im Wieder könnt ihr asiatische Gerichte probieren. Der Wibbelingshof ist auf Fisch und Meeresfrüchte spezialisiert.
0: Dankeschön, Alessa. Jetzt habe ich Hunger. Vielen Dank auch dafür. Wir gucken aufs Wetter in Dortmund. Es ist sonnig und es bleibt sonnig. Heute aber deutlich entspannter. Heute Nachmittag so um die 25 Grad. Allerdings geht es da auch schon langsam hoch. So 16 bis 18 Grad haben wir im Moment in der Innenstadt. 17 sind es sogar schon in Ewing. Und morgen nochmal das gleiche Spielchen. Auch wirklich ein richtig schöner Sommertag. Und ab Freitag, da wird es dann wieder richtig heiß bei uns in Dortmund. Jetzt rüber auf die Straßen. Der Radio 91.2 Verkehrsservice mit Blitzeranhängern. Die stehen am Hombruchsfeld Richtung Hombruch, an der Strünkede Straße Richtung Castrop-Rauxel und an der A44 Richtung Kassel zwischen Unna und Unna Ost. Und wenn es mehr gibt, gern Bescheid sagen. Blitzer oder Staus meldet ihr immer kostenlos bei uns. Und zwar auf der 0800 91 2 91 23.
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0: Mit Christopher, es geht rein in den sonnigen Mittwoch. Guten Morgen.

0: Guten Morgen zusammen. Wir haben es 6.39 Uhr. Hier ist Radio 91.2 am Mittwoch. Schwimmen lernen ist super wichtig. Wissen wir, ne? Ist aber leider ein bisschen schwierig bei uns in Dortmund. Viele Eltern wissen, wovon ich rede. Es gibt einfach zu wenig freie Plätze in den Schwimmkursen. Beim TSC Eintracht zum Beispiel.
1: Die längste Warteliste, die wir hatten, die war über 700 Personen. Und dann haben wir irgendwann das Thema Warteliste ad acta gelegt.
0: Jo, das ist Alexander Kiel vom TSC Eintracht und der will jetzt einfach selber ein komplettes Schwimmbad bauen für über 3 Millionen Euro. Es ist ein Wahnsinnsprojekt für so einen Sportverein, aber eben einfach nötig, weil Schwimmbecken zum Üben bei uns in Dortmund halt einfach fehlen. So, und jetzt dieses Teil, das Schwimmbad, das wird auch echt so aus dem Baukasten bestellt, so aus dem Katalog und darum geht das dann eben alles auch so wahnsinnig schnell und kostet auch deutlich weniger. Gut, ist ein bisschen kleiner, aber zum Schwimmenlernen reicht das völlig. Also, sagt Alexander Kiel, ist es echt eine gute Idee auch für andere Vereine.
1: Wir sind natürlich jetzt Vorreiter und wollen das auch besonders gut machen. Und wir würden uns natürlich freuen, wenn das so gut funktioniert, dass es Nachahmer hat. Wir wollen auf jeden Fall beweisen, dass dieses System funktioniert und genau das ist, was Dortmund braucht.
0: Bis spätestens nächsten Sommer soll das Schwimmbad vom TSC dann nämlich auch schon stehen an der Viktor-Teuker-Straße. In Dorstfeld, da steht seit letzter Woche übrigens auch schon so ein Schwimmcontainer, um die Kinder da ans Wasser zu gewöhnen. Das sieht wirklich aus wie ein kleines Schwimmbad. Wir zeigen es euch alles im Video bei uns auf Instagram. Hier ist Radio 91.2. Oh.

0: Guten Morgen am Mittwoch. Hier ist Radio 91.2. Viertel vor sieben ist gerade durch. Wir freuen uns schon alle auf die Fußball-WM. In zwei Wochen geht's schon los und wir dürfen es euch jetzt verraten. Wir haben das einzige Public Viewing in Dortmund für euch organisiert und zwar im Hafengarten. 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Alle Infos gibt's auf radio91.2.de. Und hier gibt's Atze, geht auch um Fußball.
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3: Ja, nee, ist klar.
4: Wisst ihr, wer für mich jetzt auch gestorben ist? Der Gomez. Ja, Mario, der Chancentod Gomez. Ex-Nationalspieler. Ex, auch in seiner aktiven Zeit. Der schöne Mario, ja. Ich kann ihn nie leiden. Und jetzt hat er auch noch eine Scheidung am Hals. Ehe aus. Warum? Weil er bei der besten Freundin seiner Frau im Strafraum war und nicht wie bei der EM 2008 vorbeigeschossen hat, sondern die Latte ein bisschen zu quer gelegt hat. Rote Karte durch Pfostenschuss sozusagen. Der ist jetzt quasi ablösefrei auf dem Markt. Also, wenn die Scheidung durch ist. Meistens ist dann aber auch kein Handgeld mehr da. Aber komm, selber schuld. Fremdgehen, das macht man nicht. Punkt. Und so Affären kommen immer irgendwie raus. Immer. Ich weiß, Jungs, einige von euch denken, hör mal, ich bin so ein raffinierter Hund, mir kommt keiner dahinter. Ja, es reicht auch schon, wenn die eine dir dahinter kommt. Und die muss auch gar nicht dahinter kommen. Meistens reicht's, wenn sie dir vom Kopf guckt und mal so fragt, und, Schatz, wolltest du mir nicht noch was sagen? Und dann steht ihr nämlich da. Ja, hört sich an wie so ein Moped, wann ich anspringt. Ja, und dann ist die Buchs auch schon nass.
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0: Hier ist nochmal der Radio 91.2 Verkehrsservice um kurz vor 7 mit einer wichtigen Info. Danke euch fürs Bescheid sagen. Da ist eine Ampel ausgefallen und zwar an der Kreuzung Brunnenstraße, Ecke Mallinckrottstraße bzw. Borsigstraße. Wenn es noch mehr gibt, dann gern durchklingeln 0800 91.2 91.2.3. Ich wünsche euch einen entspannten Start den Mittwoch. Christopher ist hier. Guten Morgen zusammen.
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1: Mit Danny Hoppe. Guten Morgen. Plastikmüll bleibt weltweit ein riesiges Problem. Jedes Jahr landen insgesamt rund 20 Millionen Tonnen Plastik in der Umwelt. Das meiste davon wird über Flüsse ins Meer gespült. Eine Gruppe von Forschern wollte wissen, was genau für Abfälle im Meer landen. Und die Ergebnisse ihrer Studie wurden jetzt im Fachjournal One Earth veröffentlicht. Malte Albrecht aus dem News-Team. Was haben die Forscher dabei herausgefunden?
2: Also die Ergebnisse sind eindeutig. Nicht Fischernetze oder Industrieabfälle sind das Problem, sondern vor allem Einwegprodukte aus unserem Alltag. Die Forschungsgruppe hatte Strandmüll aus über 110 Ländern untersucht und hunderte Studien ausgewertet. In 93% der Länder gehören Lebensmittelverpackungen, Plastikflaschen, Verschlüsse und Deckel zu den häufigsten Müllarten. Dahinter folgen Plastiktüten und Zigarettenreste. Das ist alles jetzt nicht überraschend, aber Ziel der Forschungsgruppe war es, Erkenntnisse zu den Ursachen der Plastikverschmutzung zu liefern, um sie gezielter angehen zu können.
1: Und gibt es denn schon Lösungen, die wirklich was bringen?
2: Ja, die gibt es. Die Studie zeigt zum Beispiel, dass strenge Verbote direkt an der Quelle wirken. In afrikanischen Ländern wie Kenia oder Tansania, die Plastiktüten verboten haben, ist die Belastung spürbar gesunken. Das Forschungsteam fordert das jetzt auch für Lebensmittelverpackungen, also mehr Mehrwegsysteme, bessere Verpackungsdesigns und Abgaben auf Einwegplastik. Nur wenn bestimmte Kunststoffe weniger produziert und verbraucht würden, lasse sich die Plastikflut langfristig eindämmen, heißt es.
1: Danke, Malte. Und jetzt weitere Meldungen im Überblick. Menschenhandel soll in Deutschland in Zukunft stärker verfolgt und härter bestraft werden können. Das Bundeskabinett will heute einen entsprechenden Gesetzentwurf auf den Weg bringen. Dabei soll es nicht nur um sexuelle Dienstleistungen gehen, sondern es soll auch private Bauherren, Schlachthofbetreiber oder Kundinnen von Nagelstudios betreffen. Wegen einer Technikstörung waren gestern in mehreren NRW-Städten wichtige Systeme ausgefallen. In Wuppertal, Remscheid und Solingen waren Ampeln betroffen. Einzelne Geschäfte mussten außerdem wegen Problemen mit den Kassen schließen. Das hat die Polizei mitgeteilt. Der Grund für die Störung ist noch unklar. In Hamm werden heute viele Aktivisten in einem Klimaprotestcamp erwartet. Es richtet sich gegen den geplanten Bau neuer Gaskraftwerke. Die Polizei rechnet mit einer vierstelligen Teilnehmerzahl. Schon seit Tagen läuft der Aufbau der großen Zeltstadt. Es hat nicht geklappt. Rot-Weiß Essen hat den Aufstieg in die zweite Fußball-Bundesliga verpasst und spielt auch nächste Saison weiter drittklassig. Im Relegationsrückspiel gab es gestern Abend in Fürth eine 0-2-Pleite. Entsprechend groß war die Enttäuschung bei Spielern und Fans, aber auch bei Trainer Uwe Koschinat. Trotzdem ist er stolz auf seine Mannschaft. RWE habe Eindruck in Deutschland hinterlassen. Und das waren die Nachrichten mit Danny Hoppe.
3: Dankeschön, Danny. Jetzt das Wetter bei uns in Dortmund. Einfach nur sonnig, auch heute wieder. Und im Moment auch noch angenehm. Wir haben im Moment so 17 Grad rund um Phoenixsee. 18 sind sogar schon in Oespel. Aber ein bisschen was schaffen wir noch. Maximal 25 Grad heute. Also die 3 steht nicht vorne. Das fühlt sich auch schon deutlich entspannter an. Und auch morgen geht es nochmal genauso weiter.
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3: Und hier kommt der Radio 91.2 Verkehrsservice mit Blitzern an der A44 Richtung Kassel zwischen Unna und Unna Ost, an der Strünkede Straße Richtung Castrop-Rauxel und am Hombruchsfeld Richtung Hombruch. Außerdem sind Ampeln ausgefallen an der Kreuzung Brunnenstraße, Ecke Mallinckrodtstraße und Borsigstraße. Und hier dauert es auf den Autobahnen noch länger. A44 Kassel Richtung Dortmund zwischen dem Kreuz Werl und dem Kreuz Dortmund-Unna. 10 Kilometer Stop and Go plant man so nur eine Viertelstunde mehr ein. Und die A45 noch Hagen Richtung Dortmund zwischen dem Kreuz Hagen und dem Westhofener Kreuz, da stockt es auf 5 Kilometern, da kommt 10 Minuten obendrauf. Für mehr Blitzer oder Staus, gern Bescheid sagen. Geht immer kostenlos. 0800 91 2 91 23. Eine gute Fahrt euch.
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3: Mit Christopher, ich wünsche euch einen schönen und vor allem sonnigen Mittwoch. Das klappt. Mit jeder

0: Es ist jetzt ganz genau 7:10. Hier ist Radio 91.2 am Mittwoch. Es ist der 27. Mai. Das heißt, in 2 Wochen geht schon los. Dann startet die Fußball-WM. Und ich sag mal so, Stimmung können wir bei uns in Dortmund, ne? Ich sag nur WM 2006 oder EM 2024. Und darum haben wir auch das einzige und größte Public Viewing der Stadt für euch organisiert. Und zwar an einem wirklich mega schönen Ort. Und zwar im Hafengarten. Radio 91.2 Reporter Julian Schildheuer.
1: So sieht's aus. Da wird eine große Leinwand aufgestellt. Direkt an der Speicherstraße. Das ist ja das Gelände in der Nähe, wo im letzten Jahr Kino im Hafen stattgefunden hat. Mhm. Und wenn Deutschland spielt, dann machen wir richtig Stimmung. Unsere Moderatoren Tim Schmutzler und Henning Barth übernehmen das Bühnenprogramm. 3 Stunden vor Anpfiff bei allen Spielen der deutschen Nationalmannschaft. Und die machen euch dann heiß. Und das ist dann auch eine richtige Public-Viewing-Atmosphäre. Bis zu 3000 Fans können dann kommen.
0: Ja, mindestens also 3-mal. Wir hoffen natürlich auf mehr, wenn es gut läuft. Julian Nagelsmann dachte auch, ja, wir wollen Weltmeister werden. Jetzt ist das Ganze ja so ein bisschen gemütlicher als im Westfalenpark vor 2 Jahren, ne?
1: Ja, das ist ja klar. Die Anstoßzeiten sind deutlich später. Das heißt, man muss etwas kleiner planen, obwohl bei 3000 Leuten natürlich richtig Stimmung aufkommen soll. Ja. Und wenn es wirklich so voll wird, dann macht der Hafengarten auch eben die ehemalige Kinofläche auf. Mhm. Dort wird dann auch eine Leinwand aufgestellt und es müssen sich nicht alle in den Hafengarten quetschen. Das ist dann eher für die anderen Spiele, da wird dann im gastronomischen Bereich mit Essen und Bierchen so ein bisschen eine entspanntere Stimmung gemacht.
0: Auf jeden Fall auch sehr lecker. Und wenn Deutschland dann spielt, dann geht's aber richtig ab. Also, wir haben Bock, wir freuen uns wirklich auf atmosphärische Fußballnächte mit euch beim Public Viewing im Hafengarten. 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

0: Guten Morgen, um gleich 20 nach 7. Hier ist Radio 91.2 und ich bin nicht alleine. Nee, Radio 91.2 Wettermann Kai Zorn ist ja auch noch da.
1: Einen wunderschönen guten Morgen.
0: Guten Morgen, Kai. So, das Wochenende war ja mega. Gestern auch super heiß und es bleibt so, ne?
1: Es geht super schön weiter. Wir haben jetzt nur ein paar Wolkenreste aus der Nacht übrig.
0: Doch.
1: Die werden verschwinden. Das ist so eine mini-schwache Kaltfront, die über uns in der Nacht weggezogen ist. Tagsüber wird es einfach nur schön mit ein paar wenigen dünnen, hohen Wolken. Und wir merken, da ist eine andere Luftmasse. Erstens mal frischt der Wind auf, der kommt aus nördlichen Richtungen.
0: Schön.
1: Zweitens mal wird die Luft ganz klar und trocken, ohne einen Hauch von Schwüle. Und die Temperaturen liegen nur noch bei maximal 25 Grad.
0: Finde ich wirklich super, ist genau mein Wetter.
1: Morgen sieht es nochmal so aus und das würde ich jedem empfehlen auszunutzen. Beispielsweise, um Sport draußen zu treiben, lange joggen gehen oder eine Fahrradtour machen, was auch immer, wer die Zeit dazu hat. Denn übermorgen sieht es völlig anders aus. Am Freitag kommt richtige Waschküchenluft. Temperaturen von um und über 30 Grad mit ersten einzelnen Gewittern gegen Abend. Und das Wochenende wird dann langsam, aber sicher immer schwüler. Mit immer mehr Schauern und Gewittern, die meisten wohl am Sonntag.
0: Gut, also genießen das Wetter auch heute und morgen auf jeden Fall erstmal. Das hört sich sehr gut an. Danke, Kai.
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0: Guten Morgen, wir starten entspannt rein in den nächsten Sommertag bei uns in Dortmund. Sommer ab 25 Grad kriegen wir auch heute Nachmittag wieder, aber dann ist halt zum Glück auch schon Schluss. Also sag ich jetzt mal, 25 Grad, super Wetter und von mir kommen auf jeden Fall die Frühlingshits oder Sommerhits. Ganz wie ihr wollt, Christopher ist hier. Guten Morgen um 7.26 Uhr.
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0: Die früheste Party des Tages zu Benson Boone. Wahrscheinlich bei euch auch. Sorry, I'm here for someone else. Unser Hit vor halb um 7:30.
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2: Mit Alessa Mischel, guten Morgen. Wie geht es mit dem Saturn auf dem Wessenhellweg in Dortmund weiter? Aktuell ist das noch relativ unklar. Laut einer Sprecherin wolle man langfristig dort bleiben. Ab Ende Juli muss die Filiale aber erstmal saniert werden. Ob und wie viele Mitarbeiter wegen der Schließung den Betrieb verlassen müssen, ist noch nicht bekannt. Man befinde sich aber aktuell in Verhandlungen. Denkbar sind Abfindungen für Mitarbeiter oder sie werden auf die drei anderen Filialen in Dortmund verteilt. In Özbül, Hörde und Ewing gibt es weitere Saturn-Märkte. Aktuell würden laut der Sprecherin auch noch Optionen für die Zeit nach der Sanierung am Wessenhellweg geprüft. Ein Sexualstraftäter wird bei uns in Dortmund jetzt mit einem Phantombild gesucht. Der Mann soll Mitte April in der Nähe des Friedhofs Scharnhorst eine Frau überfallen haben. Die 23-Jährige war auf dem Friedhof unterwegs. Sie bemerkte einen Mann in ihrer Nähe, der bedrohlich auf sie zukam. Sie versuchte, in ein angrenzendes Rapsfeld zu flüchten. Der Mann holte sie aber ein und verletzte sie. Obwohl sie sich heftig wehrte, kam es laut Polizei zu einem Sexualdelikt. Als in der Nähe Kinderstimmen zu hören waren, konnte sich die Frau losreißen. Der Täter rannte weg. Die 6 Kinder halfen der Frau, die rief die Polizei. Die sucht jetzt mit dem Phantombild nach dem Täter und auch nach Zeugen. Das Bild und eine Beschreibung des Mannes gibt's auf radio91.2.de. Ruhrpott-Gerichte, Casual Fine Dining, asiatische Küche oder Fisch- und Meeresfrüchte, das alles könnt ihr bei uns in Dortmund gut essen. Der Gourmet-Report hat jetzt die besten Restaurants 2026 zusammengestellt. Spitzenreiter ist das Schwarz-Gold in Dortmund-Huckarde. Da könnt ihr neu interpretierte Ruhrpott-Gerichte probieren. Bei The Stage in Hombruch ging es um Casual Fine Dining, also Qualität von Sternekochessen in entspannter Atmosphäre. Bei der Bewertung hatte das Restaurant noch geöffnet, mittlerweile ist es aber schon geschlossen. Platz 3 teilen sich das Restaurant Wieder in Kirchhörde und der Wibbelingshof in Holthausen. Im Wieder könnt ihr asiatische Gerichte probieren. Der Wibbelingshof ist auf Fisch und Meeresfrüchte spezialisiert.
0: Danke, Alessa. Jetzt das Wetter in Dortmund. Einfach nur sonnig heute und nicht mehr ganz so heiß. Maximal 25 Grad. Im Moment geht das Durchlüften noch. Also je nachdem, ob euer Fenster schon in der Sonne ist oder noch nicht. So 20 Grad haben wir dann teilweise doch schon in Körne, in Ewing oder auch in Berghofen. Und eben 25 maximal heute Nachmittag. Und auch morgen das Gleiche nochmal. Freitag wird es dann wieder richtig heiß. Und hier ist der Radio 91.2 Verkehrsservice mit Blitzern an der A44 Richtung Kassel zwischen Unna und Unna Ost. Dann wird geblitzt an der Strünkede Straße Richtung Castrop-Rauxel und am Hombruchsfeld Richtung Hombruch auch. Außerdem dauert es noch ein bisschen länger im Moment und zwar auf der A44. Einmal Kassel Richtung Dortmund, zwischen Soest und Werl Süd geht das schon los und dann nochmal zwischen dem Kreuz Werl und dem Kreuz Dortmund-Unna. Da dauert es vor allem so 10 Minuten länger gerade. Die A45, Hagen Richtung Dortmund, zwischen dem Kreuz Hagen und Dortmund Süd, 7 Kilometer Stau. Da kommen 20 Minuten im Moment oben drauf. Und B1 Richtung Bochum ist auch noch mit 5 Minuten aktuell dabei ab der B236. Für mehr Blitzer oder Staus, gern Bescheid sagen, immer kostenlos. 0800 91 2 91 23. Eine gute Fahrt euch.
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0: Mit Christopher, ich spiele ganz viel Sommerhits für euch zum Abkühlen. Auch heute Morgen gerne schon mal.

0: Buongiorno um 20 vor 8, Radio 91.2 ist hier. Wir feiern Dortmund mit euch. Am Wochenende ist ja wirklich überall was los bei Dortmund gemeinsam. So ein paar Straßenfeste, die pimpen wir aber zusammen mit der Stadt ein bisschen auf. Also wir kommen da vorbei, wir sperren die Straße ab und wir bringen einfach alles mit, was ihr braucht. Essen, Trinken und auch noch eine Liveband. Christine und Diana, die haben sich auf radio91.2.de beworben mit dem SV Urania Lütchen Dortmund. Da sind die beiden als Fußballmamas normalerweise so immer eher fürs Catering zuständig. Das würden wir auch am Freitag übernehmen. Radio 1.2-Reporterin Lisa Ostermann hat mit den beiden schon mal die Location gecheckt.
1: Das ist aber ganz schön groß hier. Also ein riesiger Fußballplatz.
2: Ja, genau. Also hier ist das ist im Prinzip unser Vereinsheim, unsere Kabinen.
1: Können gerne mal reinschauen.
3: Von 16.30 Uhr an bis abends haben alle Training. Also von den ganz Kleinen bis zu den ganz Großen. Und jeden zweiten Samstag haben wir Heimspieltag. Dann wird auch aus dem Fenster Pommes, Currywurst, Bratwurst, Nuggets verkauft. Und
1: warum möchtet ihr, dass das Fest hier stattfindet?
2: Weil wir ganz viele sind, die zusammenhalten und den Verein so probieren voranzubringen. Und wirklich von ganz klein bis hoch zu den alten Herren, egal was anliegt, du hast immer welche, die helfen. Also einfach mal Danke sagen. Und
1: schlechte Nachricht, ich bin gar nicht hier, weil wir uns das anschauen wollen, sondern weil wir euch überraschen wollen. Ihr habt nämlich gewonnen.
2: Das ist toll. Das ist wirklich schön.
4: Meine Tochter hat den Tag Geburtstag.
1: Oh, wie schön.
2: Ja, sie wollte eh zum Training eigentlich ihre Mannschaft zum Essen einladen. Ja, jetzt lädt sie den ganzen Verein zum Essen.
1: Das ist gar nicht mehr nötig, das übernehmen wir dann quasi. Also auch noch eine Geburtstagsparty.
3: Ja. Hätten wir auch nicht mit gerechnet jetzt tatsächlich.
1: Also ist die Überraschung gelungen?
3: Ja, total.
0: Ja, für Überraschungen sind wir immer gut. Ein Radio 91.2 Gemeinschaftsfest gibt's also am Wochenende beim SV Urania Lütchen Dortmund. Dann ja auch noch eins in der Bebelstraße in Asseln, auch da kommen wir rum. Aber nicht nur da, überall in Dortmund geht's am Wochenende wirklich ab. Mehr als 70 Events sind da am Start, auch bei euch nebenan. Wir haben die Übersicht für euch auf radio91.2.de. Enjoy!

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0: Jetzt sind wir alle wach mit Bibi Rexha bei Radio 91.2, gleich 10 vor 8. Hier ist der Radio 91.2 Verkehrsservice. Wer ist dran?
1: Guten Morgen, der Daniel hier.
0: Hi.
1: Ich wollte nur Bescheid geben, der Opa am Homburgsfeld wird gerade abgebaut. Das heißt, irgendwo anders wird er wieder hingestellt. Also, viel Spaß.
0: Ja, viel Spaß bei der Suche auf jeden Fall. Das geht ja meistens sehr schnell. Also, wenn ihr den Opa irgendwo seht, dem Blitzeranhänger von der Stadt, dann gern direkt Bescheid sagen. 0800 91 2 91 23. Yvonne hat noch was anderes gesehen.
2: Guten Morgen. Auf der Ebinger Straße in Fahrtrichtung City, da steht nach dem Friedenbaum-Krankenhaus ein Blitzer, der macht Fotos.
0: Danke auch dir fürs Bescheid sagen und euch allen eine gute Fahrt in diesem Mittwoch. Aha.

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3: Mit Danny Hoppe, guten Morgen. Im Bundeskabinett steht heute einiges auf dem Programm. Es geht zum Beispiel um den Wohnungsbau. Der läuft weiter nur sehr schleppend, deshalb soll das Baugesetzbuch geändert werden. Planungen und Genehmigungen für neue Bauprojekte sollen in Zukunft deutlich schneller vorangehen. Die Reform soll Städten und Gemeinden außerdem den Kampf gegen sogenannte Schrottimmobilien erleichtern. Im Extremfall werden sogar Enteignungen erlaubt. Walter Albrecht aus dem News-Team, das ist aber nicht das einzige Thema heute im Kabinett. Auch der Kampf gegen Menschenhandel soll verschärft werden.
4: Genau, künftig sollen nicht nur die Täter härter bestraft werden, sondern auch Kunden, die wissentlich Dienste von Opfern von Menschenhandel in Anspruch nehmen. Bisher ist das nur für sexuelle Dienstleistungen strafbar. Künftig könnte es zum Beispiel auch private Bauherren, Schlachthofbetreiber oder Kundinnen von Nagelstudios betreffen. Bundesjustizministerin Hubig sagt, wer moderne Sklaverei ausnutze, dürfe nicht straffrei davon kommen. Außerdem soll der Strafrahmen für Menschenhandel direkt deutlich erhöht werden. Statt bisher maximal 5 Jahre sollen künftig bis zu 10 Jahre Gefängnis möglich sein. Das geht bisher nur bei schweren Fällen. Auf der anderen Seite werden die Opfer besser geschützt. Wer unter Zwang Straftaten begangen hat, soll künftig unter bestimmten Voraussetzungen straffrei bleiben.
3: Danke, Malte. Und jetzt weitere Meldungen im Überblick. Die Wirtschaftsweisen legen am Vormittag in Berlin ihr Frühjahrsgutachten vor. Und das dürfte nicht gut ausfallen. Im Herbst hatten die Ökonomen noch mit einem Plus des Bruttoinlandsprodukts von 0,9% gerechnet. Durch den Iran-Krieg und die Preissprünge bei Öl und Gas dürfte die Prognose deutlich gesenkt werden. Pro Jahr landen rund 20 Millionen Tonnen Plastik in den Meeren. Und der Großteil davon sind nicht Industrieabfälle oder Fischernetze, sondern vor allem Produkte aus unserem Alltag. Das hat eine internationale Forschungsgruppe in einer Studie herausgefunden. Demnach machen Lebensmittelverpackungen und Plastikflaschen mehr als 90% des Mülls aus. Rot-Weiß Essen hat den Aufstieg in die zweite Fußball-Bundesliga verpasst. Im Relegationsrückspiel gab es am Abend in Fürth eine 0-2-Pleite. Dadurch spielen die Essener auch in der nächsten Saison in der dritten Liga. Die US-Raumfahrtbehörde NASA hat große Pläne für die nächsten Jahre. Sie will nicht nur, dass Menschen zum Mond fliegen, sondern dass sie dort auch leben. Ab den frühen 2030er Jahren soll es dort eine hunderte Quadratkilometer große Mondstation geben, die dann dauerhaft von Menschen bewohnbar ist. Das hat NASA-Chef Isaac Mann jetzt angekündigt. Damit das auch klappt, plant er für die nächsten Jahre dutzende Missionen, um Lander, Drohnen und steuerbare Rover zum Mond zu bringen. Amerika kehre zum Mond zurück und dieses Mal um zu bleiben, sagte Isaac. Hintergrund ist auch der globale Konkurrenzkampf im All, zum Beispiel mit China. Auch Peking hat das Ziel, bis 2030 Menschen auf den Mond zu bringen. Und das waren die Nachrichten mit Danny Hoppe.
5: Danke dir. Jetzt das Wetter bei uns in Dortmund. Heute sonnig, morgen sonnig, übermorgen sonnig. Also das ist wirklich Sommer im Moment bei uns. Und das ist ja eigentlich nur im Frühling. Ich habe gerade gedacht, man will schon immer sagen Sommer. Nee, es ist ja offiziell immer noch Frühling. Heute bist du 25 Grad bei uns in der Stadt. Aktuell schon 18 in Neuasseln und 19 sogar schon in Mengede. Ein bisschen was geht, also noch 25 heute und morgen auch. Aber ab Freitag. Da wird es wieder richtig muckelig.
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5: Wir haben es 8:03. Hier ist der Radio 91.2 Verkehrsservice. Geblitzt wird an der Ewinger Straße stadteinwärts. Danke Yvonne nochmal fürs Bescheid sagen. An der A44 Richtung Kassel zwischen Unna und Unna Ost und an der Strünkede Straße Richtung Castrop-Rauxel auch noch. Dann dauert es länger auf der A1 Münster Richtung Dortmund zwischen dem Kamener Kreuz und dem Kreuz Dortmund. Und Unna stockt auf 7 Kilometern, macht mindestens eine Viertelstunde plus. Dann noch die A45 Hagen Richtung Dortmund. Zwischen dem Kreuz Hagen und Dortmund Süd 7 Kilometer Stau, plant mindestens 20 bis 30 Minuten ein aktuell. Achso, und die A44 haben wir doch auch noch. Kassel Richtung Dortmund mittlerweile zwischen Erwitte-Anrichte und dem Kreuz Dortmund Unna 15 Kilometer Stop & Go. Auch da 20 bis 30 Minuten mehr einplanen. Und ansonsten gern Bescheid sagen, wenn es noch mehr gibt. Immer kostenlos 0800 91 2 91 23. Euch eine gute Fahrt.
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5: Mit Christopher, ich starte mit euch in den Mittwoch. Guten Morgen.

0: Guten Morgen am Mittwoch. Hier ist Radio 91.2 um gleich 12 nach 8. Wir in Dortmund sind auf jeden Fall bereit für die Fußball-WM. Wir dürfen es euch endlich erzählen. Mit uns von Radio 91.2 seht ihr nämlich die Spiele der Fußball-WM im Hafengarten. Das ist das einzige Public Viewing bei uns in der Stadt. Bis zu 3000 Fans können da zusammen gucken. Es ist wirklich eine mega schöne Location. Hafengarten ist ja auch schon auf, also kommt da gerne vorbei. Wir freuen uns auf euch und Bundestrainer Julian Nagelsmann hat ja auch ein Ziel.
1: Natürlich wollen wir Weltmeister werden, ist ja klar.
0: So, also hoffentlich mehr als 3 Spiele, die wir euch dann präsentieren im Hafengarten. Was meint ihr, wie weit kommen unsere Jungs?
2: Hoffentlich besser als letztes Mal.
3: Weltmeisterschaft gewinnen natürlich.
4: Ach, das wäre schon gut, wenn sie möglichst weit kommen. Ich würde sagen, schön wäre Halbfinale, aber wahrscheinlich ist es nicht.
5: Denkt man nicht so gut dieses Jahr, ne? Verteidigung schwach. Mal sehen.
2: Naja, nachdem ich jetzt die Champions League geschaut habe und die Konkurrenz gesehen habe, weiß ich noch nicht, ob wir es übers Achtelfinale hinaus schaffen, wenn dann Frankreich eventuell wartet. Die Mannschaft ist schon ziemlich stark, aber ich hoffe natürlich, dass wir mal wieder so ein Sommermärchen nach Hause holen.
0: So, das ist doch die Stimmung. Also nicht immer so demotivierend. Also ich meine, natürlich fahren die dahin, um da irgendwie auch was zu reißen. Also neues Sommermärchen, da hoffen wir doch wirklich drauf. Und es kann alles passieren bei so einer WM. Das haben wir schon oft gemerkt. Auch 2014 sah es ja nicht immer so rosig aus. Also in 18 Tagen ist das erste Spiel von unseren Jungs. Und ab heute geht es in Herzogenaurach erstmal ins Trainingslager. Und am Sonntag gibt es dann noch ein Testspiel in Mainz gegen Finnland. Und bei der WM, da freuen wir uns auf das Public Viewing zusammen mit euch im Hafengarten. Alle Infos dazu gibt es auf radio91.2.de.

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3: Dass Männer oft schusseliger sind als Frauen, ist ein absolutes Klischee. Das aber stimmt. Es passiert im Haushalt.
4: Schatz, wo ist denn nochmal hier der Pfannenwender?
3: Die Frau sagt, der ist in der oberen Schublade links. Er geht hin und sagt,
4: da ist er nicht.
3: Frau geht hin, öffnet die Schublade, gibt ihm den Pfannenwender. Zweitens Supermarkt, er soll Backpulver kaufen, ruft aus dem Supermarkt an und fragt,
4: wo steht denn das Backpulver?
3: Und danach kommt er mit Mehl und Vanillezucker nach Hause, aber ohne Backpulver. Und Fallbeispiel 3.
4: Schatz, wo ist denn schon wieder meine Brille?
3: Und er sucht auf der Ablage im Flur, im Regal, auf dem Nachttisch. Und wenn er dann feststellt, dass er die Brille die ganze Zeit auf hatte, sagt er,
4: Schatz, ich hab sie auf. Das musst du mir doch sagen.
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0: Es geht rein in einen sonnigen Mittwoch bei uns in Dortmund, aber nicht mehr ganz so heiß. Heute Nachmittag nur noch 25 Grad. Klar, in der Sonne fühlt sich das deutlich heißer an. In Dachgeschosswohnungen natürlich logischerweise auch, aber so am Kanal oder rund um Phoenixsee, glaube ich, kann man es sehr gut aushalten. Also, heißer Sommertag bei uns in Dortmund und hier gibt es heute Morgen die Sommerhits. Vielleicht auch zur Abkühlung. Falls ihr schon gebrauchen könnt, sehr gerne gleich Teddy Swims im Hitfall mit dabei. Christopher ist hier. Guten Morgen.
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0: Entspannt in den Mittwoch mit Teddy Swims und Bad Dreams im Hit for Hype bei Radio 91.2 am Mittwoch. Wir haben es 8:30.
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2: Mit Alessa Mischel, guten Morgen. In ein paar Wochen gibt es auf dem Westen Hellweg erstmal keinen Saturn mehr. Das Unternehmen schließt seine Filiale zum 31. Juli. Grund sei der Sanierungsbedarf, das sagte eine Sprecherin im Gespräch mit Radio 91.2. Ob und wie viele Mitarbeiter aufgrund der Schließung den gesamten Betrieb verlassen müssen, sei noch unklar. Man befinde sich aktuell in Verhandlungen. Denkbar sind Abfindungen für Mitarbeiter oder sie werden auf die drei anderen Mediamarkt-Filialen in Dortmund verteilt. In Öspel, Hörde und Ewing gibt es weitere Märkte. Langfristig wolle Saturn aber am Westen Hellweg bleiben. Aktuell würden Optionen für die Zeit nach einer Sanierung geprüft. Am Campus Nord der TU Dortmund entsteht ein neues Hightech-Analyselabor. In einer ehemaligen Versuchshalle sollen künftig auf rund 1200 Quadratmetern neuartige Materialien erforscht werden, etwa für nachhaltige Energie oder Photovoltaik. Das Projekt gehört zum gemeinsamen Ruhr-Innovationslab der TU Dortmund und der Ruhr-Universität Bochum. Das Land Nordrhein-Westfalen unterstützt den Aufbau mit rund 45 Millionen Euro. Die Uni selbst steuert weitere 4,6 Millionen Euro bei. Mithilfe von künstlicher Intelligenz und modernen Lasermethoden sollen neue Materialien deutlich schneller entwickelt und getestet werden. Am Heisenberg-Gymnasium in Dortmund-Ewing fällt heute der Unterricht aus, zumindest der in Präsenz. Auf dem Schulhof gibt es einen Wasserrohrbruch, das hat die Schule den Eltern per Mail mitgeteilt. Der Rohrbruch soll jetzt repariert werden, dafür wird das Wasser abgestellt. Die Schulsozialarbeit wird aber trotzdem vor Ort sein und gegebenenfalls eine Betreuung gewährleisten.
0: Dankeschön, Alessa. Das Wetter bei uns in Dortmund wird heute auch wieder warm. Also Sommertag kriegen wir hin. 25 Grad heute Nachmittag. Im Moment knacken wir die 20 Grad auch gerade schon in Eichlinghofen und Scharnhorst. Und morgen kriegen wir das Gleiche nochmal. Auch dann ganz entspannte 25 Grad. Freitag, da wird es dann eher wieder heiß und dann noch so langsam komisch schwül. So um die 30 Grad erwarten uns dann. Und jetzt gibt's den Radio 91.2 Verkehrsservice mit Blitzern heute Morgen an der Ewinger Straße stadteinwärts, an der A44 Richtung Kassel zwischen Unna und Ost und an der Strümkede Straße Richtung Castor-Brauxel wird auch geblitzt. Außerdem dauert es länger auf der A1 Münster Richtung Köln. Zwischen dem Kamner Kreuz und Schwerter stockt es auf 6 Kilometern, dauert 10 Minuten länger. Die A44 Kassel Richtung Dortmund. Zwischen dem Kreuz Werl und dem Kreuz Dortmund-Unna 13 Kilometer Stop and Go, da kommt eine halbe Stunde obendrauf. Die A45 Hagen Richtung Dortmund. Zwischen dem Kreuz Hagen und dem Westhofener Kreuz 6 Kilometer Stau, auch da bis zu einer halben Stunde mehr einplanen. Und die Gegenrichtung noch, A45 Dortmund Richtung Hagen. Zwischen dem Kreuz Dortmund Nordwest und dem Kreuz Dortmund West. Da dauert es gerade 10 Minuten länger, da stockt es auf 6 Kilometern. Für mehr, gern Bescheid sagen, immer kostenlos bei uns 0800 91 2 91 23. Ich wünsche euch eine gute Fahrt.
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0: Mit Christopher, ich wünsche euch einen schönen Mittwoch. Guten Morgen.

0: Guten Morgen. 20 vor 9 haben wir es. Hier ist Radio 91.2. Ihr wisst ja, wir feiern Dortmund. Und das machen wir mit euch zusammen einfach. Die Party geht nach Dortbund quasi einfach weiter am Wochenende. Überall in Dortmund gibt es nämlich jetzt am Wochenende Straßenfeste und Events und garantiert auch bei euch um die Ecke. Und so ein paar davon, die pimpen wir ja mit der Stadt zusammen. Also da kümmern wir uns dann einfach um alles. Getränke, Essen, Musik, Spiele, alles, was irgendwie noch dazu gehört. Wir sind am Freitag zum Beispiel beim Fußballverein SV Urania Lütchen Dortmund. Radio 91.2 Reporterin Lisa Ostermann hat die Location schon mal ausgecheckt, zusammen mit Christine und Diana. Die organisieren sonst nämlich immer alles. Jetzt sollen wir das mal machen.
1: Wie viele Kinder müsst ihr dann so versorgen?
2: Wir planen eigentlich jeden Freitag so mit 50 bis 70 Essen.
1: Oha. Und freitags ist hier immer ein besonderer Tag. Ist also dann hier Training?
2: Freitags ist Trainingstag. Also von den ganz Kleinen bis zu den ganz Großen. Dann wird auch aus dem Fenster Pommes, Currywurst, Bratwurst, Nuggets verkauft.
1: Und da kümmert ihr euch auch so um die Organisation und sowas alles?
2: Wir kaufen das ein und alles, ja.
1: Das wäre natürlich schön, wenn wir da mal vorbeikommen würden und das Essen mal mitbringen würden, ne?
2: Genau.
1: Warum hätte denn euer Verein das verdient? Außer, dass ihr natürlich dann mal nicht das Essen machen müsstet.
2: Weil wir ganz viele sind, die zusammenhalten und egal was anliegt, du hast immer welche, die helfen. Und also einfach mal Danke sagen und schön zusammensitzen. Einfach mal nicht hinter der Theke, sondern auch bei den anderen sein können.
1: Wie wird denn die gute Nachricht übermittelt an den Verein?
2: Wir sind so eine feste Gruppe, die das hier immer alles planen. Und ja, die rufen wir jetzt gleich an und dann werden wir die mal überraschen, dass wir wieder mal irgendwas ausgeheckt haben.
3: Hallo.
2: Hallo Sashi. Freitag, hast du Zeit?
3: Ja.
2: Ja, Radio 91.2 kommt vorbei.
3: Ja, sehr geil.
2: Wir müssen uns mal um nichts kümmern.
3: Auch mal schön.
2: Oh, siehst du?
3: Ich freue mich.
0: Ja, wir freuen uns auch. Das wird wirklich herrlich. Freitag und Samstag sind wir unterwegs bei Dortmund gemeinsam und das feiern wir zusammen mit euch.

ist neu bei uns. Alex Warren, Fever Dream. 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

0: einer der Frühlingshits dieses Jahr von Alex Warren. Fever Dream bei Radio 91.2, 8.47 Uhr haben wir's. In Dortmund, da gibt es leider zu wenig Schwimmbäder, um das Schwimmen zu lernen. Die Schwimmkurse sind immer rappelvoll, die Wartelisten super lang und auch Schulen und Kitas kriegen einfach nicht genug freie Zeiten in den Schwimmbädern. Weil aber jedes Kind natürlich schwimmen lernen soll, gibt's in NRW jetzt einen mobilen Schwimmcontainer mit so einem Schwimmbecken drin. Den können Sie wirklich hin und her fahren und der macht gerade Halt bei uns in Dorstfeld. Jochen Lumbeck, der hatte die Idee vor ein paar Jahren. Und jetzt steht das Ding endlich da.
1: Wenn die Kinder nicht zum Wasser können, weil es keine Wasserfläche mehr gibt oder Schwimmbäder geschlossen werden, bringen wir das Wasser zu den Kindern. Das war diese Schnapsidee und die ist gar nicht so blöd gewesen, weil wir haben gesagt, wir bauen einen Container, packen den auf einen Auflieger, da packt man eine Zuchtmaschine drunter und kann ihn zu den Kommunen, zu den Kitas, zu den Schulen fahren, wo er immer hin soll.
0: So, und der steht jetzt erstmal bis mindestens Ende August auf dem Gelände vom Familienbüro in Dorstfeld. Und da steht aus der Sicht von Katja Rüther vom Stadtsportbund echt genau richtig.
2: Wichtig ist für uns, dass es hier einfach in einem Sozialraum steht, wo die Kinder vielleicht nicht immer Zugang zum Wasser haben und die dadurch die Anbindung mit den Kitas jetzt die Möglichkeit kriegen, wirklich die ersten Erfahrungen mit dem Wasser zu machen.
0: 4 Schwimmeinheiten pro Tag gibt es jetzt in Dorstfeld, vor allem für Vorschul- und Grundschulkinder. Und ja, in diesem Container ist wirklich so ein Schwimmbecken drin und da können die Kinder halt schwimmen lernen und sogar auch das Seepferdchen machen. Das ist sonst nämlich echt eine Challenge bei uns in Dortmund.
2: Was wir tatsächlich brauchen in Dortmund sind weitere Lehrschwimmbecken und wir eben auch zu den Schulen, die vormittags im Schwimmbadbereich sind, dass wir da zusätzlich auch Kita-Gruppen tatsächlich noch mit betreuen könnten.
0: So, und genau dafür ist eben dieser Schwimmcontainer, also eine kleine Hilfe zumindest, steht jetzt in Dorstfeld. Und wie das Ding aussieht, das seht ihr bei uns auf Instagram. Ist wirklich ein cooles Teil. Hier ist Radio 91.2.

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4: Mit Danny Hoppe, guten Morgen. Den meisten von uns würde bei dieser Summe wohl schwindelig werden, 86 Millionen Euro. Das sind umgerechnet 100 Millionen Dollar und wer mindestens so viel besitzt, gilt als sogenannter Superreicher. Und von denen gibt es in Deutschland immer mehr. Das zeigt eine neue Studie der Unternehmensberatung BCG. Malte Albrecht aus dem News-Team, wie viele Superreiche gibt es denn bei uns inzwischen?
5: Also wir sprechen hier von einer relativ kleinen Elite von rund 5000 Menschen, die jeweils mehr als 100 Millionen Dollar besitzen. Dazu zählen zum Beispiel Kontenguthaben, Aktien, Immobilien, Lebensversicherungen oder auch Schmuck. Im vergangenen Jahr gab es noch rund 1.100 Superreiche weniger. Ihnen gehört aktuell mehr als ein Viertel des gesamten deutschen Finanzvermögens. Zusammen sind das unvorstellbare 3,4 Billionen Dollar. Und laut der Studie dürfte dieser Anteil bis 2030 sogar weiter steigen. Ein Grund dafür, die Superreichen haben zuletzt stark von den guten Entwicklungen an den Aktienmärkten profitiert. Denn wer viel Vermögen hat, kann sein Geld breiter anlegen und oft auch gewinnbringender investieren.
4: Ja, Aktienmärkte ist ein gutes Stichwort. Warum profitieren denn viele Normalverdiener in Deutschland davon so wenig?
5: Weil viele Deutsche beim Thema Aktien immer noch eher vorsichtig sind. Das Geld liegt oft weiter auf dem Sparbuch oder dem Girokonto. Wer aber nur spart, profitiert kaum von den Kursgewinnen an den Börsen. Und genau diese Zurückhaltung beim Investieren bremst den Vermögensaufbau vieler Menschen aus. Gleichzeitig beobachten die Studienautoren aber, dass Aktien und andere Anlagen am Kapitalmarkt so langsam an Bedeutung gewinnen.
4: Danke, Malte. Und jetzt weitere Meldungen im Überblick. In Deutschland werden weiter viel zu wenig Wohnungen gebaut. Das Bundeskabinett will deshalb heute ein Gesetz von Bauministerin Huberts auf den Weg bringen. Dadurch sollen Planungen und Genehmigungen beschleunigt werden. Außerdem sollen Kommunen mehr Möglichkeiten bei verwahrlosten Schrottimmobilien bekommen. Russland und die Ukraine haben sich in der Nacht erneut gegenseitig mit schweren Drohnen- und Raketenangriffen überzogen. Beide Seiten melden mehrere Verletzte. Das genaue Ausmaß der Schäden ist noch unklar. Vor dem Landgericht Verden könnte heute das Urteil gegen die frühere RAF-Terroristin Daniela Klette fallen. Laut Anklage soll sie mit ihren mutmaßlichen Komplizen zwischen 1999 und 2016 maskiert und bewaffnet Geldtransporter und Supermärkte überfallen haben in NRW, Niedersachsen und Schleswig-Holstein. In 15 Tagen ist es soweit, dann startet die Fußball-WM in den USA, Mexiko und Kanada. Für die deutsche Nationalmannschaft geht es aber schon heute los mit der Vorbereitung. Das Team kommt im Stammquartier in Herzogenaurach zusammen. Morgen soll es dann das erste Training geben. Der Einzige, der noch nicht dabei sein wird, ist Stürmer Kai Havertz. Er muss am Samstag mit dem FC Arsenal noch im Finale der Champions League ran. Und das waren die Nachrichten mit Danny Hoppe.
6: Und das hier ist das Wetter bei uns in Dortmund. Einfach nur schön. Mehr brauche ich nicht sagen. Heute wird ein Sommertag, 25 Grad später und wir sind auf einem sehr guten Weg. 18 bis 20 haben wir im Moment in Kirchhörde zum Beispiel oder auch in Holthausen. Keine Wolke am Himmel, kein Regen, kein gar nichts, einfach nur Sonne und warm. Und morgen nochmal das Gleiche und Freitag wird es dann langsam ein bisschen schwül, dann sogar wieder um die 30 Grad bei uns.
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6: Es ist 9:03. Hier kommt der Radio 91.2 Verkehrsservice mit den Blitzern. Die stehen an der Strünkede Straße Richtung Castrop-Rauxel, an der A44 Richtung Kassel zwischen Unna und Unna Ost und an der Ewinger Straße stadteinwärts. Dann dauert es noch länger. Auf der A1 Münster Richtung Dortmund zwischen Kamener Kreuz und Unna 4 Kilometer Stau, plant aber so eine Viertelstunde mehr ein. A44 Kassel Richtung Dortmund zwischen Kreuzwerl und Kreuz Dortmund-Unna 14 Kilometer Stau, da dauert es eine halbe Stunde länger. Und die A45 Hagen Richtung Dortmund zwischen Kreuzhagen und Dortmund Süd 8 Kilometer Stau, auch da mal so locker 20 Minuten mehr einplanen im Moment. Und für mehr gern Bescheid sagen. Das geht kostenlos 0800 91 2 91 23. Euch eine gute Fahrt.
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6: Mit Christopher, ich wünsche euch einen schönen Mittwoch. Guten Morgen.

0: ich bringe euch entspannt in den Mittwoch um 09.09 Uhr. Christopher ist hier bei Radio 91.2. Noch bin ich entspannt. In 2 Wochen sieht das ein bisschen anders aus. Der Countdown läuft ja bis zur Fußball-WM in den USA und Mexiko. Dann ist es soweit. Und ich sag mal so, Stimmung können wir in Dortmund, ne? WM 2006, EM 2024. Ja, das kriegen wir hin. Und darum haben wir auch das größte Public Viewing der Stadt für euch organisiert. Und zwar an einem wirklich richtig, richtig schönen Ort im Hafengarten. Radio 91.2 Reporter Julian Schildheuer.
1: So sieht's aus. Da wird eine große Leinwand aufgestellt, direkt an der Speicherstraße. Das ist ja das Gelände in der Nähe, wo im letzten Jahr Kino im Hafen stattgefunden hat. Mhm. Und wenn Deutschland spielt, dann machen wir richtig Stimmung. Unsere Moderatoren Tim Schmutzler und Henning Barth übernehmen das Bühnenprogramm 3 Stunden vor Anpfiff bei allen Spielen der deutschen Nationalmannschaft. Und die machen euch dann heiß. Und das ist dann auch eine richtige Public-Viewing-Atmosphäre. Bis zu 3.000 Fans können dann kommen.
0: Das ist schon ordentlich, ne? Mindestens also 3-mal natürlich hoffen. Also wahrscheinlich auch noch weiter, ne? Also wir hoffen ja auf mehr bei dieser WM. Ist ein bisschen gemütlicher, sag ich mal, als so im Westfalenpark vor 2 Jahren.
1: Ja, das ist ja klar. Die Anstoßzeiten sind deutlich später. Das heißt, man muss etwas kleiner planen, obwohl bei 3.000 Leuten natürlich richtig Stimmung aufkommen soll. Und wenn es wirklich so voll wird, dann macht der Hafengarten auch eben die ehemalige Kinofläche auf. Dort wird dann auch eine Leinwand aufgestellt und es müssen sich nicht alle in den Hafengarten quetschen. Das ist dann eher für die anderen Spiele. Da wird dann im gastronomischen Bereich mit Essen und Bierchen so ein bisschen eine entspanntere Stimmung gemacht.
0: So, und wenn Deutschland dann spielt, dann geht's aber richtig ab. Also, wir haben Bock, wir freuen uns wirklich auf atmosphärische Fußballnächte mit euch beim Public Viewing im Hafengarten. Alle Infos zum einzigen Public Viewing in Dortmund gibt's auf radio91.2.de.

Also, ich glaube, ich würde schon tauschen. Christopher ist hier bei Radio 91.2. Ich würde gern tauschen mit Georg und Frauke. Die haben sich nämlich reingemeldet per WhatsApp ins Studio mit einem sehr, sehr schönen Foto. Ich sehe Palmen, ich sehe blauen Himmel, ich sehe strahlenden Sonnenschein. Die beiden senden liebe Grüße in die Heimat aus Florida. Die sind nämlich gerade in den USA unterwegs und sind schon durch 11 Bundesstaaten fast 6000 Kilometer gefahren. Ich sag mal so, das Wetter in Florida ist auch nicht schlecht. Also ein bisschen wärmer als bei uns, sogar noch 28 Grad heute. Geht noch auf 30 hoch und so ein bisschen Regen. Gut, Regen haben wir nicht. Also was Florida kann, kann Dortmund, glaube ich, auch. Heute richtig schönes Wetter. Ich sende erstmal liebe Grüße nach Florida zu Georg und Frauke aus der Heimat. Hier ist Radio 91.2. Schönen Mittwoch euch.

0: Also romantischer wird es heute Morgen, glaube ich, nicht mehr. Hier ist Radio 91.2 um 9.26 Uhr mit Take That und mit Christopher Deppe. Nehmt das. Schönen guten Morgen und einen schönen Mittwoch euch.
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0: volle Starpower im Hit, vor allem Marshmallow, Pink und Sting, alle mit dabei, Dreaming. Jetzt haben wir es ganz genau, 9:30 am Mittwoch.
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2: Ich wünsche euch einen schönen Mittwochmorgen. Hier ist Nathalie Sager für euch. In der Dortmunder Nordstadt hat es gestern einen größeren Streit gegeben. In der Schleswiger Straße sind gegen 21 Uhr zwei kleinere Personengruppen aneinander geraten. Dazu kamen viele Schaulustige. Dadurch wurde die Gruppe noch größer. Bei dem Streit wurden wohl auch eine Schusswaffe, eine Machete und ein Messer vorgezeigt. Eingesetzt wurden sie aber nicht. Das hat die Polizei aber auch noch nicht offiziell bestätigt. Am Ende wurden 4 Personen leicht verletzt. Am Campus Nord der TU Dortmund entsteht ein neues Hightech-Analyselabor. In einer ehemaligen Versuchshalle sollen künftig auf rund 1200 Quadratmeter neuartige Materialien erforscht werden, etwa für nachhaltige Energie oder Photovoltaik. Das Projekt gehört zum gemeinsamen Ruhr Innovation Lab der TU Dortmund und der Ruhr-Universität Bochum. Das Land NRW unterstützt den Aufbau mit rund 45 Millionen Euro. Die Uni selbst steuert weitere 4,6 Millionen Euro bei. Mithilfe von künstlicher Intelligenz und modernen Lasermethoden sollen neue Materialien deutlich schneller entwickelt und getestet werden. Und rüber nach Ewing am Heisenberg-Gymnasium. Dort fällt heute der Unterricht aus, zumindest in der Präsenz. Schuld daran ist ein Wasserrohrbruch auf dem Schulhof. Der muss jetzt erstmal repariert werden und dafür wird das Wasser abgestellt. Die Schulsozialarbeit wird aber trotzdem vor Ort sein, um gegebenenfalls eine Betreuung anbieten zu können.
0: Danke, Nathalie. Das Wetter bei uns in Dortmund wird einfach nur schön 25 Grad heute. Es ist nicht mehr ganz so heiß und ich habe es gerade ausgetestet. Noch können wir auch durchlüften. Also ein bisschen Durchzug, dann geht das alles noch. Im Moment haben wir 19 Grad in Marten und im Moment sogar 21 schon in Lindenhorst. Also da geht schon so ein bisschen was. Maximal 25 eben heute Nachmittag. Morgen auch nochmal, bevor es am Freitag dann wieder richtig heiß wird. Jetzt aber auf die Straßen. Der Radio 91.2 Verkehrsservice geblitzt wird an der Ewinger Straße statt einwärts. Danke Yvonne fürs Bescheid sagen. An der A44 Richtung Kassel zwischen Unna und Unna Ost auch und an der Strünkede Straße Richtung Castrop-Rauxel auch noch. Und hier dauert es länger auf den Autobahnen. A1 Dortmund Richtung Münster zwischen Kreuz Dortmund Unna und Kamenzentrum 4 Kilometer Stau, da kommen 10 Minuten obendrauf. Genauso wie in der Gegenrichtung A1 Münster Richtung Köln zwischen dem Kamener Kreuz und Schwerte 6 Kilometer Stau und auch da plus 10 Minuten. Die A44 Kassel Richtung Dortmund zwischen Kreuz Werl und Kreuz Dortmund Unna stockt es auf 14 Kilometern, da dauert es aktuell eine halbe Stunde länger. Und die A45 noch Hagen Richtung Dortmund, zwischen Kreuzhagen und Dortmund Süd. Da stockt es auf 7 Kilometer, da kommt eine Viertelstunde oben drauf. Für mehr Blitzer oder Staus, gerne Bescheid sagen, geht immer kostenlos. Und hier ist die Nummer 0800 91 2 91 23.
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0: Einen schönen Mittwoch, wir starten da zusammen rein. Christopher ist hier, moin.

0: große Nummer von Elena Miles, Black Velvet, um gleich 20 vor 10 bei Radio 91.2 am Mittwoch. Ihr wisst ja, wir feiern Dortmund und das können wir alle machen. Am Wochenende ist wirklich überall was los bei Dortmund gemeinsam. Und so ein paar Straßenfeste, ja, die pimpen wir zusammen mit der Stadt ein bisschen auf. Also wir geben uns schon wirklich Mühe, ne? Wir kommen da vorbei, wir sperren die Straße ab und bringen alles mit, was man so braucht für so ein Straßenfest. Essen, Trinken, Liveband auch mit am Start. Christine und Diana, die haben sich auf radio91.2.de beworben und zwar mit dem SV Urania Lütchen Dortmund. Da sind die beiden als Fußballmamas normalerweise immer so fürs Catering zuständig. Das würden wir jetzt aber Freitag einfach übernehmen. Radio 91.2 Reporterin Lisa Ostermann hat mit den beiden schon mal die Location gecheckt.
1: Das ist aber ganz schön groß hier. Also ein riesiger Fußballplatz.
2: Ja, genau. Also hier ist, das ist im Prinzip unser Vereinsheim, unsere Kabinen.
1: Können gerne mal reinschauen.
3: Von 16.30 Uhr an bis abends haben alle Training. Also von den ganz Kleinen bis zu den ganz Großen. Und jeden zweiten Samstag haben wir Heimspieltag. Dann wird auch aus dem Fenster Pommes, Currywurst, Bratwurst, Nuggets verkauft. Und
1: warum möchtet ihr, dass das Fest hier stattfindet?
2: Weil wir ganz viele sind, die zusammenhalten und den Verein so probieren voranzubringen. Und davor wirklich von ganz klein bis hoch zu den alten Herren, egal was anliegt, du hast immer welche, die helfen. Also einfach mal Danke sagen. Und
1: schlechte Nachricht, ich bin gar nicht hier, weil wir uns das anschauen wollen, sondern weil wir euch überraschen wollen. Ihr habt nämlich gewonnen.
2: Das ist toll. Das ist wirklich schön. Meine Tochter hat den Tag Geburtstag.
1: Oh, wie schön.
2: Ja, sie wollte eh zum Training eigentlich ihre Mannschaft zum Essen einladen. Ja, jetzt lädt sie den ganzen Verein zum Essen.
1: Das ist gar nicht mehr nötig, das übernehmen wir dann quasi. Also auch noch eine Geburtstagsparty.
3: Ja. Hätten wir auch nicht mit gerechnet jetzt tatsächlich.
1: Also ist die Überraschung gelungen?
3: Ja, total.
0: Sehr gut, da freuen wir uns doch auch. Ein Radio 91.2 Gemeinschaftsfest gibt es also am Wochenende beim SV Urania Lütchen Dortmund. Gestern gab es ja auch schon die Überraschung für die Bebelstraße in Asseln. Auch da sind wir unterwegs. Aber nicht nur da, es geht ja wirklich überall was in Dortmund am Wochenende. Mehr als 70 Events sind das insgesamt bei Dortmund nebenan. Garantiert auch bei euch nebenan. Wir haben die Übersicht für euch auf radio91.2.de.

Na, da können wir doch alle mitsingen, oder? Ob wir wollen oder nicht, ich hab's vielleicht auch gerade getan. Die Backstreet Boys, Quit Playing Games With My Heart bei Radio 91.2. Ich bin raus, wünsche euch einen tollen Mittwoch, genießt das Wetter. Hier geht's weiter mit Steffi Strecker. Bis morgen früh ab 6 in Guten Morgen Dortmund. Schönen Mittwoch.

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1: Mit Danny Hoppe. Guten Morgen. Mehr als ein Jahr lang läuft der Prozess gegen die ehemalige RAF-Terroristin Daniela Klette schon. Jetzt am Vormittag könnte am Landgericht Verden ein Urteil fallen. Damit steuert eins der aufsehenerregendsten Verfahren mit Bezug zur Geschichte der RAF auf seinen Höhepunkt zu. In dem Verfahren geht es allerdings nicht um frühere Anschläge, sondern um Fälle in der Zeit nach dem Ende der dritten RAF-Generation. Thorsten Adolfs hat die Einzelheiten.
2: Die Bundesanwaltschaft wirft Klette unter anderem vor, gemeinsam mit anderen Beschuldigten an bewaffneten Raubüberfällen beteiligt gewesen zu sein, auf Supermärkte und Geldtransporte in NRW, Niedersachsen und Schleswig-Holstein. Laut Staatsanwaltschaft sollte mit den erbeuteten mehr als 2,7 Millionen Euro der Lebensunterhalt im Untergrund finanziert werden. Die Vorwürfe wiegen schwer, weil die Taten detailliert geplant und mit erheblicher krimineller Energie ausgeführt wurden. Daniela Klette war nach jahrelanger Flucht im vergangenen Jahr in Berlin festgenommen worden. Sie galt jahrzehntelang als eins der meistgesuchten ehemaligen RAF-Mitglieder. Ihre Festnahme hatte bundesweit große Aufmerksamkeit ausgelöst, nicht nur wegen der mutmaßlichen Vergangenheit im Umfeld des linksextremistischen Terrors, sondern auch wegen der Frage, wie sie so lange unerkannt leben konnte. Der Prozess wird auch deshalb mit großem Interesse verfolgt, weil er ein Schlaglicht auf ein Kapitel deutscher Zeitgeschichte wirft, das bis heute nicht komplett aufgearbeitet wurde. Auf das Konto der RAF geht eine ganze Reihe von Morden, Entführungen und Anschlägen, die die Bundesrepublik über Jahrzehnte erschüttert haben.
1: Und jetzt weitere Meldungen im Überblick. In Dienstlaken ist eine Autofahrerin am Morgen mit ihrem Wagen von der Fahrbahn abgekommen und hat drei Kinder angefahren. Sie wurden verletzt. Zwei von ihnen hätten schwerste Verletzungen erlitten, teilte die Polizei mit. Warum die Frau von der Fahrbahn abkam, ist noch unklar. Die Wirtschaftsweisen legen in diesen Minuten in Berlin ihr Frühjahrsgutachten vor und das dürfte nicht gut ausfallen. Im Herbst hatten die Ökonomen noch mit einem Plus des Bruttoinlandsprodukts von 0,9% gerechnet. Durch den Iran-Krieg und die Preissprünge bei Öl und Gas dürfte die Prognose aber deutlich gesenkt werden. In Deutschland gibt es immer mehr Superreiche, also Menschen, die umgerechnet mehr als 100 Millionen Dollar besitzen. Das hat die Unternehmensberatung Boston Consulting Group herausgefunden. Demnach besitzen 5000 Superreiche mehr als ein Viertel des Finanzvermögens in Deutschland. Die deutschen Brauereien verkaufen immer weniger Bier. Im vergangenen Jahr war der Absatz so stark gesunken wie noch nie. Viele Brauereien hoffen deshalb jetzt auf die Fußball-WM, die in gut zwei Wochen losgeht. Mit einem Bierboom rechnen sie dadurch aber nicht. Das hat eine Sprecherin des Brauerbundes, der RP, gesagt. Schon die letzte Heim-EM vor zwei Jahren habe nur begrenzte Effekte gehabt. Hinzu komme, dass die Anstoßzeiten bei der WM diesmal erst spät am Abend oder in der Nacht seien. Das sei eine Herausforderung. Außerdem hänge viel vom Wetter und vom Abschneiden des deutschen Teams ab. Froh ist der Brauerbund aber über die Public Viewing-Regeln. Städte und Gemeinden können öffentliche Übertragungen auch nach 22 Uhr ermöglichen. Das schaffe Planungssicherheit, heißt es. Und das waren die Nachrichten mit Danny Hoppe.
3: Danke dir, Danny. Das Wetter in Dortmund, das ist herrlich heute. Es ist sonnig, aber nicht mehr so heiß wie gestern. Bei 25 Grad ist heute Schluss. Jetzt haben wir 19 in Rahmen und 20 in der Innenstadt. Morgen genauso einwandfrei, nämlich genauso sonnig und genauso wohltemperiert.
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3: Hallöchen auf die Straßen. Wir haben folgende Blitzer. Ewinger Straße statt einwärts und die A44 Richtung Kassel zwischen Unna und Unna Ost. Dann haben wir noch die Oma, die ist momentan auf der Strünkede Straße in Richtung Castrop-Rauxel. So, folgendes an Staus habe ich im Angebot. Die A1 ist mit dabei, Dortmund-Münster zwischen Kreuz Dortmund-Unna und Carmen-Zentrum 4 Kilometer. Da braucht ihr 10 Minuten länger. Ebenso auf der A1 Münster-Köln zwischen Kamener Kreuz und Schwerte 6 Kilometer stockend. Auch da 10 Minuten plus. Dann Spitzenreiter heute ist die A44 Kassel-Dortmund zwischen Kreuzwerl und Kreuz Dortmund-Unna. 13 Kilometer Stau, da braucht ihr eine gute halbe Stunde länger. Und dann haben wir noch die A45 Hagen-Dortmund zwischen Kreuzhagen und Westhofener Kreuz. 6 Kilometer stockend, da kommen 10 Minuten on top. Weiteres könnt ihr uns gerne kostenlos melden unter der 0800 91 2 91 23. Gute Fahrt!
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3: Mit Steffi Strecker. Hallo zusammen. Schönen sonnigen Mittwoch.

0: 8:08 bei Radio 91.2. Das heißt, die große Pause ist rum bei uns in Dortmund. Da sitzen die Kids ja seit heute wieder in der Schule, während in vielen anderen Bundesländern ja immer noch Pfingstferien sind. Und entsprechend voll dürfte es aktuell auch auf diversen Kreuzfahrtschiffen nach wie vor sein. Kreuzfahrten erleben ja gerade so einen richtigen Boom, ne? Früher waren die so ein bisschen belächelt, nach dem Motto, ist was für alte Leute. Aber offenbar hat auch die Generation Z Kreuzfahrten inzwischen voll für sich entdeckt. Und das muss man dem Kollegen Kevin Zimmer erstmal erklären.
1: Ja, woran liegt es, ne? Suchen die Entspannung? Da fragt man sich, wie kann in einer winzigen Kabine oder am Pooldeck, wo Liege an Liege stehen, Entspannung aufkommen? Ein Gefecht mit 2500 Menschen und du kannst ihnen nicht mal aus dem Weg gehen. Da kommt er wieder.
2: Hallo, guten Tag. Alles gut?
1: Also was will die Gen Z auf einer Kreuzfahrt? Ja, Land und Leute kennenlernen wohl kaum, weil du bist ja tagelang mit Deutschen unterwegs, ja? Alle übrigens mit der Haltung, das hab ich alles bezahlt, alles meins.
2: Ich hatte die ganze Zeit alles unter Kontrolle.
1: Spätestens beim vierten, keine Ahnung, Rum-Cola stelle ich mal die steile These auf, dass das nicht mehr so ist. Aber was ist es dann? Machen wir uns nichts vor. Auf Kreuzfahrten geht es nur ums Fressen. 7 Restaurants, Punkt 18.30 Uhr öffnen die alle. 2500 Gäste, lasst mich rein. Ich hab bezahlt. Und dann gib ihm, was die Magenwand so aushält.
3: Der Mensch wächst an seinen Herausforderungen.
1: Man kann Wetten abschließen, wem die Rettungsweste am Ende doch noch passt oder wer vorher durch die Liege kracht. Liebe Gen Z, jeder soll ja Urlaub machen, so wie er das für richtig hält, ja? Aber wart ihr nicht die Generation, die auch auf Nachhaltigkeit gesetzt hat? Kreuzfahrt und Klima, ich meine, so ein Kreuzer, der rotzt so viel Dreck in die Karibikluft wie 5 Millionen Diesel. Aber ist ja nicht mehr so. Die haben ja jetzt alle Rußpartikelfilter und einige verbrennen ja auch Gas. Ja, hat mir der Klimabeauftragte von so einem Kreuzfahrtschiff erzählt. Es klingt alles so sinnvoll. So sinnvoll wie das Klimapaket der Regierung. Von mir aus, macht das auch mit den Kreuzfahrten. Aber dann habt ihr die ganzen Schweigeretreats im Hinterland von Bali und Achtsamkeitskurse im Weserbergland auf dem Gewissen. Wenn ihr sie nicht mehr bucht, wer soll's dann denn machen?
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Stadtmund am Vormittag. Hier ist Radio 92 mit Steffi Strecker. Und in Kirchlinde, da ist ja diese Woche Ausnahmezustand. Es ist mal wieder Kirchlinder Woche. So richtig merkt man das ja vor allem dann ab Freitag, wenn es losgeht mit dem großen Straßenfest. Dann ist ja am Samstag zum Beispiel das legendäre Bettenrinnen. Aber auch heute ist durchaus schon was los. Da kommen vor allem die Kids auf ihre Kosten. Ab 16 Uhr steigt nämlich ein Kinder- und Jugendfest. Und zwar am Vereinszentrum an der Westerwegstraße. Da wird dann unter anderem ein Streetkick-Turnier veranstaltet. Außerdem gibt es jede Menge Kreativangebote und natürlich Hüpfburgen. Und heute soll es ja nicht ganz so heiß werden. Da hält man das Rumgehüpfe auch länger durch. Ganz viel Spaß.

0: Welche schwindelnden Höhen sie mühelos erklimmt mit ihrer Stimme. Whitney Houston, seit den 80ern schon auf der Suche nach einem Tanzpartner. I wanna dance with somebody, hier bei Radio 92. Ich bin Steffi Strecker.
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0: Miley Cyrus, Wrecking Ball. Unser Hit vor halb ist das um 10:30.
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2: Einen schönen Mittwoch, Nathalie Sager hier. In der Dortmunder Nordstadt hat es gestern einen größeren Streit gegeben. In der Schleswiger Straße sind gegen 21 Uhr zwei kleinere Personengruppen aneinander geraten. Dazu kamen viele Schaulustige. Dadurch wurde die Gruppe noch größer. Bei dem Streit wurden wohl auch eine Schusswaffe, eine Machete und ein Messer vorgezeigt. Eingesetzt wurden sie aber nicht. Das hat die Polizei aber noch nicht offiziell bestätigt. Am Ende wurden vier Personen leicht verletzt. Die TU Dortmund baut ihre Forschung im Bereich Zukunftstechnologien weiter aus. Auf dem Campus Nord entsteht ein modernes Analyselabor, in dem Wissenschaftler künftig an neuartigen Materialien arbeiten sollen. Im Fokus stehen unter anderem Anwendungen für nachhaltige Energieversorgung und Solartechnik. Das Projekt läuft gemeinsam mit der Ruhr-Universität Bochum im Rahmen des Ruhr Innovation Lab. Das Land NRW unterstützt den Aufbau mit rund 45 Millionen Euro. Die Uni selbst steuert weitere 4,6 Millionen Euro bei. Moderne KI-Technologien und Laserverfahren sollen die Forschung dabei deutlich beschleunigen. Mit einem Phantombild wird ein Sexualstraftäter bei uns in Dortmund jetzt gesucht. Der Mann soll Mitte April in der Nähe des Friedhofs Scharnhorst eine Frau überfallen haben. Die 23-Jährige bemerkte einen Mann in ihrer Nähe, der bedrohlich auf sie zukam. Sie versuchte, in ein angrenzendes Rapsfeld zu flüchten. Der Mann holte sie aber ein und verletzte sie. Obwohl sie sich heftig wehrte, kam es laut Polizei zu einem Sexualdelikt. Als in der Nähe Kinderstimmen zu hören waren, konnte sich die Frau losreißen. Der Täter rannte weg. Die sechs Kinder halfen der Frau dann. Jetzt sucht die Polizei mit dem Phantombild nach dem Täter und auch nach Zeugen. Das Bild und eine Beschreibung des Mannes gibt's auf radio91.2.de.
0: Dankeschön, Nathalie. Und das Wetter in Dortmund? Ja, strahlend sonnig präsentiert sich dieser Mittwoch. Ab und zu sind so ein paar dünne, hohe Wolkenfelder unterwegs, die stören aber nicht weiter. Das Ganze bei Höchstwerten von 25 Grad. Jetzt haben wir 20 im Jungferntal erreicht, genau wie in Neuasseln. Heute weht aber auch so ein kühler Nord- und Nordostwind, sodass wir auf keinen Fall schwitzen müssen. Abends und nachts ist es meist klar oder höchstens leicht bewölkt bei minimal 7 Grad. Ja, und morgen, im Grunde die Wiederholung von heute, strahlend sonnig bei knapp 25 Grad. Und damit Hallöchen auf die Straßen. Wir haben nach wie vor zwei Blitzer, nämlich auf der A44 Richtung Kassel zwischen Unna und Unna Ost. Und die Oma, die ist im Einsatz auf der Strömkede Straße und blitzt in Richtung Castrop-Rauxel. So, innerstädtisch geht's eigentlich, das ist sehr entspannt mit dem Verkehr, aber wir haben den ein oder anderen Stau auf den Autobahnen, zum Beispiel auf der A1 Dortmund-Münster zwischen Kreuz Dortmund-Unna und Kamen-Zentrum 5 Kilometer, da braucht ihr 12 Minuten länger. Dann noch die A1 Münster-Köln zwischen Kamener Kreuz und Schwerte 6 Kilometer stocken plus 8 Minuten. Die A44 Kassel-Dortmund zwischen Kreuz Werl und Kreuz Dortmund-Unna 9 Kilometer stocken plus 10. Und die A45 Hagen-Dortmund zwischen Kreuz Hagen und Westhofener Kreuz 4 Kilometer stockend 7 Minuten kommen on top. Weiteres könnt ihr uns gerne kostenlos durchgeben, am besten per WhatsApp direkt ins Studio 0800 91 2 91 23. Gute Fahrt!
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0: Das Ganze mit Steffi Streicker. Ich wünsche euch einen schönen sonnigen Mittwoch.
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Dortmund am Vormittag, hier ist Radio 92 und für Bücherwürmer oder Leseratten ist heute das Dietrich-Keuning-Haus the place to be. Da ist nämlich nachher ab 11 Uhr wieder Bücherschnäppchenmarkt. Es gibt Bücher aus allen Sparten für ganz kleines Geld und das auch noch für den guten Zweck. Der Erlös kommt nämlich dem Kunst- und Literaturverein für Gefangene zugute. Also schaut doch gerne im Dietrich-Keuning-Haus vorbei, wenn ihr Zeit habt. Der Büchermarkt ist heute von 11 bis 16.30 Uhr. Viel Spaß beim Stöbern!

0: Schönen Mittwoch euch. Hier ist Radio 91.2 mit Steffi Strecker. Der Sommer ist da bei uns in Dortmund und deshalb ab ins Wasser. Aber dafür ist es natürlich super, super wichtig, dass wir alle schwimmen können. Nur wie lernen Dortmunder Kinder das Schwimmen, wenn es zu wenig Bäder und vor allem zu wenig Schwimmkurse gibt? Der TSC, das ist ja Dortmunds zweitgrößter Verein nach dem BVB, der möchte darüber jetzt nicht länger lamentieren, sondern aktiv gegensteuern. Er baut nämlich einfach sein eigenes Schwimmbad und das ganz schön zackig, wie Radio 91.2-Reporter Joel Alborn erfahren hat.
1: Ein Schwimmbad aus dem Baukasten. Für den TSC Eintracht Dortmund die beste und schnellste Lösung und die braucht es laut Vorstandsvorsitzenden Alexander Kiel dringend.
2: Die längste Warteliste, die wir hatten, die war über 700 Personen und dann haben wir irgendwann das Thema Warteliste ad acta gelegt. Also der Bedarf ist riesig.
1: Auch die vorhandenen Schwimmbäder in Dortmund reichen für die riesige Nachfrage nicht aus und deswegen gibt es jetzt ein eigenes Schwimmbad für den TSC. Von der Bestellung bis zum fertigen Schwimmbad dauert es nur 6 Monate und die Bauweise hat noch weitere Vorteile.
2: Bei dieser Lösung ist eben das Besondere, dass es ein Modulbau ist, der sozusagen genau so, wie man ihn bestellt, dann nachher auch gebaut werden kann. Und das hat natürlich den Vorteil, dass wir dann keine großen Risiken dabei haben beim Bau.
1: Dazu kommen noch die deutlich niedrigeren Kosten, also eigentlich die perfekte Lösung, auch für andere Vereine.
2: Wir sind natürlich jetzt Vorreiter und wollen das auch besonders gut machen. Und wir würden uns natürlich freuen, wenn das so gut funktioniert, dass es Nachahmer hat. Wir wollen auf jeden Fall beweisen, dass dieses System funktioniert und genau das ist, was Dortmund braucht.
1: Alexander Kiel freut sich jetzt schon auf den Moment, wenn das eigene Schwimmbad endlich auf dem Gelände der TSC Eintracht steht.
2: Das bedeutet mir sehr viel und macht sehr viel Freude. Es sind viele Menschen, die in unserem Verein sich mit diesem Thema beschäftigen und dass wir jetzt da eine Lösung gefunden haben, ist ganz toll.
0: Ja, spätestens nächsten Sommer soll das Schwimmbad dann auf dem Gelände des TSC Eintracht fertig sein und dann hat sich die Warteliste bei der Nachfrage nach Schwimmkursen hoffentlich auch irgendwann erledigt. Hier ist Radio 92.2.

0: Dankeschön, Abra, fürs Bescheid sagen. Er hat einen weiteren Blitzer gesichtet, und zwar auf der Elsa-Brandström-Straße in Brakel. Bitte Vorsicht dort. Hier ist Radio Nutzig 2. Ich bin Steffi Strecker. Wir hören uns gleich nach den Nachrichten.
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1: Mit Danny Hoppe. Guten Tag.
2: Wir mussten unsere Wachstumsprognose für dieses Jahr leider nach unten korrigieren. Wir erwarten für das laufende Jahr ein Wachstum des Bruttoinlandsprodukts um nur noch 0,5%.
1: Die Wirtschaftsweise Monika Schnitzer war das vorhin in Berlin bei der Vorstellung des Frühjahrsgutachtens. Und wie erwartet, fällt das schlechter aus als im Herbst noch angenommen. Damals waren die Experten noch davon ausgegangen, dass das Bruttoinlandsprodukt in diesem Jahr um 0,9% steigen wird. Diese Hoffnung hat sich allerdings durch den Iran-Krieg und seine Folgen zerschlagen. Dazu kommt die aggressive Zollpolitik von US-Präsident Trump. Und der Wirtschaftsweise Gabriel Felbermayr stellte noch eine andere Entwicklung heraus.
3: Jetzt schon sehr deutlich sichtbar ist der stärker werdende Wettbewerb chinesischer Anbieter in den klassischen deutschen Exportsektoren, etwa im Maschinenbau, was die deutsche Industrie in den Heimat- und auch ganz besonders in den Drittmärkten stark belastet.
1: Ein spürbarer Aufschwung ist nach Ansicht der Wirtschaftsweisen deshalb weiterhin nicht in Sicht. Und das werden wir wohl auch noch länger in unserem Alltag spüren, zum Beispiel in Form der weiter hohen Preise für Öl und Gas. Die Wirtschaftsweisen gehen davon aus, dass sich die Inflationsrate in diesem Jahr bei durchschnittlich 3,0% einpendeln wird und dass sie auch im nächsten Jahr im Schnitt 2,8% betragen wird. Die Experten schlagen außerdem Reformen vor, um den Anstieg der Beiträge in der Kranken- und Pflegeversicherung zu bremsen. Ansonsten würden die Sozialbeiträge ungebremst stark steigen, sagen sie. Und jetzt weitere Meldungen im Überblick. In Deutschland haben im vergangenen Jahr so viele Menschen wie noch nie in Teilzeit gearbeitet, nämlich fast jeder Dritte. Das zeigen neue Zahlen des Statistischen Bundesamts. Demnach arbeiten Teilzeitbeschäftigte heute im Schnitt aber 2 Stunden mehr als noch vor 10 Jahren. Pro Jahr landen rund 20 Millionen Tonnen Plastik in den Meeren und der Großteil davon sind nicht Industrieabfälle oder Fischernetze, sondern vor allem Produkte aus dem Alltag. Das hat eine internationale Forschungsgruppe in einer Studie herausgefunden. Demnach machen Lebensmittelverpackungen und Plastikflaschen mehr als 90% des Mülls aus. Die deutsche Fußballnationalmannschaft startet heute in die WM-Vorbereitung. Im Stammquartier in Herzogenaurach versammelt Bundestrainer Nagelsmann seinen Kader. Morgen soll es dann das erste Training geben. Noch nicht dabei ist Stürmer Kai Havertz. Er spielt am Samstag mit dem FC Arsenal noch im Finale der Champions League. Viele Menschen in Deutschland schauen mit leichten Sorgen auf den Sommerurlaub. Der ein oder andere fragt sich, gibt es genug Kerosin für meinen Flug in die Sonne? Experten hatten zuletzt ja immer mal wieder vor Engpässen gewarnt. Zumindest die Lufthansa hat jetzt noch mal versprochen, es gebe genug Treibstoff. Die Sommerflüge an allen 6 europäischen Drehkreuzen seien sicher. Ausbleibende Treibstofflieferungen durch die Straße von Hormuz fange man an anderer Stelle auf, zum Beispiel durch Importe aus den USA und Afrika. Außerdem hätten die Raffinerien in Europa ihre Kerosinproduktion auf das Maximum hochgefahren, heißt es. Vorher hatte auch schon der Frankfurter Flughafen mitgeteilt, dass sich Fluggäste momentan keine Sorgen machen müssten. Und das waren die Nachrichten mit Danny Hoppe.
4: Dankeschön, Danny. Das Wetter in Dortmund. Wir haben inzwischen 20 Grad in Huckade, genau wie in Körde. Bis 25 Grad sind heute drin. Ansonsten wunderhübsch und sonnig. Allerdings auch so ein fieser Wind mit dabei. Also wir müssen nicht mehr so doll schwitzen wie gestern noch. Morgen auch nochmal makellos schön.
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4: Und damit Hallöchen auf die Straßen. Folgende Blitzer. Neu dazugekommen ist ja die Elsa-Brandström-Straße in Brakel. Außerdem wird geblitzt auf der A44 Richtung Kassel, zwischen Unna und Unna-Ost, da wo 80 erlaubt sind. Und die Oma steht auf der Strünkede-Straße, der Blitzeranhänger, und blitzt in Richtung Castrop-Rauxel. So, was haben wir noch? Da haben wir eine Warnmeldung reinbekommen für die A2 Dortmund-Oberhausen. Zwischen Kreuz Dortmund-Nordwest oder am Kreuz Dortmund-Nordwest besteht Gefahr durch Gegenstände auf der Fahrbahn. Jetzt die Staus, A1 Dortmund-Münster, zwischen Kreuz Dortmund-Unna und Carmen-Zentrum, 4 Kilometer Stau, da braucht ihr 10 Minuten länger. Dann haben wir noch die A44 Kassel-Dortmund, zwischen Kreuz Werl und Kreuz Dortmund-Unna, 11 Kilometer stockend, inzwischen noch eine Viertelstunde plus, war ja auch schon deutlich mehr heute Morgen. Ansonsten habe ich nichts mehr, wenn ihr noch was habt, sagt gerne Bescheid. 0800 91 2 91 23. Gute Fahrt.
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4: Hallo Dortmund. Steffi Strecker hier. Schön, dass ihr dabei seid.

0: Ach, so schön, ne? Michael Jackson, Man in the Mirror. Und damit rüber jetzt zu unserer Mittermann Kai Zorn. Hallöchen.
1: Hallo Steffi.
0: Kai, gestern war es ja vielen dann doch zu sehr Backofen in Dortmund. Aber heute kann wirklich, glaube ich, niemand meckern, ne?
1: Super, super schön ist das heute. So angenehm. Mit wenigen dünnen, hohen Wolken ist der Himmel garniert. Ansonsten haben wir einfach nur Sonnenschein. Allerdings ist der Nordwind doch recht kräftig und der bringt trockenere und etwas kühlere Luft. Und so liegen die Höchstwerte heute nur in Anführungszeichen bei 25 Grad.
0: Ja, reicht für meinen Geschmack völlig. Wie sieht's morgen aus?
1: Morgen gibt's nochmal so einen edlen Tag. Nach einer recht frischen Nacht haben wir morgen von früh bis spät strahlenden Sonnenschein auch bei 25 Grad. Und dann, wie auf einen Schlag mit dem Hebel umgelegt, gibt's am Freitag wieder 30 Grad plus X. Allerdings wird die Luft schwül und es erwarten uns dann erste Schauer und Gewitter. Und die werden am Wochenende zahlreicher und kräftiger. Das heißt, da übernimmt dann die Natur wieder das Gießen.
0: Was ja auch mal ganz praktisch wieder ist. Dankeschön, Kai. Schönen Mittwoch dir.
1: Einen schönen Mittwoch.
0: Gleichfalls.
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0: neu bei uns.
1: Jennifer Lopez und David Guetta, Save Me Tonight.
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0: das wurde auch Zeit für diese Kombi, oder? Jennifer Lopez und David Guetta, Save Me Tonight, neu hier bei Radio 92. So, und immer mehr Leute haben offenbar Bock, sich mal eine Kreuzfahrt zu geben. Vor allem bei den Jüngeren sind Kreuzfahrten inzwischen total beliebt, merke ich tatsächlich auch hier in der Redaktion. Ich für mich kann mir das auch ganz gut vorstellen, aber mein Mann würde da tatsächlich keine 10 Pferde drauf kriegen auf so ein Schiff. Und ihr? Welches Team seid ihr?
1: Bis jetzt habe ich nur Positives davon gehört. Diese Atmosphäre finde ich irgendwie interessant, dass man diese Wassertage auch natürlich hat. Und auch der Fakt, dass man oft halt so verschiedene Orte gleichzeitig irgendwie bereisen kann. Das finde ich interessant. Das spricht mich auf jeden Fall persönlich an.
2: Ich bin absolut Strandlieger. Also mit Kreuzfahrt habe ich nichts mit am Hut.
3: Habe ich noch nie gemacht, muss ich sagen. Aber würde mich auf jeden Fall mal interessieren. Wird bestimmt ganz schön sein. Würde mit meinem Partner mal gerne so eine Kreuzfahrt machen. Vielleicht mal über Mittelmeer. Irgendwo schön so ein paar Tage mal erholen.
4: Ja, nein. Weil es mir zu eng ist. Ich brauche die Freiheit und ich mag Schiffe einfach nicht so.
0: Ja, ist nicht für jeden was. Aber trotzdem, die Kreuzfahrtbranche boomt. Ja, und außerhalb der Saison kann man da ja tatsächlich auch echte Schnäpper machen, teilweise. Dortmund, ahoi! Hier ist Radio 92, jetzt mit der aktuellen von Teddy Swims.

0: mir gerade einen Kaffee gezogen und den erfolgreich in der Küche stehen gelassen. Muss ich mal eben holen. Ich bin gleich wieder da. Ich bin Steffi Strecker. Schönen Mittwoch euch.
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0: Follow Me. Unser Hit vorher ist das um 11:30.
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2: Einen schönen Mittwoch euch, hier ist Nathalie Sager. Bei uns in Dortmund sind asiatische Hornissen gesichtet worden und es werden immer mehr. Das zeigen aktuelle Zahlen vom Landesamt für Umwelt, Natur und Klima. Demnach wurden schon 16 Tiere oder Nester gefunden. Fenja Langbein aus den Radio 91.2 Nachrichten hat mehr Infos für euch.
3: Die erste Meldung gab es gleich schon im Januar, und zwar vom Südwestfriedhof in einem Totholzhaufen. Darauf folgten dann auch Sichtungen aus Wischlingen, Hörde oder Wellinghofen. Das Problem daran: die asiatische Hornisse ist invasiv und für die Bienenpopulation gefährlich. Außerdem kann sie auch gegenüber Menschen aggressiv werden. Wer ein Nest von asiatischen Hornissen bei sich zu Hause hat, sollte sie deshalb melden. Das geht zum Beispiel auf der Internetseite vom Landesamt für Umwelt, Natur und Klima oder auch beim Umweltamt hier in Dortmund.
2: Erkennen kann man die Tiere übrigens an ihren gelben Beinen. Ein Foto zur Erkennung findet ihr auf radio91.2.de. In der Dortmunder Nordstadt hat es gestern einen größeren Streit gegeben. In der Schleswiger Straße sind gegen 21 Uhr zwei kleinere Personengruppen aneinander geraten. Dazu kamen viele Schaulustige. Dadurch wurde die Gruppe noch größer. Bei dem Streit wurden wohl auch eine Schusswaffe, eine Machete und ein Messer vorgezeigt. Eingesetzt wurden sie aber nicht. Das hat die Polizei aber noch nicht offiziell bestätigt. Am Ende wurden vier Personen leicht verletzt. Der Supercup-Austragungsort steht fest und es ist Dortmund. Das hat der DFL jetzt entschieden und dann auch noch mit einem Topspiel. Der BVB empfängt Bayern München. Der Franz-Beckenbauer-Supercup gilt traditionell als erster sportlicher Höhepunkt der neuen Saison und wird weltweit in vielen Ländern übertragen. Mit dem Namen will man übrigens an die Leistungen der verstorbenen Fußballlegende erinnern. Das Spiel gegen Bayern bei uns in Dortmund ist dann am 22. August um 20.30 Uhr.
0: Ja, was für ein Einstieg in die Saison. Dankeschön. Schön, Nathalie. Das Wetter in Dortmund, das ist strahlend sonnig heute. Ab und zu sind auch so ein paar hohe, dünne Wolken unterwegs, aber die sollen uns nicht weiter stören. Das Ganze bei Höchstwerten von 24, 25 Grad. Es weht allerdings auch so ein kühler Nordwind. Ja, abends und nachts geht es dann runter auf minimal 7 Grad. Also wer jetzt immer noch Hitze in der Bude hat, spätestens heute Nacht werdet ihr die dann los. Morgen nochmal genauso schön und genauso wohltemperiert. Und damit Hallöchen auf die Straßen. Ich habe folgende Blitzer: Elsa-Brandström-Straße in Richtung Schwieringhausen. Dann haben wir noch die A44 Richtung Kassel zwischen Unna und Unna-Ost. Und wir haben die Oma auf der Strünkede-Straße in Richtung Castrop-Rauxel. Dann haben wir folgende Staus: A1 Dortmund Richtung Münster zwischen Kreuz Dortmund-Unna und Carmen-Zentrum 4 Kilometer stockend. Da braucht ihr 8 Minuten länger. Dann die A44 Kassel-Dortmund zwischen Kreuz-Werl und Kreuz Dortmund-Unna 9 Kilometer stockend plus 12 Minuten. Und die A45 Dortmund-Hagen zwischen Dortmund-Süd und Westhofener Kreuz 2 Kilometer Stau. Da braucht ihr eine Viertelstunde länger. Weiteres gerne kostenlos melden unter der 0800 91 2 91 23. Gute Fahrt!
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0: Hallöchen Dortmund. Ich bin Steffi Strecker. Schönen Vormittag.

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0: Ja, ja. Es gibt Unterschiede, ne? Man kann während der Dienstzeit arbeiten, man kann aber auch einfach nur anwesend sein. Oder aber noch nicht mal das, nennt sich dann Außentermin.
1: Ja, Oberamtsrat Alfred Clausen?
2: Morgens, Alfred. Na, wie ist?
1: Gut ist, ich mach gleich Feierabend und morgen habe ich einen Außentermin.
2: Baubesichtigung?
1: Nee, Bowling.
2: Bowling?
1: Training für die Stadtmeisterschaften.
2: Moment, während der Dienstzeit?
1: Ja klar, ist ja für die Stadt.
2: Ja, nur weil es Stadtmeisterschaften heißt, ist es nicht für die Stadt.
1: Jetzt sei mal nicht so detailverliebt. Dieses Training findet während der Dienstzeit statt, weil ich die Stadt bei diesen Meisterschaften repräsentiere.
2: Hat dich der Bürgermeister denn darum gebeten?
1: Nein, aber...
2: Dann machst du es unerlaubterweise während deiner Dienstzeit.
1: Oh, aber jetzt nerv nicht rum, Mann, das ist echt bescheuert.
2: Nur weil ich dich ertappt habe.
1: Hallo, was soll das denn? Ich habe einen Außentermin.
2: Aber einen privaten.
1: Nein, das ist nicht privat. Bowling gehört zu meinem Leben als Ausgleich zu meinem herausfordernden Job als Bauamtsleiter dazu.
2: Was?
1: Ja, ich könnte gar nicht so konzentriert Bauanträge ablehnen, wenn ich durchs Bowlen nicht diese Kraftquelle hätte.
2: Du mischst privat und beruflich, Alfred.
1: Nein, das Einzige, was ich mixe, ist Käffchen mit Milch.
2: Oh, dringendes Besprechungskäffchen.
3: Bingo. 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

Na, habt ihr gerade auch laut und inbrünstig mitgeschmettert bei Meatloaf? Ah, ihr hättet wahrscheinlich gerne, ne? Kann ja im Büro oder im Betrieb wahrscheinlich so ein bisschen peinlich werden. Aber heute Abend, da könnt ihr alles rauslassen im Café des Fritz-Hensler-Haus. Da ist nämlich Karaoke-Abend und da könnt ihr alleine oder gerne auch im Duett auf der Bühne stehen und einen auf, was weiß ich, Robbie Williams für Anfänger machen. Ihr könnt natürlich auch einfach nur gemütlich an der Bar was trinken und den Mutigen auf der Bühne zujubeln. Aber mal ehrlich, das wäre ja nur der halbe Spaß, ne? Also traut euch, heute Abend Karaoke on Stage im Fritz-Hensler-Haus, 19:30 Uhr geht's los.

0: Ja, hier bei Radio 92. Ich bin Steffi Strecker. Ich wünsche euch einen schönen Mittwoch.
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0: Unsere Nachrichten nach nur einem Spot. 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
2: Mit Danny Hoppe, guten Tag. Es bleibt dabei, die deutsche Wirtschaft kommt einfach weiter nicht in Schwung. Davon gehen jetzt auch die Wirtschaftsweisen in ihrem Frühjahrsgutachten aus, das sie vorhin in Berlin vorgelegt haben. Sie haben ihre Prognose für dieses Jahr gesenkt. Sie rechnen jetzt nur noch mit einem Wachstum von 0,5%. Im Herbst waren sie noch von 0,9% ausgegangen.

0: Malte Albrecht aus dem News-Team, das liegt vor allem am Iran-Krieg und den Folgen.
1: Genau, weil der Schiffsverkehr durch die Straße von Hormus eingeschränkt ist, sind Öl- und Gaspreise deutlich gestiegen. Das merken viele Verbraucher schon beim Tanken. Laut Gutachten sinkt dadurch die Kaufkraft. Die Menschen haben also weniger Geld für andere Sachen übrig. Gleichzeitig sorgen die gestiegenen Energiepreise für höhere Produktionskosten der Unternehmen. Dazu kommt noch die schwache Weltkonjunktur, die dem deutschen Export weiter zu schaffen macht. Also unterm Strich ist kein spürbarer Aufschwung in Sicht. Dass die Wirtschaft überhaupt noch minimal wächst, liegt laut den Experten vor allem an den Staatsausgaben für Verteidigung und Infrastruktur.
0: Ja, die Wirtschaftsweisen haben sich diesmal auch die Sozialbeiträge mal genauer angeschaut.
1: Ja, die Experten rechnen damit, dass die Beiträge weiter steigen. Bis 2040 könnten sie zusammen fast 50% erreichen. Aktuell liegen sie bei rund 42%. Grund ist vor allem die alternde Gesellschaft. Es gibt immer mehr Rentner, aber immer weniger Beitragszahler. Die Wirtschaftsweisen warnen deshalb vor weniger Netto vom Brutto für Verbraucher und höheren Arbeitskosten für die Unternehmen. Sie empfehlen dringend Reformen, um die Ausgaben zu bremsen. So schlagen sie zum Beispiel strengere Regeln bei Krankenhaus- und Medikamentenkosten und Einsparungen in der Pflegeversicherung vor.
0: Danke, Malte. Und jetzt weitere Meldungen im Überblick. Die frühere RAF-Terroristin Daniela Klette ist zu 13 Jahren Haft verurteilt worden, unter anderem wegen schweren Raubes und Verstößen gegen Waffengesetze. Für das Landgericht Verden ist klar, dass Klette mit ihren mutmaßlichen Komplizen Geldtransporter und Supermärkte überfallen hat. Die Bundesregierung plant härtere Maßnahmen gegen Menschenhandel. Das Kabinett hat einen entsprechenden Gesetzentwurf beschlossen. In Zukunft sollen auch Kunden belangt werden, die Leistungen der Opfer in Anspruch nehmen. Das soll zum Beispiel für private Bauherren, Schlachthofbetreiber oder Kundinnen von Nagelstudios gelten. In Dienstlaken ist eine Autofahrerin am Morgen mit ihrem Wagen von der Fahrbahn abgekommen und hat 3 Kinder angefahren. Sie wurden verletzt. 2 von ihnen hätten schwerste Verletzungen erlitten, teilte die Polizei mit. Warum die Frau von der Fahrbahn abkam, ist noch unklar. In 15 Tagen ist es soweit, dann startet die Fußball-WM in den USA, Mexiko und Kanada. Für die deutsche Nationalmannschaft geht es aber schon heute los mit der Vorbereitung. Das Team kommt im Stammquartier in Herzogenaurach zusammen. Morgen soll es dann das erste Training geben. Der Einzige, der noch nicht dabei sein wird, ist Stürmer Kai Havertz. Er muss am Samstag mit dem FC Arsenal erst noch im Finale der Champions League ran. Vor dem WM-Start stehen für die DFB-Elf noch 2 Tests an. Am Sonntag geht es in Mainz gegen Finnland. Und die Generalprobe gibt es dann am 6. Juni in Chicago. Da geht es dann noch gegen WM-Gastgeber USA. Und das waren die Nachrichten mit Danny Hoppe.
2: Vielen Dank, Danny. Das Wetter in Dortmund, das ist einfach nur sensationell schön. Das Ganze bei momentan 21 Grad in Deusen, 22 sind es im Kaiserviertel und bei maximal 25 ist heute Schluss. Dazu weht auch noch so ein laues Lüftchen, so ein kühler Nord- und Nordostwind ist mit dabei, der das Ganze sehr, sehr angenehm macht. Heute Nacht geht's runter auf frische 7 Grad, perfekte Durchlufttemperaturen. Morgen auch nochmal herrlich sonnig bei gemäßigten Temperaturen. Der Freitag, der wird dann wieder heiß und auch zunehmend schwül.
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2: Es ist 12:03. Mal schauen, was um die Mittagszeit auf den Straßen los ist. 3 Blitzer habe ich. Elsa-Brandström-Straße in Richtung Schwieringhausen. Dann A44 Richtung Kassel zwischen Unna und Unna Ost. Und die Oma, der eine Blitzeranhänger, steht auf der Strömke-Straße Richtung Castrop-Rauxel. Vom Opa fehlt momentan noch jede Spur. So, dann gucken wir auf die Autobahnen. Da haben wir die A1 Dortmund-Münster. Zwischen Kreuz Dortmund-Unna und Kamen-Zentrum 4 Kilometer Stau, da braucht ihr 10 Minuten länger. Dann die A44 Kassel-Dortmund zwischen Kreuz Werl und Kreuz Dortmund-Unna 9 Kilometer stockend. Eine Viertelstunde kommt on top. Dann hat es leider ausgerechnet im Baustellenbereich einen Unfall gegeben auf der A45 Dortmund Richtung Hagen. Und zwar zwischen Dortmund Süd und Schwerte Ärgste. Da ist nur ein Fahrstreifen frei und deshalb staut er sich dahinter schon gewaltig. Ihr braucht da ja bisher auch eine Viertelstunde länger, kann natürlich noch deutlich mehr werden, je nachdem, wie lange die Bergungsarbeiten dauern. Weiteres könnt ihr uns gerne kostenlos melden unter der 0800 91 2 91 23. Gute Fahrt!
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2: Hallöchen zusammen. Ich bin begeistert. Ihr seid dabei. Ich freue mich. Ich bin Steffi Strecker.

0: Warren hier bei Radio 92. Jetzt habe ich ein bisschen Herzschmerz für euch. Wir haben nämlich jetzt die neue Single von Austis und da geht es um das Ende einer Beziehung, aber auch um Hoffnung und Zuversicht, weil es ja vermutlich gute Gründe für die Trennung gab. The Art of Letting Go heißt der Titel, also die Kunst des Loslassens.
1: So it's about letting go.
2: Es geht ums Loslassen und vor allem darum, damit okay zu sein. Es geht um schöne Erinnerungen, Herzschmerz, Küsse, wie man als Mensch wächst und darum, dass du das alles nicht immer mit den Menschen erlebst, mit denen du es dir vorgestellt hast.
1: You were gonna do it with, but that's okay.
0: Okay, also so viel zum Text und vom Sound her. Ja, da klingt die neue Single von Austis tatsächlich schon komplett anders als das, was wir bisher von ihr kennen. Angel Eyes oder Dirty Dancing zum Beispiel. Die neue Single, die ist akustischer, da ist nichts verzerrt, alles ganz pur. Aber was erzähle ich euch das? Hört doch einfach selber. Austis, du bist dran.
1: Hi, this is Austis and you're listening to my new single, The Art of Letting Go.
0: Jetzt hier bei Radio

0: Dortmund. Am Mittag hier ist Radio 92 mit Steffi Strecker. Kennt ihr schon Erika? Also wahrscheinlich nicht die Erika, die ich jetzt meine. Erika ist nämlich der Name von zwei E-Rikschas, die ihr künftig öfter im Dortmunder Stadtbild sehen werdet. Die Stadt hat die beiden Rikschas nämlich angeschafft. Erstens, um klimafreundliche Mobilität zu fördern und zweitens, um Menschen miteinander ins Gespräch zu bringen und drittens, um auch Menschen Ausflüge ins Grüne oder wohin auch immer zu ermöglichen, die selber nicht mehr so gut zu Fuß sind. Und für diese Erikas, diese E-Rikschas, werden jetzt noch ehrenamtliche Fahrer gesucht und auch Unterstellmöglichkeiten übrigens, denn die Rikschas, die sollen in verschiedenen Dortmunder Stadtteilen zum Einsatz kommen. Ja, und die Fahrer, die müssen im Grunde keine besonderen Vorkenntnisse mitbringen. Es gibt auf jeden Fall eine Einweisung und wer Fahrrad fahren kann, der kommt auch mit Erika klar.
1: Ah!

0: Alicia Keys, Falling. Menschen, auf euch ist wirklich Verlass. Gerade um kurz nach 12 habe ich mir ja noch die Frage gestellt. Wo ist denn wohl der Opa? Und schon sagt Elif Bescheid über die 0800 91 2 91 2 3. Der wird offenbar gerade aufgebaut oder ist inzwischen aufgebaut worden auf der Ewinger Straße. Entschuldigung. Und blitzt in Richtung Brechten.
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0: Blues von Kenny Loggins. Unser Hit vor halb ist das um 12:30.
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2: Mit Lisa Ostermann, guten Tag. Seit Januar gibt es bei uns in Dortmund wieder Sichtungen von asiatischen Hornissen. Und es werden immer mehr. Das zeigen aktuelle Zahlen vom Landesamt für Umwelt, Natur und Klima. Demnach wurden schon 16 Tiere oder Nester gefunden. Fenja Langbein aus den Radio 91.2 Nachrichten mit mehr Infos.
3: Die erste Meldung gab es gleich schon im Januar, und zwar vom Südwestfriedhof in einem Totholzhaufen. Darauf folgten dann auch Sichtungen aus Wischlingen, Hörde oder Wellinghofen. Das Problem daran, die asiatische Hornisse ist invasiv und für die Bienenpopulation gefährlich. Außerdem kann sie auch gegenüber Menschen aggressiv werden. Wer ein Nest von asiatischen Hornissen bei sich zu Hause hat, sollte sie deshalb melden. Das geht zum Beispiel auf der Internetseite vom Landesamt für Umwelt, Natur und Klima oder auch beim Umweltamt hier in Dortmund.
2: Erkennen kann man die Tiere an ihren gelben Beinen. Ein Foto zur Erkennung findet ihr auch auf radio91.2.de. Der Supercup-Austragungsort steht fest und es ist Dortmund. Das hat der DFL jetzt entschieden. Und dann auch noch mit einem Topspiel. Der BVB empfängt Bayern München. Der Franz-Beckenbauer Supercup gilt traditionell als erster sportlicher Höhepunkt der neuen Saison und wird weltweit in vielen Ländern übertragen. Mit dem Namen will man übrigens an die Leistungen der verstorbenen Fußballlegende erinnern. Das Spiel gegen Bayern bei uns in Dortmund ist am 22. August um 20.30 Uhr. Die DFB-Pokalspiele der ersten Runde vom BVB werden deswegen erst Anfang September ausgetragen. Am Dortmunder Hauptbahnhof soll ein fremder Mann eine Frau auf anzügliche Weise angesprochen und beleidigt haben. Als ihr Begleiter ihn daraufhin zur Rede stellte, schlug der 39-Jährige sofort zu und trat ihn mit der Faust ins Gesicht. Die Bundespolizei griff ein und nahm den Mann mit zur Wache, da seine Identität zunächst nicht vor Ort geklärt werden konnte. Ein Atemalkoholtest ergab später über 2 Promille. Nach Abschluss der Maßnahmen wurde der Beschuldigte wieder entlassen.
0: Dankeschön, Lisa. Das Wetter in Dortmund, das ist ein wunderhübscher Tag bei bis zu 25 Grad, die wir heute Nachmittag noch kriegen. Momentan haben wir 21 in Menglinghausen, genau wie in Kemminghausen. Es weht dazu ein erfrischender Nord- bis Nordostwind. Heute Nacht dann minimal 7 Grad, also wer immer noch Hitze in der Bude hat, wird die spätestens heute Nacht los. Morgen gibt es nochmal einen Nachschlag von diesem Traumwetter. Und damit rüber auf die Straßen. Wir haben den Opa wieder entdeckt. Und zwar ist der inzwischen auf der Ebinger Straße gelandet und blitzt da etwa Höhe Gräbingholz. So, die Oma hingegen, die ist verschwunden. Die ist offenbar nicht mehr auf der Strünkede Straße Richtung Castrop-Rauxel. Aber dafür gibt's weiterhin den Blitzer auf der A44 Richtung Kassel zwischen Unna und Unna Ost. Und auch den auf der Esser-Brandström-Straße in Richtung Schweringhausen. Dann gucken wir noch auf die Autobahnen. Da haben wir die A1 mit dabei. Dortmund-Münster zwischen Kreuz Dortmund-Unna und Kamen-Zentrum 4 Kilometer. Stau, da braucht ihr 10 Minuten länger. Die A44 Kassel-Dortmund zwischen Kreuz Werl und Kreuz Dortmund-Unna. 9 Kilometer stockender Verkehr, da braucht ihr eine Viertelstunde länger. Und dann noch die A45 Dortmund Richtung Hagen. Zwischen Dortmund-Süd und Schwerte-Ärgste hat es ja einen Unfall gegeben im Baustellenbereich. Da ist nur ein Fahrstreifen frei. Und deshalb staut es sich dahinter. Momentan braucht ihr eine Viertelstunde länger. Weiteres gerne kostenlos melden 0800 91 2 91 23. Gute Fahrt.
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0: Mit Steffi Strecker. Hallöchen zusammen. Schönen Mittwoch euch.

0: Mark Forster hier bei Radio Nutzi 2 mit Steffi Strecker. Und ich find's immer wieder erstaunlich, was es nicht alles so für Hitlisten gibt. Das Magazin Esquire zum Beispiel, das hatte eine Top 10 der bekanntesten Verbrecher Deutschlands aufgestellt. Und da hat es auch Wolfgang Beltracchi reingeschafft. Ich kannte den Namen bisher nicht, aber das ist anscheinend einer der größten Kunstfälscher der Geschichte. 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

0: Das WAMU Project. King of my Castle hier bei Radio 92 am Mittwochmittag. Ja, Mensch, bei uns in Dortmund gibt es leider inzwischen tatsächlich zu wenige Schwimmbäder und vor allem zu wenige Schwimmkurse. Die Wartelisten sind ewig lang und das ist ein großes Problem, weil viele Kinder gerade in sozial schwachen Gegenden in Dortmund gar nicht schwimmen lernen. Und deswegen wird in Dortmund neuerdings ein Schwimmcontainer eingesetzt. Der ist mobil und kann dann quasi zu den Kindern gebracht werden. Radio 91.2 Reporter Joel Alborn war bei der Einweihung mit dabei.
1: Ein Schwimmbad auf 4 Rädern. Nach jahrelangem Tüfteln haben Projektkoordinator Jochen Numbeck und sein Team diese Idee endlich umgesetzt.
2: Wenn die Kinder nicht zum Wasser können, weil es keine Wasserfläche mehr gibt oder Schwimmbäder geschlossen werden, bringen wir das Wasser zu den Kindern. Das war diese Schnapsidee und die ist gar nicht so blöd gewesen, weil wir haben gesagt, wir bauen einen Container, packen den auf einen Auflieger, da packt man eine Zuchtmaschine drunter und kann ihn zu den Kommunen, zu den Kitas, zu den Schulen fahren, wo er immer hin soll.
1: Und der steht jetzt erstmal bis mindestens Ende August auf dem Gelände des Familienbüros in Dortmund-Dorstfeld. Und da steht er aus Sicht von Katja Rüther vom Stadtsportbund optimal.
3: Wichtig ist für uns, dass es hier einfach in einem Sozialrahmen steht, wo die Kinder vielleicht nicht immer Zugang zum Wasser haben und die dadurch die Anbindung mit den Kitas jetzt die Möglichkeit kriegen, wirklich die ersten Erfahrungen mit dem Wasser zu machen.
1: 4 Schwimmeinheiten pro Tag gibt es hier in Dorstfeld für Vorschul- und Grundschulkinder. Im Schwimmcontainer können die Kinder das Schwimmen lernen und sogar schon das Seepferdchen machen. Genau an dieser Möglichkeit mangelt es in Dortmund bisher.
3: Was wir tatsächlich brauchen in Dortmund sind weitere Lehrschwimmbecken und wir eben auch zu den Schulen, die vormittags im Schwimmbadbereich sind, dass wir da zusätzlich auch Kita-Gruppen tatsächlich noch mit betreuen könnten.
1: Und genau dafür ist der Schwimmcontainer geschaffen. Jochen Numbeck ist stolz, dass er jetzt in Betrieb ist.
2: Wir haben es quasi mitgebaut, mitgestaltet, mitrepariert. Wir haben da Tage und Nächte drin verbracht, um zu gucken, dass es läuft. Da hängt das Herz schon dran, weil wir auch glauben, dass man das zum Erfolg führen darf, soll und auch muss. Und das macht es eigentlich so spannend. Und für die Kinder ist das natürlich genial, weil wir sind einmal drin und wollen nie wieder raus.
0: Das kann ich mir vorstellen. Also wirklich ein gutes Projekt, das vielen Kindern hier in Dortmund jetzt doch die Möglichkeit bietet, Schwimmen zu lernen, auch wenn es eigentlich zu wenige Kurse gibt. Wenn ihr mal sehen möchtet, wie so ein Schwimmcontainer aussieht, dann schaut gerne einfach mal auf unserer Instagram-Seite vorbei. 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
3: Mit Thorsten Adolfs. Guten Tag. Mehrere Jahrzehnte versteckte sich die ehemalige RAF-Terroristin Daniela Klette vor der Polizei und der Justiz. Um ihr Leben im Untergrund bezahlen zu können, griff sie zu Gewalt. Bei einer Reihe von Raubüberfällen erbeutete sie über die Jahre rund 2,4 Millionen Euro. Ihre Ziele waren Geldtransporter und Kassenbüros von großen Supermärkten. Wegen der Taten stand Klette seit März 2025 vor Gericht. Heute fiel am Landgericht

0: Im niedersächsischen Verden das Urteil 13 Jahre Haft. Christian Böder aus dem News-Team. Die Richter sprachen Klette einer ganzen Reihe von Vergehen für schuldig.
1: Genau, die ehemalige RAF-Terroristin muss wegen besonders schweren Raubes in 6 Fällen hinter Gitter, außerdem wegen erpresserischen Menschenraubs, also Kidnapping, wegen schwerer räuberischer Erpressung und Verstöße gegen das Waffengesetz. Bei einem Großteil ihrer Taten war Klette aber nicht allein, sondern verübte sie mit 2 weiteren Ex-RAF-Mitgliedern, Burkhard Garweg und Ernst Volker Staub. Die 3 sind die letzten Mitglieder der Roten Armee-Fraktion, die noch gesucht wurden. Klette wurde geschnappt, Garweg und Staub sind noch flüchtig.
0: Wofür Klette jetzt verurteilt wurde, hat aber nichts mit ihrer aktiven Zeit bei der RAF zu tun.
1: Nein, Klette hatte spätestens seit den frühen 80er Jahren Kontakte zur RAF. Ab 1990 soll sie dann auch an einer Reihe von Anschlägen beteiligt gewesen sein. Schon seit dieser Zeit lebte Klette im Untergrund. 1989 löste sich dann aber die RAF auf. Klette musste selber gucken, wie sie sich finanzierte. Daher die ganzen Überfälle, für die sie dann heute verurteilt wurde. Ansonsten lebte sie ein unauffälliges Leben in Berlin. Die Suche nach Klette wurde aber nie eingestellt. Eine neue Öffentlichkeitsfahndung im Februar 2024 brachte dann die entscheidenden Hinweise. Klette wurde nur wenige Tage später in Berlin-Kreuzberg verhaftet.
0: Danke, Christian. Und jetzt weitere Themen im Überblick. Die Wirtschaftsweisen haben ihre Wachstumsprognose für das laufende Jahr fast halbiert. Statt mit 0,9% rechnen die Experten jetzt nur noch mit einem Plus von 0,5%. 2027 wird laut Frühjahrsgutachten ein Wachstum von 0,8% erwartet. Für die anhaltend schwache Konjunktur machen die Forscher vor allem die steigenden Öl- und Gaspreise durch den Iran-Krieg verantwortlich. Außerdem seien deutsche Produkte oft nicht wettbewerbsfähig. Das Kabinett hat eine Investitionspflicht für Streamingdienste und Sender in den Filmstandort Deutschland beschlossen. Anbieter wie Netflix oder Amazon Prime sollen bei uns künftig mindestens 8% des Jahresumsatzes investieren. Tun sie das nicht, könnte eine Ersatzzahlung fällig werden. Kulturstaatsminister Weimer bezeichnet die Regelung als Filmbooster für Deutschland. Wer im Urlaub krank wird, für den kann es richtig teuer werden. Laut ADAC verlangen Ärzte in beliebten Reisezielen wie der Türkei oder Ägypten oft horrende Summen, teilweise das 30-fache von dem, was wir zu Hause zahlen. Viele Urlauber müssen die Kosten erst einmal selbst zahlen, bevor sie das Geld von der Versicherung zurückbekommen. Wer für kleine Beschwerden wie einen leichten Infekt oder Magenprobleme schon passende Mittel dabei hat, spart sich den teuren Arztbesuch möglicherweise. Und das schützt dann vor bösen finanziellen Überraschungen am Urlaubsort. Für etwa 30 bis 60 Euro ist man schon super aufgestellt, sagt der Automobilclub. In die Reiseapotheke gehören demnach auf jeden Fall Schmerzmittel, etwas gegen Durchfall, ein guter Insektenschutz und ein Fieberthermometer. Das waren die Nachrichten mit Thorsten Adolfs.
2: Dankeschön, wir schauen aufs Wetter. Ja, das ist ein wunderhübscher Mittwoch bei momentan 22 Grad in Krukel, 23 sind es im Kreuzviertel und das ist wirklich deutlich angenehmer als gestern noch, vor allem wenn man arbeiten muss. Morgen ist auch nochmal sehr, sehr hübsch. Am Freitag glüht die Stadt dann wieder bei 30 Grad und es wird zunehmend schwüler.
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2: Es ist 1:03. Wir schauen auf die Straßen. Oh Wunder, ich habe nicht einen nennenswerten Stau zu vermelden, aber dafür umso mehr Blitzer. Und zwar scheinen Oma und Opa beide wieder aufgetaucht. Das ist ja immer so, wenn die den Standort wechseln, dann gibt es kurze Konfusion. Aber ich glaube, jetzt haben wir es geklärt. Also die Oma ist umgezogen zur Derner Straße Richtung Derne, kurz vor der Haltestelle Franz-Zimmer-Siedlung. Und der Opa, der dürfte auf der Ebinger Straße stehen in Richtung Brechten. Außerdem wird geblitzt auf der Elsa-Brandström-Straße in Richtung Schweringhausen, auf der A44 Richtung Kassel zwischen Unna und Unna Ost. Und dann haben wir noch eine Laserkontrolle auf der Universitätsstraße in Richtung Dorstfeld. Dankeschön, Benni, fürs Bescheid sagen. Ach so, ein Ampelausfall hätte ich jetzt fast unterschlagen. Betrifft heute die Kreuzung Brunnenstraße, Ecke Mallingrott bzw. Borsigstraße. Bitte Vorsicht dort. Weiteres könnt ihr uns gerne kostenlos melden unter der 0800 91 2 91
3: 23. 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
2: Mit Steffi Strecker und wir kümmern uns jetzt um das Schicksal von Ophelia. Taylor Swift macht das. The Fate of Ophelia. Ich bin Steffi Strecker. Hallöchen zusammen. Habt einen schönen Mittwoch mit uns.

0: Dortmund. Am Mittag hier ist Radio Nutzi 2 mit Steffi Strecker und heute startet für die deutsche Fußballnationalmannschaft welche Mission nochmal, Bundestrainer Julian Nagelsmann?
1: Die gefällt euch die Aussage, gell? Da werden die Augen alle groß, Wahnsinn. Was soll ich jetzt sagen, dass wir in der Vorrunde ausscheiden? Natürlich wollen wir Weltmeister werden, ist doch klar.
0: Ja, ja, nicht kleckern, klotzen, bloß keine falsche Bescheidenheit, ne? Das Ziel ist tatsächlich der WM-Titel. Ja, und der Grundstein dafür, der soll gelegt werden in Herzogenaurach im Frankenland. Da dürfte das Team jetzt nach und nach eintrudeln zum Trainingslager. Wobei Thomas Bremser, unser Reporter, einer fehlt noch.
2: Nur Kai Havertz, der fehlt. Der hat am Wochenende noch die englische Meisterschaft gefeiert und steht am Samstag mit Arsenal London im Champions-League-Finale. Der fliegt dann kommenden Dienstag in einer Extramaschine direkt in die USA.
0: Ja gut, Champions-League-Finale, ich glaube, der ist entschuldigt. Ja, was sind denn so noch die größten Baustellen für den Bundestrainer, die er jetzt in dieser Woche anpacken will?
2: Ja, es dürfte vor allem darum gehen, mal eine Startelf zu finden für die WM. Da hat Nagelsmann bislang sehr viel experimentiert, auch natürlich, weil Spieler immer wieder verletzt waren. Aber hier wäre schon gut, dass sich die Mannschaft auch im Training mal einspielen kann. Vor allem die doch recht wackelige Abwehr. Und natürlich die Torwartfrage wird uns beschäftigen. Oh, Manuel ja. Neuer soll die Nummer 1 sein, hat aber noch Probleme mit der Wade. Gut möglich, dass deshalb Oliver Baumann bei den 2 Testspielen noch im Tor stehen wird. Interessant wird sein, wie die beiden mit der Situation umgehen werden.
0: Allerdings. Dankeschön, Thomas Thonfeld. Und die beiden Testspiele, von denen du da gerade gesprochen hast, das ist zum einen das Spiel gegen Finnland am Sonntag in Mainz und dann am Dienstag, da fliegt der DFB-Tross ja schon rüber nach Amerika. Da gibt es dann noch ein allerletztes Testspiel gegen die USA, bevor es dann am 14. Juli endgültig zählt gegen Curaçao.

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Ausnahmezustand im Dortmunder Westen. Es ist ja mal wieder Kirchlinderwoche. Ja, und heute gibt es schon ein Kinder- und Jugendfest am Vereinszentrum an der Westerwegstraße ab 16 Uhr. Könnt ihr da mitmachen, zum Beispiel bei einem Street-Kick-Turnier. Hüpfbogen und Kreativangebote gibt's auch. Ja, und der absolute Höhepunkt bei der Kirchlinderwoche, das ist ja immer das Bettenrennen am Samstag. Und dafür könnt ihr euch nach wie vor anmelden. Ihr müsst ein Team sein von mindestens 6, höchstens 8 Leuten. Einer liegt dann im Bett und muss dabei übrigens einen Eimer Wasser balancieren, möglichst wenig davon verschütten. Ja, und die anderen rollen das Bett möglichst schnell durchs Dorf. Zwischendurch gibt's natürlich reichlich Hindernisse. Die Betten werden übrigens gestellt. Ja, ist auf jeden Fall immer ein Riesenspaß. Und wenn ihr da auch noch an den Start gehen möchtet, das Anmeldeformular findet ihr im Netz auf der Seite der Interessengemeinschaft Kirchlinder Vereine. 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

0: Die gute Cher, die ja seit der vergangenen Woche tatsächlich eine 8 vorne stehen hat. Kaum zu glauben. If I could turn back time, hier bei Radio 92. Ich bin Steffi Strecker.
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1: Beyoncé und Texas Hold'em. Unser Hit vor halb ist das um 13:30.
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3: Mit Lisa Ostermann. Guten Tag. In der Dortmunder Nordstadt haben gestern Abend rund 300 Schaulustige eine Schlägerei beobachtet und nicht eingegriffen. Laut Polizei waren zwei Gruppen am Nordmarkt in einen Streit geraten. Insgesamt 7 Personen gingen aufeinander los. 4 Männer wurden leicht verletzt. Als die Polizei mit einem Großaufgebot anrückte, standen bis zu 300 Menschen um das Geschehen herum. Zwar habe niemand versucht, die Gruppe zu trennen, allerdings gingen bei der Polizei mehrere Notrufe ein. Worum es bei dem Streit ging und ob Waffen im Spiel waren, wird aktuell noch ermittelt. Der Supercup wird in Dortmund ausgetragen. Das hat der DFL jetzt entschieden. Und dann auch noch mit einem Topspiel. Der BVB empfängt Bayern München. Der Franz Beckenbauer Supercup gilt traditionell als erster sportlicher Höhepunkt der neuen Saison und wird weltweit in vielen Ländern übertragen. Mit dem Namen will man übrigens an die Leistungen der verstorbenen Fußballlegende erinnern. Das Spiel gegen Bayern bei uns in Dortmund ist am 22. August um 20.30 Uhr. Bei den BVB-Handballerinnen geht es dagegen jetzt noch um alles, und zwar die deutsche Meisterschaft. Erst im 3. Playoff-Spiel zwischen Dortmund und der HSG Blomberg-Lippe wird die Entscheidung fallen. Beide Teams konnten bisher jeweils einen knappen 28-27-Sieg verbuchen, nachdem Blomberg das zweite Spiel durch ein Tor kurz vor Spielende für sich entschieden und damit ausgeglichen hatte. Jetzt kommt es zum entscheidenden Finale in Blomberg. Tickets für den BVB-Block kriegt ihr heute um 16.09 Uhr in der BVB-Fanwelt. Pro Person werden maximal 2 Tickets rausgegeben. Das entscheidende Meisterschaftsspiel ist am Sonntag um 16.30 Uhr.
1: Die machen es wirklich spannend. Dankeschön, Lisa. Das Wetter in Dortmund, das ist unfassbar schön. Bei aktuell 23 Grad in Hörde, genau wie in der Nordstadt. Und heute Nacht würde ich dann vorschlagen, Fenster auf, raus mit der Hitze aus der Bude. Es geht nämlich runter auf um die 8 Grad. Morgen wird es nochmal genauso schön wie heute. Ja, und der Freitag, der wird dann für meinen Geschmack schon wieder zu heiß mit bis zu 30 Grad. Abends könnte es erste Gewitter geben. Und dann gucken wir auf die Straßen. Da haben wir Stau. Nee, wir fangen mal an mit den Blitzern. Ja, muss ja alles seine Ordnung haben. Also, Oma und Opa sind beide wieder aufgetaucht. Der Opa auf der Iwinger Straße stadteinwärts in der 39er-Zone, Höhe Externberg. Und die Oma steht auf der Derner Straße Richtung Derne, kurz vor der Haltestelle Franz-Zimmer-Siedlung. So, außerdem wird gelasert auf der Universitätsstraße in Richtung Dorstfeld. Und ein Blitzer steht auch auf der A44 Richtung Kassel zwischen Unna und Unna Ost. So, dann haben wir immer noch den Ampelausfall an der Kreuzung Brunnenstraße, Ecke Marlinkrautstraße bzw. Borsigstraße. Bitte Vorsicht dort. Und wir haben Stau aus unerfindlichen Gründen, weil eine Baustelle ist da meines Wissens nicht. Jedenfalls knubbelt es sich in Huckade gewaltig rund um die Lindbergstraße. Also wenn ihr auf der Emscher Allee unterwegs seid oder auf dem Hülshof und Richtung Lindbergstraße unterwegs seid, da müsst ihr so 10 bis 15 Minuten mehr einplanen. Außerdem habe ich noch die A45 im Angebot, Hagen-Dortmund. Zwischen Kreuzhagen und Westhofener Kreuz 6 Kilometer stockend, da braucht ihr 10 Minuten länger. Weiteres gerne kostenlos melden, 0800 91 2 91 23. Gute Fahrt!
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1: Mit Steffi Strecker. Hallo zusammen. Schönen Mittag euch.

0: dem Wasser. Das boomt. Die Kreuzfahrtanbieter melden Rekordgästezahlen. Und einer, der auch ganz viel auf dem Wasser rumschippert, das ist tatsächlich unser Radiokollege Finn Weiden. Allerdings jetzt nicht als Urlauber. Nee, für ihn ist das sein Zweitjob. Finn, hinter den Kulissen passiert auf so einem Schiff ja ganz, ganz viel. Und plauder doch mal so ein bisschen aus dem Nähkästchen. Was passiert da alles, was wir Gäste gar nicht mitbekommen? Zum Beispiel?
1: Boah, extrem viel. Also das läuft wirklich so ab wie in einer Kleinstadt. Während die Gäste schlafen, wird teilweise schon Essen vorbereitet, Ausflüge organisiert oder das komplette Tagesprogramm geplant. Und gerade auf Hochseeschiffen arbeiten da Menschen aus zig verschiedenen Ländern zusammen. Ne? Küche, Technik, Entertainment, Housekeeping, alles verschiedene Bereiche. Das ist schon krass durchgetaktet. Als Gast merkst du davon oft gar nichts, weil alles auch ja möglichst entspannt wirken soll.
0: Ja, und wer jetzt wie du auf so einem Schiff arbeiten möchte, der muss natürlich erstmal so ein Sicherheitstraining absolvieren. Was sollte ich da noch können?
1: Ja, du musst auf jeden Fall Menschen mögen. Ne? Das ist ganz wichtig, weil du wirklich den ganzen Tag mit Gästen unterwegs bist. Und das 7 Tage die Woche. Und du musst auch spontan bleiben können. Also Planänderungen passieren ständig. Wetter, Häfen, Technik, irgendwas ist immer. Und dann bist du ja noch auf hoher See. Ne? Da darfst du nicht in Panik geraten. Und so ein bisschen Entertainer steckt da auch mit drin. Deshalb ja auch meine Kombi, ne? Radio und Schiff. Mal moderierst du eine Show, mal organisierst du einen Ausflug, mal hilfst du Gästen bei einem Problem. Also kein Tag ist wie der andere. Und genau das macht es auch eigentlich so spannend.
0: Ja, das kann ich mir vorstellen. Dann weiterhin viel Spaß dir auf dem Schiff, Finn, solange du immer wieder zum Radio zurückkehrst, ist alles gut. Hier ist Radio 92.

0: Homewrecker, unser Hit vor halb, hätte ich jetzt was gesagt. Hit fast. Vor 13.47 Uhr. Hallo Florian.
1: Hallo Steffi.
0: Wird Zeit, dass du hier übernimmst, glaube ich.
1: Ja, wird schon zu warm für dich.
0: Ein bisschen Brei im Hirn anscheinend.
1: Obwohl hier drin ist ja relativ kühl. Ne?
0: Sehr
1: also
0: angenehm.
1: Wenn du gleich rauskommst, kriegst du einen Schlag vor den Kopf.
0: Aber ist doch draußen heute auch angenehm im Vergleich zu gestern.
1: Ja, aber immer noch relativ warm im Vergleich zu hier drin.
0: Der Mann muss es wissen, der kommt anscheinend gerade von draußen.
1: Ja.
0: Zumindest aus dem Großraumbüro.
1: Ich habe nochmal ein bisschen Sonne getankt.
0: Getankt. Dann wirst du die Sendung gut durchhalten. Ich wünsche dir viel Spaß und ich bin Steffi Strecker und sag bis morgen.

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4: Mit Thorsten Adolfs. Guten Tag. In Deutschland fehlen Wohnungen. Das ist nicht neu, aber es scheint Bewegung in die Sache zu kommen. Das Bundeskabinett hat eine Neufassung des Baugesetzbuches von Bauministerin Huberts abgesegnet. Mit der Reform sollen die Kommunen moderne, praxistaugliche und zukunftsorientierte Planungswerkzeuge in die Hände bekommen, sagte Huberts dem Deutschlandfunk. Mehr Infos dazu von Christian Böder aus dem Newsteam.
5: Mit der Neufassung des Baugesetzbuches können Städte und Gemeinden den Wohnungsbau zum überragenden öffentlichen Interesse machen. Heißt, der hat dann Vorrang vor anderen politischen Vorhaben, etwa wenn es um die Zuteilung der ohnehin schon knappen Flächen geht. Vor allem die doch sehr langen Planungszeiten sollen stark reduziert werden. Schon nach 2 Jahren soll eine Bauleitplanung künftig abgeschlossen werden können. Aktuell liegt die Zeitspanne oft über 10 Jahren, heißt es aus dem Bundesbauministerium. Gelingen soll das unter anderem mit schnelleren Umweltprüfungen und Bürgerbeteiligungen. Ein weiterer wichtiger Punkt in Huberts Plänen, der Kampf gegen Schrottimmobilien. Das sind Gebäude, die absichtlich vernachlässigt werden.

0: um sie als Abschreibungsobjekte zu nutzen. Städte und Gemeinden sollen in solchen Fällen Vorkaufsrecht bekommen und leichter anweisen dürfen, die Gebäude zu sanieren. In extremen Fällen soll es auch leichter werden, die Besitzer zu enteignen. Der Deutsche Mieterbund begrüßte den Kabinettsbeschluss. Mit Blick auf rund 1,4 Millionen fehlende Wohnungen und explodierende Mieten gebe es dringenden Handlungsbedarf, heißt es.
1: Und jetzt weitere Nachrichten, kurz und kompakt. Russland droht Armenien damit, dem Land den Gashahn zuzudrehen, für den Fall, dass sich das Land der EU annähern sollte. In einem Brief des russischen Energieministeriums an das armenische Infrastrukturministerium heißt es, Armeniens Streben nach einem EU-Beitritt gefährde Russlands und Armeniens Kooperation bei Handel, Wirtschaft und Investitionen. Griechenland ächzt unter einem Rekordtouristenansturm. Vor allem Jet-Set-Inseln wie Santorini und Mykonos seien davon betroffen, steht in einer Studie der Universität der Ägäis. Die Forscher sagen, viele Inseln könnten mit der Belastung kaum noch Schritt halten. Gleichzeitig werde der Wohnraum für Einheimische zunehmend knapp, weil immer mehr Wohnungen als Ferienunterkünfte vermietet würden. In Dienstlaken hat eine Autofahrerin drei Kinder angefahren, die mit ihren Rädern unterwegs waren. Laut Polizei wurden zwei der Kinder schwer verletzt, eins schwebt in Lebensgefahr. Die Autofahrerin erlitt leichte Verletzungen. Bei dem Unfall in der Nähe einer Schule und eines Kindergartens wurden außerdem mehrere Autos beschädigt. Zur Unfallursache wurden bis jetzt keine Angaben gemacht. Nach der Straßenbahnkollision in Düsseldorf mit 30 Verletzten gibt es jetzt erste Erkenntnisse zur Ursache. Die Rheinbahn hat technische Probleme eingeräumt. Ein Signal hat demnach freie Fahrt angezeigt, obwohl die Weiche falsch gestellt war. Außerdem war das Weichensignal offenbar dunkel. Das Unternehmen betont, dass das Gesamtsystem eigentlich so sicher sein muss, dass technische Fehler nicht zu solchen Unfällen führen dürfen. Die Rheinbahn hat eine Taskforce eingesetzt, um die Vorgänge aufzuarbeiten. Die Polizei ermittelt aktuell wegen des Verdachts der fahrlässigen Körperverletzung. Soweit die Meldungen mit Thorsten Adolfs.
2: Danke dir, Thorsten. Jetzt das Wetter in Dortmund. Das ist auch heute schnell erzählt. Es ist schön. Okay, ein bisschen mehr gibt's dann doch. Sonne, blauer Himmel, dazu 23 Grad in der Gartenstadt und auch in Ewing. Und auch morgen ist es strahlend sonnig bei knapp 25 Grad in Dortmund.
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2: Und dann gucken wir rüber auf die Straßen. Geblitzt wird auf der Ewinger Straße stadteinwärts in der 39er-Zone. Da steht Blitzeanhänger Opa. Außerdem in der Universitätsstraße in Richtung Dorstfeld wird gelasert. Die Oma steht auf der Derner Straße Richtung Derne, kurz vor der Haltestelle Franz-Zimmer-Siedlung. Und auf der A44 Richtung Kassel zwischen Unna und Unna-Ost steht auch noch ein anderer Blitzeanhänger. Dann ist die Ampel ausgefallen an der Kreuzung Brunnenstraße, Ecke Mallinckrottstraße bzw. Borsigstraße. Fahrt da besonders vorsichtig. Und 10 Minuten dauert es noch länger rund um die Kreuzung Lindbergstraße, Emscher Allee. Dann die A1 Dortmund-Münster zwischen Kamener Kreuz und Hamberg-Kamen, 4 Kilometer stockend plus 6 Minuten. A1 Münster-Köln jetzt zwischen Hamberg-Kamen und Schwerte, 4 Kilometer stockender Verkehr, da kommen 7 Minuten obendrauf. A2 Hannover-Oberhausen zwischen Dortmund-Nordost und Mengede, 3 Kilometer stockend plus 6 Minuten. A44 Kassel-Dortmund zwischen dem Kreuz Werl und dem Kreuz Dortmund-Unna, 5 Kilometer stockend, da kommen 7 obendrauf. A45 Hagen-Dortmund zwischen dem Kreuz Hagen und dem Westhofener Kreuz, 6 Kilometer Stau, plant mal eine Viertelstunde mehr ein. Und die A45 Dortmund-Hagen noch zwischen dem Kreuz Castrop-Rauxel-Ost und dem Kreuz Dortmund-West. 2 Kilometer Stau plus 6 Minuten.
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2: Ich habe das Klavier gestimmt und bin bereit. Joshua Kennison mit Jesse hier jetzt für euch. Kommt gut durch den Mittwoch in Dortmund. Ich bin Florian Joswig.

0: einfach heiraten. Ist gar nicht so einfach, kann ich euch sagen. Da steckt schon echt viel Bürokratie hinter. Florian Josse hier bei Radio 91.2. Aber spontan Ja sagen, das geht jetzt in gut einem Monat wieder bei uns in Dortmund. Bei dem Projekt Mit Gott ohne Gedöns. 4 Dortmunder Kirchengemeinden sind dabei und da könnt ihr dann wirklich spontan heiraten, euch taufen oder auch segnen lassen. Annette Back von der Pfarrergemeinde Wellinghofen führt an dem Tag auch Trauungen durch und verrät, worauf ihr achten solltet.
1: Einer von beiden sollte Mitglied der evangelischen Kirche sein und es sollte der Nachweis über die standesamtliche Trauung vorliegen. Und dann können wir eigentlich gleich loslegen.
0: Ihr könnt natürlich auch vorher schon einen Termin machen, aber auch so gibt es noch genug freie Timeslots dann, um eben wirklich spontan zu heiraten. Die Kirchengemeinde Brakel war letztes Jahr der Vorreiter von diesem Projekt. Pfarrerin Astrid Sperlinger-Rachilin freut sich schon auf die Wiederholung dieses Jahr, weil der Termin auf einen Freitag fällt. Und dieses Jahr könnt ihr sogar von 14 bis 21 Uhr vorbeischauen, also quasi noch Late Night heiraten.
2: Wer Lust hat, sich um 20 Uhr trauen, taufen, segnen zu lassen, kann dann anschließend noch nett in eine Disco gehen oder vielleicht auch in eine Kneipe oder ins Restaurant, das noch ein bisschen zu feiern.
0: Tja, das ist doch eine sehr, sehr gute Idee. Neben den Gemeinden Wellinghofen und Brakel ist hier in Dortmund zum Beispiel auch noch die Elias-Gemeinde dabei. Und alle Infos zu dem Projekt Mit Gott ohne Gedöns findet ihr zum Beispiel auch nochmal auf evangelisch-in-westfalen.de. Hier ist Radio 91.2.

Spiel 1 zu Hause in Wellinghofen gewonnen, Spiel 2 auswärts knapp verloren. Also entscheidet sich jetzt alles im dritten Playoff-Finale für die BVB-Handballdamen. Tag zusammen, hier ist Radio 91.2. Am Sonntag steht das Finale um die Deutsche Meisterschaft an in Blomberg. Und Tickets für den BVB-Block, die könnt ihr euch gleich sichern. Die bekommt ihr ab 15 Uhr und zwar per Mail, wenn ihr da eine hinschreibt, an handball@bvb.de. Zwei Tickets gibt es pro Person und das entscheidende Meisterschaftsspiel ist dann am Sonntagnachmittag. Auf geht's zur Deutschen Meisterschaft. Hier ist Radio 91.2, jetzt mit Ed Sheeran.

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3: Mit Lisa Ostermann, guten Tag. In der Dortmunder Nordstadt haben gestern Abend rund 300 Schaulustige eine Schlägerei beobachtet und nicht eingegriffen. Laut Polizei waren zwei Gruppen am Nordmarkt in einen Streit geraten. Insgesamt 7 Personen gingen aufeinander los, 4 Männer wurden leicht verletzt. Als die Polizei mit einem Großaufgebot anrückte, standen bis zu 300 Menschen um das Geschehen herum, sodass die Schleswiger Straße gesperrt werden musste. Von den Schaulustigen ging niemand zwischen die Schlägerei. Bei dem Streit waren laut der Polizei unter anderem Pfefferspray, Messer und eine Axt im Einsatz. Die genauen Tatverdächtigen werden noch ermittelt. Wer etwas gesehen hat, solle sich bitte bei der Dortmunder Polizei melden. Die asiatische Hornisse breitet sich immer mehr aus, auch bei uns in Dortmund. Das zeigen aktuelle Zahlen vom Landesamt für Umwelt, Natur und Klima. Seit Januar gab es bei uns in der Stadt schon 16 Sichtungen, die erste davon auf dem Südwestfriedhof in einem Totholzhaufen. Auch in Marten, Wambel oder Wellinghofen gibt es gemeldete Funde. Das Problem daran, die asiatische Hornisse ist invasiv und für die Bienenpopulation gefährlich. Außerdem kann sie auch gegenüber Menschen aggressiv werden. Wer ein Nest von asiatischen Hornissen bei sich zu Hause hat, solle sie deshalb melden. Das geht zum Beispiel auf der Internetseite vom Landesamt für Umwelt, Natur und Klima oder beim Umweltamt hier in Dortmund. Erkennen kann man die Tiere an ihren gelben Beinen. Ein Foto zur Erkennung findet ihr auch auf radio91.2.de. Bei den BVB-Handballerinnen ist im Kampf um die deutsche Meisterschaft noch alles offen. Erst im 3. Playoff-Spiel zwischen Dortmund und der HSG Blomberg-Lippe wird die Entscheidung fallen. Beide Teams konnten bisher jeweils einen knappen 28-27 Sieg verbuchen, nachdem Blomberg das 2. Spiel durch ein Tor kurz vor Spielende für sich entschieden und damit ausgeglichen hatte. Jetzt kommt es zum entscheidenden Finale in Blomberg. Tickets für den BVB-Block kriegt ihr heute ab 15 Uhr per E-Mail an handball@bvb.de. Pro Person werden maximal 2 Tickets rausgegeben. Das entscheidende Meisterschaftsspiel ist dann am Sonntag um 16.30 Uhr in Blomberg.
1: Danke dir, Lisa.
0: Das Wetter in Dortmund, strahlender Sonnenschein heute Nachmittag, dazu ziehen nur ab und zu mal so ein paar dünne Wolken durch.
1: Die Temperaturen liegen aktuell bei 24 Grad in Hörde und in Deusen. Morgen bleibt es genauso sonnig und weiter angenehm warm. Rüber auf die Straßen, da wird geblitzt auf der Ewinger Straße stadteinwärts. In der Universitätsstraße Richtung Dorsfeld wird gelasert. Auf der Derner Straße Richtung Derne, kurz vor der Haltestelle Franz-Zimmer-Siedlung. Und auf der A44 Richtung Kassel zwischen Unna und Unna-Ost wird auch noch geblitzt. Da ist 80. Dann alle Staus ab 5 Minuten plus. Eine halbe Stunde kommt obendrauf auf der Emscher Allee stadteinwärts. Da hat es einen Unfall gegeben. Und auch auf der Derner Straße in Richtung Ellinghausen auch gut. Plus eine halbe Stunde. Die A1 Münster-Köln zwischen Kamener Kreuz und Schwerte 5 Kilometer stockend plus 10 Minuten. Die A2 Hannover-Oberhausen zwischen Dortmund Nordost und Mengede 4 Kilometer stockend, plant da auch mal 10 Minuten mehr ein. A45 Hagen-Dortmund erst zwischen dem Kreuz Hagen und dem Westhofener Kreuz 6 Kilometer stockend plus eine Viertelstunde und dann noch weiter zwischen Dortmund Süd und dem Kreuz Dortmund-Witten 1 Kilometer Stau, dauert aber auch 10 Minuten länger.
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1: Gleich Out of the Dark, habe ich natürlich sofort an den hier gedacht. Kommt jetzt aber nicht von Falco, sondern von Klok Klok gleich die Nummer. Und ist auch ganz neu und kein Cover. Aber gut, an Falco würde ich mich jetzt als Musiker auch persönlich nicht so unbedingt dran trauen. Ich bin Florian Joswig, spiele euch vorher jetzt noch Post Malone. Schönen Mittwoch in Dortmund. Tag zusammen.

0: Die Suche nach einem James-Bond-Nachfolger für Daniel Craig läuft in Hollywood ja auf Hochtouren. Videogamer haben ihren neuen Doppel-Null-Agenten aber jetzt schon gefunden. Patrick Gibson, den kennt ihr vielleicht aus der Paramount-Serie Dexter Original Sin. Und seit heute ist er als James Bond im Videospiel 007 First Light in einem brandneuen Abenteuer unterwegs.
1: This is MI6. We're taking control of this mission effective immediately. What's your name, soldier?
2: Bond.
1: Oh.
0: Die Story dreht sich darum, wie aus James Bond der Geheimagent 007 wird. Und auch wenn First Light jetzt kein neuer Bond-Film ist, bekommen die Fans alles, was so einem echten Agenten-Thriller gehört. Schnelle Action, rasante Verfolgungsjagden, kleine Gadgets von Q und natürlich auch einen eigenen Bond-Song. Dieses Mal performt von Lana Del Rey. Richtig typisch so nach Bond-Song, oder? Unsere Gaming-Redaktion hat 007 First Light schon angezockt und sagt Daumen hoch. Viel spannender sogar als die letzten Bond-Filme zusammen. Wir hören jetzt den Titelsong in voller Länge. Das ist Lana Del Rey und First Light. Ganz neu hier bei uns bei Radio 91.2 am Mittwochnachmittag.

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0: und Shiny Happy People bei Radio 91.2. Die Sonne knallt den ganzen Tag schon hier in die Redaktion. Ich bin echt froh, dass ich jetzt hier im kühleren Studio stehe. Aber Respekt an dieser Stelle erstmal an alle, die bei diesen Temperaturen in Dortmund die letzten Tage ja auch schon draußen arbeiten müssen. Wow. Für alle, die gerade ein bisschen Abkühlung suchen, holen wir uns die Tipps, wo wir diese heißen Tage auch ganz cool in Dortmund verbringen können. So wie Radio 91.2 Kollegin Nathalie Sager. Ich persönlich finde es ja heute ein bisschen angenehmer als gestern schon. Du brauchst es aber noch kühler, ne? Wo treibst du dich gerade rum?
1: An einem sehr schönen, kühlen Ort. Ich weiß nicht, ich glaube, man hört es ein bisschen im Hintergrund. Die Vögel zwitschern. Ich bin gerade im Rahmer Wald. Ist sehr entspannt. Ist auch so meine typische Hunderunde immer mit Freddy. Hier gehe ich immer ganz entspannt lang. Und vor allem auch gerade in der Mittagszeit ist auch nicht so viel los. Man kommt mal ein bisschen runter nach Feierabend. Also ich kann es sehr empfehlen. Für alle, die sich jetzt vielleicht nicht gerade ins volle Freibad quetschen wollen, wäre eventuell der Rahmer Wald oder irgendein anderer Wald in Dortmund, gibt ja Gott sei Dank recht viele, sicherlich auch was. Im Hintergrund hört man es vielleicht, Freddy hat zugestimmt.
0: Eine sehr gute Idee auf jeden Fall für heute Abend. Spaziergang im Wald bei mir um die Ecke, dann in den Schwerterwald dafür. Vielleicht ja hinterher auch am Ende noch mit einem Stopp im Biergarten dann. Mal überlegen. Florian Joswig hier für euch bei Radio 91.2.

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2: Mit Thorsten Adolfs. Guten Tag. Hohe Energierechnungen, untergeschobene Verträge, Ärger beim Online-Shopping. Die Verbraucherzentrale NRW war auch im vergangenen Jahr gefragter denn je. Fast 372.000 Anfragen von Verbrauchern haben die Zentrale erreicht. In rund 37% der Fälle drehte es sich um Probleme mit Kauf- und Dienstleistungsverträgen, vor allem im Internet. Einzelheiten von José Nasiandi.
3: Die Lage vieler Haushalte bleibt angespannt. Lebensmittel kosten heute schon 37% mehr als noch vor 6 Jahren. Und ein Ende dieser Entwicklung ist nicht in Sicht. Besonders Familien mit kleinem Einkommen geraten immer stärker unter Druck. Neben dem Ärger mit Verträgen, die mehr oder weniger unfreiwillig abgeschlossen wurden, ging es bei der Verbraucherzentrale viel um das Thema Energiekosten. Die Nachfrage nach Informationen rund um Photovoltaik und Wärmepumpen wächst. Viele Menschen wollen unabhängiger werden. Außerdem stellen die Verbraucherschützer fest, immer mehr Menschen sind von Stromsperren bedroht und wissen nicht, wie sie ihre Rechnungen bezahlen sollen. Und die Verbraucherzentrale warnt, der Iran-Konflikt könnte die Preise weiter in die Höhe treiben. Die Verbraucherzentrale NRW fordert deshalb von der Politik klare Maßnahmen. Die Stromsteuer sollte gesenkt werden und besonders belastete Haushalte sollten gezielter unterstützt werden.
2: Und jetzt weitere Nachrichten in der Zusammenfassung. Die Ermittler von BKA, Bundespolizei und Bundesamt für Sicherheit in der Informationstechnik sollen mehr Befugnisse bekommen. Cyberangriffe sollen dadurch nicht nur erkannt werden, die Ermittler sollen auch technisch dagegen vorgehen können. So sollen sie zum Beispiel den Datenverkehr umleiten oder blockieren können. Es soll außerdem möglich sein, IT-Systeme stillzulegen und in schweren Fällen Daten zu löschen oder zu verändern. In Dortmund haben bis zu 300 Schaulustige dabei zugeschaut, wie sich zwei kleinere Gruppen eine Schlägerei geliefert haben. Es seien keine Versuche erkennbar gewesen, die Streitparteien zu trennen, sagt die Polizei. 4 Männer wurden leicht verletzt. Zum Grund der Auseinandersetzung wurden noch keine Angaben gemacht. Rettungsteams haben in einer überfluteten Höhle in Laos 5 eingeschlossene Goldsucher lebend gefunden. Die Männer seien in Sicherheit, heißt es von den thailändischen Rettern, von denen einige vor Erleichterung in Tränen ausbrachen. Nach 2 weiteren Vermissten wird aber noch gesucht. Die Spritpreise sinken, aber zu langsam, das sagt der ADAC. Der Liter Super E10 sei im Schnitt seit Anfang der Woche 2,7 Cent günstiger geworden und Diesel 4,5 Cent.

0: Beide Kraftstoffe sind damit aber trotz des Tankrabattes noch gut 20 Cent teurer als vor dem Ausbruch des Iran-Krieges. Damit bestätige sich ein weiteres Mal, dass günstigere Einkaufsbedingungen von dem Mineralölkonzern nur verlangsamt an die Kunden weitergegeben würden, während ein höherer Ölpreis meistens unverzüglich an den Zapfsäulen ankomme, heißt es. Wer beim Kraftstoff sparen will, sollte am späten Vormittag um kurz vor 12 tanken, rät der ADAC. Dann sei der Spritpreis im Tagesverlauf am niedrigsten. Kurz nach 12 seien die Preise dagegen am höchsten. Das waren die Nachrichten mit Thorsten Adolfs.
1: Danke dir, Thorsten. Das Wetter in Dortmund sieht einfach herrlich aus heute. Wir kriegen ganz viel Sonne ab, nur so ein paar dünne Wolken sind ab und zu mal unterwegs. Die Temperaturen dazu 25 Grad in Lücklemberg, 25 Grad in Neuasseln. Und auch morgen bleibt sonnig, schön und angenehm warm.
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1: Rüber auf die Straßen, da wird geblitzt auf der Ewinger Straße stadteinwärts, auf der Derner Straße Richtung Derne und auf der A44 Richtung Kassel zwischen Unna und Unna Ost. Dann herrscht langsam Chaos auf der Lindbergstraße Ecke Emscher Allee. Da hat es einen Unfall gegeben, da ist alles wohl abgesperrt, meldet ihr uns. Aktuell dauert es auf der Emscher Allee mindestens eine halbe Stunde länger stadteinwärts und auch drumherum geht so gut wie nichts. 20 Minuten kommen oben drauf auf der Deusener Straße stadtauswärts und 10 Minuten auf der B1 Unna Richtung Dortmund vor der Seemateichstraße. Dann die A1 Münster-Köln zwischen dem Kamener Kreuz und Schwerte. 2 Kilometer Stau, plant auch mal 10 Minuten mehr ein. Die A2 Hannover-Oberhausen zwischen Dortmund-Nordost und Dortmund-Mengede. 5 Kilometer Stau, auch das dauert 10 Minuten länger. Und die A45 Hagen-Dortmund zwischen dem Kreuz Hagen und dem Kreuz Dortmund-Witten. 9 Kilometer Stau und fast eine halbe Stunde Zeitverlust.
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1: Haltet durch, wir sind bei euch. Ich bin Florian Jostrich.

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0: John Parr und St. Elmo's Fire bei Radio 91.2. Um 10 Minuten nach 3 am Mittwochnachmittag gucken wir aufs Wetter in Dortmund mit unserem Radio 91.2 Wettermann Kai Zorn. Hallo Kai.
1: Hallo Florian.
0: Kai, Sonne pur, gestern, heute auch schon den ganzen Tag und auch heute Nachmittag?
1: Genau so geht's weiter. Es bleibt beim super Sonnenschein, ist aber bei weitem nicht mehr so heiß wie gestern. Die Temperaturen liegen bei knapp 25 Grad. Am Abend und in der Nacht wird's ziemlich frisch werden. Auch Dachwohnungen können da wieder durchgelüftet werden. Juhu. Mit einstelligen Temperaturen. Morgen wiederholen wir das Wetter von heute nochmal, allerdings ohne den Wind. Es ist sonnig mit wenigen harmlosen Wolken bei bis zu 25 Grad.
0: Ist ja meine absolute Wohlfühltemperatur. Also mehr brauche ich gar nicht. Es bleibt angenehm also morgen auch. Auch dann Richtung Wochenende?
1: Es wird ein bisschen turbulenter mit dem Wetter. Am Freitag wird es heiß, richtig knüllerheiß und schwül mit über 30 Grad. Später erwarten uns erste Schauer und Gewitter. Das Wochenende bringt dann immer häufiger Schauer und Gewitter und es wird sehr schwül. Und auch die nächste Woche bringt dann wechselhaftes Sommerwetter. Und so wie es momentan aussieht, zieht dann am Dienstag eine größere Schauer- und Gewitterfront über Dortmund hinweg. Und danach wird es auch kühler.
0: Also typisch deutsches Sommerwetter, ne? Nach der Hitze kommt das Gewitter. Aber bis dahin genießen wir die Sonne in Dortmund noch. Dank dir, Kai, und bis morgen.
1: Bis morgen, Florian.
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3: Styles, American Girls.

einfach mal richtig gönnen mit geilem Essen und einen Abend nur genießen. Das geht in Dortmund auf jeden Fall richtig gut. Florian Jostlich hier für euch bei Radio 91.2. Ich gehe ja auch wirklich gerne mal was essen, bin da auch jetzt nicht so festgelegt, was es sein soll. Hauptsache lecker und Hauptsache, ich kann es mir zu Hause nicht einfach selber kochen. Der Gourmet-Report hat jetzt die besten Restaurants 2026 bei uns in Dortmund zusammengestellt. Spitzenreiter, keine große Überraschung. Das Schwarzgold in Huckarde ist ja inzwischen das einzige Sternerestaurant in der Stadt. Da könnt ihr so neu interpretierte Ruhrpott-Gerichte probieren. Also auch Currywurst in einem Sternerestaurant. Sehr cool. Auch das Tage wird noch erwähnt von Michael Dulong. Ist ja seit März zu. Aber Dulong als Koch ist ja gerade unterwegs. Zum Beispiel im Hafengarten. Im Juni auch mit einem Pop-up im Flughafen. Also dann wirklich Essen mit Blick auf die Start- und Landebahn. Das ist mal eine etwas andere Idee. Platz 3 teilen sich das wieder in Kirchhörde und der Wibblingshof in Holthausen. Und ich gebe zu, das ist jetzt alles nicht was für zwischendurch. Aber wenn ihr mal zum Hochzeitstag oder Geburtstag was Besonderes sucht, dann seid ihr da genau richtig. Die komplette Übersicht findet ihr auch nochmal auf der Radio 91.2 Insta-Seite. Und da suchen wir auch noch eure eigenen Lieblingsrestaurants in Dortmund. Das würde mich jetzt auch persönlich sehr, sehr interessieren. 20 nach 3.

0: Spin Doctors und Two Princes bei Radio 91.2. Helmut hat gerade noch Bescheid gegeben. Blitzer steht auf der alten Derner Straße in Richtung Derne. Dankt dir dafür. Und wenn ihr auch noch was gesehen habt, meldet euch 0800 91.2 91.23.
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0: Tayo Cruz und Kylie Minogue, Higher im Hit vor Halb bei Radio 91.2, jetzt um 3:30.
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2: Mit Kirsten Gutmann, guten Tag. BVB-Fans müssen für die Saison 26/27 jetzt etwas tiefer in die Tasche greifen. Der Verein erhöht seine Dauerkartenpreise. Joaquina Rollin aus dem Radio 91.2-Team. Was genau bedeutet das jetzt für Dauerkartenbesitzer?
3: Sitzplatzkarten werden 2-4% teurer, Stehplätze steigen um 2%. Heißt konkret, eine Kategorie 1 Dauerkarte kostet über 940 statt bisher 905 Euro. Dazu kommt jetzt noch eine Gebühr von 7,50 Euro für die Klasse Plastikdauerkarte. Die digitale Variante kostet hingegen nichts extra. Und BVB-Dauerkarteninhaber müssen ab der neuen Saison bei 14 der 17 Heimspiele auch im Stadion sein, denn die Zahl der ungenutzten Karten sei weiterhin viel zu hoch, so der BVB.
2: Und wir bleiben noch kurz beim BVB. Könnte Felix Metscher im Sommer den Verein verlassen? Bisher gab es viele Spekulationen. BVB-Sportdirektor Ole Boeck hat die aber jetzt zurückgewiesen. Der Mittelfeldspieler soll demnach fest eingeplant sein und auch in der kommenden Saison für Borussia Dortmund auflaufen. Ein Matcher, der seinen Vertrag erst kürzlich bis 2030 verlängert hat, gilt laut BVB als wichtiger Bestandteil des Teams. Gleichzeitig arbeitet der Verein weiter an der Kaderplanung für die neue Saison. Besonders in der Offensive könnte sich was verändern, während bei Karim Adeyemi noch über eine Vertragsverlängerung verhandelt wird. Ein Verkauf im letzten Vertragsjahr gilt dort als mögliche Option. Auch die Zusammenarbeit mit Trainer Niko Kovac soll langfristig fortgesetzt werden. In der Dortmunder Nordstadt haben gestern Abend rund 300 Schaulustige eine Schlägerei beobachtet und nicht eingegriffen. Laut Polizei waren zwei Gruppen am Nordmarkt in einen Streit geraten. Insgesamt 7 Personen gingen aufeinander los. 4 Männer wurden leicht verletzt. Als die Polizei mit einem Großaufgebot anrückte, standen bis zu 300 Menschen um das Geschehen herum, sodass die Schleswiger Straße gesperrt werden musste. Von den Schaulustigen ging niemand zwischen die Schlägerei. Bei dem Streit waren laut der Polizei unter anderem Pfefferspray, Messer und eine Axt im Einsatz. Die genauen Tatverdächtigen werden noch ermittelt. Wer etwas gesehen hat, soll sich bitte bei der Dortmunder Polizei melden.
0: Danke dir, Kirsten. Das Wetter in Dortmund zeigt sich strahlend sonnig heute Nachmittag. Höchstens ein paar dünne Wolken ziehen durch. Die Temperaturen liegen bei doch angenehmen 24 Grad in Körne und in Lütjendortmund. Morgen bleibt es sonnig bei ähnlichen Temperaturen und in Richtung Freitag wird es dann nochmal richtig heiß. Hallo Autofahrer, geblitzt wird auf der alten Derner Straße in Richtung Derne, auf der Ewinger Straße stadteinwärts, auf der Derner Straße Richtung Derne und auf der A44 Richtung Kassel zwischen Unna und Unna Ost. Dann hat Radio 91.2 Hörerin Yvonne nochmal Bescheid gesagt.
4: Huhu, ihr Lieben, bitte umfahrt die Ellinghauser und die Emscher Allee weiträumig. Die Polizei sperrt und riegelt alles unten kurz vor Hochgrade ab. Es ist einfach nur grauenhaft. Euch allen gute Fahrt.
0: Ja, aktuell plus eine halbe Stunde auf der Emscher Allee stadteinwärts, 20 Minuten da auf der Pasewallstraße, 10 auf der Buschstraße und eine halbe Stunde plus auch noch auf der Deusener Straße stadtauswärts. Dann die A1 Münster-Dortmund zwischen dem Kamener Kreuz und Kamen Zentrum. 1 Kilometer Stau, wirkt schon fast lächerlich, die 6 Minuten plus da. Und die 45 Hagen-Dortmund zwischen dem Kreuzhagen und dem Kreuz Dortmund-Witten. 11 Kilometer Stau, da kommen 40 Minuten obendrauf. Gute Fahrt.
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0: Florian Jostu hier für euch. Einen schönen Mittwoch.

Jackson bei Radio 91.2 The Way You Make Me Feel am Mittwochnachmittag. Die einen suchen die Abkühlung, die anderen knallen sich bei dem Wetter ja gerade voll in die Sonne. Das geht heute bei uns in Dortmund sogar mit Strand. Gleich ab 16 Uhr könnt ihr bei Herr Walter im Hafen das Wetter so richtig genießen und im Sand chillen, die Füße da so ein bisschen reinstecken. 2 Euro Eintritt, für mindestens 6 Euro müsstet ihr dann auch was essen oder trinken. Ich sag mal so, das geht schnell, ne? Mit 2 Bierchen, einem Aperol. Bei den sommerlichen Temperaturen müssen wir auch darauf achten, dass wir viel trinken. Wenn ihr jetzt nicht nur chillen wollt, morgen könnt ihr bei Herr Walter auch Salsa tanzen. Das macht mit der Atmosphäre dann natürlich nochmal mehr Bock. Ab 17 Uhr dann, also das Wetter ausnutzen, kriegen wir in Dortmund richtig, richtig gut hin. Hier ist Radio 91.2, jetzt mit Two Colors und Safri Duo und Cynical.

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0: Cher und Strong Enough bei Radio 91.2 um 10 Minuten vor 4. Mit Gott ohne Gedöns ist ja eigentlich das Motto. Na gut, ich persönlich bevorzuge eher ohne Gott mit Gedöns. Florian Jossi hier für euch. Geht aber ja nicht um mich. Am 26.06., also in gut einem Monat, in gleich mehreren Dortmunder Kirchengemeinden, da könnt ihr wieder spontan hin und heiraten, euch taufen oder auch segnen lassen. Letztes Jahr gab es das Projekt zum ersten Mal in Brakel und Pfarrerin Astrid Sperlinger-Rachilin ist eine Begegnung besonders hängen geblieben.
1: Drei Jugendliche, die jetzt gerade so an der Schwelle zu einer anderen Lebensphase standen und ihre Freundschaft segnen lassen wollten. Das hat mich total angerührt, weil da entsteht auf einmal was. Und wenn ich dann Bibelworte spreche, dann bekommen die so eine Kraft. Das ist wirklich so ein Kraftraum, der da entsteht.
0: Also ihr müsst gar nicht unbedingt heiraten, aber wenn ihr schon verheiratet seid, dann könnt ihr den Termin auch nutzen.
1: Ich hatte zum Beispiel ein Paar, die hat ihre Rubinverlobung gefeiert, weil sie am 25.05.1975 sich verlobt haben. Also genau an dem Tag vor 40 Jahren. Und die sagten zu mir, Astrid, wenn das kein Zeichen ist, wir kommen.
0: Ja, vielleicht habt ihr dieses Jahr am 26.06. ja auch was Besonderes zu feiern. Schade für mich, ich habe einen Tag vorher Hochzeitstag. Alle Infos zum Projekt findet ihr nochmal auf evangelisch-in-westfalen.de. 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

0: Unsere Nachrichten nach nur einem Spot. 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
2: Mit Thorsten Adolfs. Guten Tag. Overtourism, also Übertourismus, ist leider mittlerweile ein Problem für viele Urlaubsorte und Länder auf der ganzen Welt. In Europa ist Griechenland eines der Länder, die unter den Touri-Horden ächzen. Besonders betroffen die griechischen Inseln. Das zeigt eine Studie der Universität der Ägäis. Christian Böder aus dem News-Team. Der Touristenansturm hat doch mittlerweile alarmierende Ausmaße angenommen, sagen die Studienmacher.
3: Das stimmt. Hier mal ein Vergleich. Die griechische Hauptstadt Athen gehört mit über 16.500 Einwohnern pro Quadratkilometer zu den am dichtesten bevölkerten Städten in ganz Europa und ist auch der größte Ballungsraum des Landes. Das ändert sich, wenn im Sommer die Touristen die griechischen Inseln überfluten. Auf Santorini oder Mykonos etwa sind dann so viele Menschen unterwegs, dass die Bevölkerungsdichte dort die von Athen mit Leichtigkeit toppt. Im vergangenen Jahr verzeichnete Griechenland Rekordzahlen im Tourismus. Fast 38 Millionen Gäste kamen ins Land. Das ist etwa das 3,5-fache der gesamten griechischen Bevölkerung. Die Folgen sind verheerend. Extrem hoher Wasser- und Strombedarf, Müllberge und Verkehrsprobleme sind nur die Spitze des Eisbergs. Außerdem wird Wohnraum für die Einheimischen knapp, da immer mehr Wohnungen an Feriengäste vermietet werden.
2: Die Probleme sind aber ja nicht nur auf die Urlaubshotspots beschränkt.
3: Genau, die Studienmacher warnen, dass auch mittlerweile viele kleinere Inseln mit der Belastung nicht mehr klarkommen. Tourismus sei ein wichtiger Wirtschaftsfaktor, der aber nicht automatisch zu einer ausgewogenen Entwicklung führt, sagen sie. Die Wissenschaftler fordern daher einen Ausbau der Infrastruktur, strengere Raumplanung und ein nachhaltigeres Tourismusmanagement. Das ist alles nicht neu für die griechischen Behörden. Erst vor ein paar Wochen hatte die griechische Regierung angekündigt, härter gegen den Massentourismus vorzugehen, etwa mit strengeren Bauauflagen für Tourismushochburgen wie Santorini, Mykonos, Rhodos oder Kos. Neue Hotels zum Beispiel sollen da künftig kleiner ausfallen.
2: Dankeschön, Christian. Und jetzt weitere Meldungen in der Zusammenfassung. Der Wohnungsbau soll in Zukunft Vorrang bekommen vor Fragen des Denkmal- und Umweltschutzes. Einen entsprechenden Gesetzentwurf hat das Bundeskabinett heute auf den Weg gebracht. Dadurch soll es möglich werden, schneller als bisher Wohnungen zu bauen. Laut Studien fehlen in Deutschland zurzeit hunderttausende Wohnungen. Nach dem schweren Verkehrsunfall in Dienstlaken sind 2 12 Jahre alte Kinder, die auf ihren Fahrrädern von einer Autofahrerin erfasst wurden, im Krankenhaus gestorben. Das hat die Staatsanwaltschaft Duisburg mitgeteilt. Die Autofahrerin war am Morgen aus bislang ungeklärter Ursache von der Straße abgekommen und in die Schülergruppe gefahren. Ein weiteres Kind wurde leicht verletzt. Auch die Autofahrerin selbst musste ins Krankenhaus gebracht werden. Die deutsche Fußballnationalmannschaft tritt in ihrem vorletzten WM-Test ohne Torwart Manuel Neuer an. Er soll weiter seine Wadenverletzung auskurieren, um bis zum Start der Weltmeisterschaft fit zu sein, sagte Bundestrainer Nagelsmann. Das DFB-Team trifft am Sonntag in Mainz auf Finnland. Wer mit dem Rauchen aufhört, senkt das Risiko, an einem Herzinfarkt oder an Krebs zu erkranken. Schon eine Woche nach dem Rauchstopp sinke der Blutdruck, heißt es vom Deutschen Krebsforschungszentrum. Und wer 5 Jahre rauchfrei bleibt, hat beim Herzinfarkt das gleiche Risiko wie jemand, der noch nie geraucht hat. Auch das Risiko für viele Krebsarten halbiere sich nach dieser Zeit, heißt es. Soweit die Meldungen mit Thorsten Adolfs.
4: Danke dir, Thorsten. Dann gucken wir aufs Wetter bei uns in Dortmund und wir sehen strahlenden Sonnenschein über der Stadt. Kaum eine Wolke ist am Himmel und dazu haben wir angenehme 25 Grad. Zum Beispiel in Berghofen 25 Grad, auch in Kemminghausen. In der Nacht geht's runter bis auf 9 Grad. Also da können dann auch mal wieder ein paar Dachgeschosswohnungen durchgelüftet werden. Und

0: morgen bleibt es angenehm sonnig und warm bei 25 Grad.
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0: Dann gucken wir rüber auf die Straßen mit den Blitzern zuerst immer bei uns. Planetenfeldstraße in der 40er-Zone, kurz nach dem Rewe. Danke an Tanja fürs Bescheid geben. Holthauser Straße Richtung Brambauer ist dabei. Danke an Yvonne. Und Helmut hat noch gesagt, auf der Altenderner Straße wird geblitzt in Richtung Derne. Dann steht Blitzanhänger Opa auf der Ewinger Straße statt einwärts. Die Oma auf der Derner Straße Richtung Derne. Und ein anderer Blitzanhänger noch auf der A44 Richtung Kassel zwischen Unna und Unna Ost. Dann braucht ihr nach einem Unfall an der Kreuzung Lindbergstraße, Ecke Emscher Allee, viel Geduld. 20 Minuten sind es im Moment länger auf der Emscher Allee statt einwärts, auf der Pasewaldstraße und auch auf der Deusener Straße statt auswärts in dem ganzen Bereich da rund um Huckade. Ist es ziemlich knubbelig. Dann rüber auf die A45 Hagen-Dortmund zwischen dem Kreuz Hagen und dem Kreuz Dortmund-Witten. 4 Kilometer Stau plus 10 Minuten und weiter noch zwischen Eichlinghofen und dem Kreuz Castrop-Rauxel-Ost. 3 Kilometer stockend plus 5. Die Gegenrichtung A45 Dortmund-Hagen zwischen dem Kreuz Dortmund-Nordwest und Dortmund-West. 3 Kilometer stockend plus 5 Minuten. Und weiter noch zwischen dem Kreuz Dortmund-Witten und dem Westhofener Kreuz. 2 Kilometer Stau, da kommen nochmal 5 Minuten obendrauf.
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0: Einen schönen Mittwoch wünsche ich euch. Ich bin Florian Jostrich.

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1: Do you really want to hurt me? 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Wir feiern Dortmund und zwar alle zusammen. 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Das ist dann die Radio 91.2 Gemeinschaftstour. 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Christine und Jana haben sich auf radio91.2.de beworben mit dem SV Urania Lütjen Dortmund. Da sind die beiden als Fußballmamas normalerweise immer fürs Catering zuständig. Radio 91.2 Reporterin Lisa Ostermann hat schon mal die Location abgecheckt.
2: Warum möchtet ihr, dass das Fest hier stattfindet?
3: Weil wir ganz viele sind, die zusammenhalten und den Verein so probieren voranzubringen. Und wirklich von ganz klein bis hoch zu den alten Herren, egal was anliegt, du hast immer welche, die helfen. Also einfach mal Danke sagen. Und
2: schlechte Nachricht, ich bin gar nicht hier, weil wir uns das anschauen wollen, sondern weil wir euch überraschen wollen. Ihr habt nämlich gewonnen.
3: Das ist toll. Das ist wirklich schön.
4: Meine Tochter hat den Tag Geburtstag.
2: Oh, wie schön.
3: Ja, sie wollte eh zum Training eigentlich ihre Mannschaft zum Essen einladen. Ja, jetzt lädt sie den ganzen Verein zum Essen.
2: Das ist gar nicht mehr nötig, das übernehmen wir dann quasi. Also auch noch eine Geburtstagsparty.
5: Ja. Hätten wir auch nicht mit gerechnet jetzt tatsächlich.
2: Wie wird denn die gute Nachricht übermittelt an den Verein?
3: Wir sind so eine feste Gruppe, die das hier immer alles planen. Und die rufen wir jetzt gleich an und dann werden wir die mal überraschen, dass wir wieder mal irgendwas ausgehackt haben.
6: Hallo.
3: Hallo Sashi. Freitag, hast du Zeit?
6: Ja?
3: Ja, Radio 91.2 kommt vorbei.
6: Ja, sehr geil.
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6: Auch mal schön.
3: Oh, siehst du?
6: Ich freue mich.
1: Ja, und wir freuen uns auch. 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

No Angels bei Radio 91.2. Und da ist die Bundesliga-Saison gerade vorbei, können wir uns jetzt schon auf die neue freuen. Zum Start gibt es nämlich einen echten Knaller, der BVB gegen die Bayern im Supercup. Das ist das erste Saisonspiel 2026. Seit heute ist klar, das Spiel ist hier bei uns in Dortmund im schönsten Stadion der Welt am 22. August. Dann soll doch bitte auch Felix Metscher auf jeden Fall dabei sein. Gab ja viele Gerüchte zuletzt um ihn, dass er den Verein doch noch verlassen könnte. BVB-Sportdirektor Ole Burg hat das Ganze jetzt aber zurückgewiesen. Er plant auf jeden Fall fest mit ihm für die nächste Saison. Außerdem will Burg in der Offensive ein bisschen was verändern. Karim Adeyemi könnte zum Beispiel noch gehen. Trainer Niko Kovac, der soll dagegen langfristig in Dortmund verlängern. Alle Infos zum BVB findet ihr natürlich auch immer bei uns auf radio91.2.de. 20 Minuten nach 4. Ich bin Florian Jostrich.

Radio 91.2 Hörerin Andrea hat gerade nochmal nachgefragt, was ist denn da rund um Hockade und Deusen los auf den Straßen? Da hat es einen Unfall gegeben an der Emscher Allee, deshalb wirklich ziemlich Chaos da drumherum. Auf der Emscher Allee braucht ihr immer noch gut 30 Minuten jetzt länger, wenn ihr da unterwegs seid, aber auch auf den Straßen rundherum, auf der Parzivalstraße, auf der Buschstraße und auch auf der Deusener Straße. Hier ist Radio 91.2, haltet durch!

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0: Der Hit vor halb bei Radio 91.2 kommt von Anastasia, heißt One Day in Your Life, jetzt um 16:30.
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2: Mit Kirsten Gutmann, guten Tag. BVB-Fans müssen für die Saison 26-27 jetzt etwas tiefer in die Tasche greifen. Der Verein erhöht seine Dauerkartenpreise. Joaquina Rollin aus dem Radio 91.2-Team. Was genau bedeutet das jetzt für Dauerkartenbesitzer?
3: Sitzplatzkarten werden 2-4% teurer, Stehplätze steigen um 2%. Heißt konkret, eine Kategorie 1 Dauerkarte kostet über 940 statt bisher 905 Euro. Dazu kommt jetzt noch eine Gebühr von 7,50 Euro für die klassische Plastikdauerkarte. Die digitale Variante kostet hingegen nichts extra. Und BVB-Dauerkarteninhaber müssen ab der neuen Saison bei 14 der 17 Heimspiele auch im Stadion sein, denn die Zahl der ungenutzten Karten sei weiterhin viel zu hoch, so der BVB.
2: Danke, Joaquina. Gute Nachrichten für die Pflege. Dortmund gehört zu den Top 3 Städten in NRW mit den meisten Azubis in Pflegeberufen. Das hat eine Landesstatistik ergeben. Bei uns wurden Ende vergangenen Jahres rund 2000 Menschen zu Pflegern ausgebildet. Und das an 13 verschiedenen Dortmunder Pflegeschulen. Generell gibt es laut Land NRW wieder mehr Pflege-Azubis. Die Ausbildung in Vollzeit dauert 3 Jahre. Etwa die Hälfte absolviert den praktischen Teil dann im Krankenhaus. Die Ausbildung gibt es seit 2020. Sie bündelt zum Beispiel die Bereiche Krankenpfleger und Altenpfleger. Am Dortmunder Hauptbahnhof soll ein fremder Mann eine Frau auf anzügliche Weise angesprochen und beleidigt haben. Als ihr Begleiter ihn daraufhin zur Rede stellte, schlug der 39-Jährige sofort zu und traf ihn mit der Faust im Gesicht. Die Bundespolizei griff ein und nahm den Mann mit zur Wache, denn seine Identität konnte nicht vor Ort geklärt werden. Ein Atemalkoholtest ergab später über 2 Promille. Kurz danach war der Ukrainer wieder draußen.
0: Danke dir, Kirsten. Das Wetter in Dortmund zeigt sich freundlich mit wirklich viel Sonne und nur so ein paar lockeren Wolken heute Nachmittag. Die Temperaturen dazu aktuell 23 Grad in Alt-Scharnhorst und in Salingen. Morgen auch sonnig und warm. Am Freitag wird es dann nochmal richtig heiß. Rüber auf die Straßen, da wird geblitzt auf der Planetenfeldstraße in der 40er-Zone, kurz nach dem Rewe, auf der Holthauser Straße Richtung Brambauer, Altenderner Straße Richtung Derne, Ewinger Straße stadteinwärts, Derner Straße Richtung Derne und A44 Richtung Kassel zwischen Unna und Unna Ost. Dann alles auf 5 Minuten plus, eine halbe Stunde kommt obendrauf auf der Emscher Allee stadteinwärts, dann nach dem Unfall, 20 Minuten auf der Pasewaldstraße und auch auf der Deusener Straße stadtauswärts. Dann die A45 Hagen-Dortmund zwischen dem Kreuz Hagen und dem Kreuz Dortmund-Witten, 7 Kilometer stockend plus eine Viertelstunde. Und weiter noch zwischen Eichlinghofen und dem Kreuz Castrop-Rauxel-Ost, 4 Kilometer stockend, da kommen noch mal gute 10 Minuten obendrauf. Die Gegenrichtung, A45 Dortmund-Hagen also, zwischen dem Kreuz Dortmund-Nordwest und dem Kreuz Dortmund-West, 3 Kilometer stockend plus 6. Und weiter zwischen Dortmund-Süd und dem Westhofener Kreuz, 2 Kilometer Stau, auch da noch mal 6 Minuten plus.
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0: Jetzt geht's zurück in die 80er zu Chaka Khan. Ich bin Florian Jossig.

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0: Tiffany Harris und Vertigo ist ganz neu bei Radio 91.2. Porsche, Ferrari, Maserati, Rolls-Royce ist jetzt nicht meine Garage, sondern das Autohaus von Frank Fliegenschuh am Dortmunder Flughafen. Sieht auch schon fast eher aus wie ein Museum. Ja? Viele Modelle sind nämlich einzigartig oder schon alt oder haben eine ganz besondere Geschichte. Frank verkauft die teuren Sportwagen im Auftrag der Besitzer an reiche und superreiche Menschen in der ganzen Welt, unter anderem auch nach Asien.
1: Da ist es schon so, dass da eine enorme Kaufkraft ist, generell im asiatischen Bereich. Und da gehen auch die Autos hin, die dann schon im sechsstelligen Bereich sind, im hohen sechsstelligen Bereich oder auch im siebenstelligen Bereich.
0: Zwischen 60.000 und 1 Million Euro kosten die Autos da in der Regel. Ich war vor ein paar Jahren auch mal da, durfte mich sogar in so ein paar teure Karren reinsetzen. Letztens hat Frank sogar einen Porsche für 1,4 Millionen vertickt. Vieles geht da über das Telefon, ohne dass der Kunde das Auto jemals persönlich gesehen hat.
1: Jemand, der ein Ferrari jetzt, um bei dem Beispiel zu bleiben, haben möchte, der weiß, was er dafür kriegt. Und der hat auch schon vorher getestet, ob er aus dem Auto wieder aussteigen kann. Aussteigen ist ja meistens ein bisschen schwieriger wie einsteigen. Wir bieten eigentlich keine Probefahrten an, aber wenn jetzt ein Kunde sagt, die Kaufentscheidung hängt davon ab, dann machen wir es natürlich.
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0: Gleich Taylor Swift hier bei Radio 91.2 und Opelite. Vorher erstmal unser Comedy-Mann Jan Zerbst.
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2: Dass Männer oft schusseliger sind als Frauen, ist ein absolutes Klischee. Das aber stimmt. Es passiert im Haushalt.
3: Schatz, wo ist denn nochmal hier der Pfannenwender?
2: Die Frau sagt, der ist in der oberen Schublade links. Er geht hin und sagt,
3: da ist er nicht.
2: Frau geht hin, öffnet die Schublade, gibt ihm den Pfannenwender. Zweitens Supermarkt, er soll Backpulver kaufen, ruft aus dem Supermarkt an und fragt,
3: wo steht denn das Backpulver?
2: Und danach kommt er mit Mehl und Vanillezucker nach Hause, aber ohne Backpulver. Und Fallbeispiel 3.
3: Schatz, wo ist denn schon wieder meine Brille?
2: Und er sucht auf der Ablage im Flur, im Regal, auf dem Nachttisch. Und wenn er dann feststellt, dass er die Brille die ganze Zeit auf hatte, sagt er,
3: Schatz, ich hab sie auf. Das musst du mir doch sagen.
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1: Unsere Nachrichten nach nur einem Spot. 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
3: Mit Christian Böder, guten Tag. Hohe Energierechnungen, untergeschobene Verträge, Ärger beim Online-Shopping. Die Verbraucherzentrale NRW hat im vergangenen Jahr ordentlich zu tun gehabt. Fast 372.000 Mal haben sich Menschen aus ganz Nordrhein-Westfalen an die Verbraucherzentrale gewandt. Mehr als jede dritte Anfrage drehte sich um Probleme mit Kauf- und Dienstleistungsverträgen, vor allem im Internet. Die Einzelheiten dazu hat José Nasyandi.
4: Die Lage vieler Haushalte bleibt angespannt. Lebensmittel kosten heute schon 37% mehr als noch vor 6 Jahren. Und ein Ende dieser Entwicklung ist nicht in Sicht. Besonders Familien mit kleinem Einkommen geraten immer stärker unter Druck. Neben dem Ärger mit Verträgen, die mehr oder weniger unfreiwillig abgeschlossen wurden, ging es bei der Verbraucherzentrale viel um das Thema Energiekosten. Die Nachfrage nach Informationen rund um Photovoltaik und Wärmepumpen wächst. Viele Menschen wollen unabhängiger werden. Außerdem stellen die Verbraucherschützer fest, immer mehr Menschen sind von Stromsperren bedroht und wissen nicht, wie sie ihre Rechnungen bezahlen sollen. Und die Verbraucherzentrale warnt, der Iran-Konflikt könnte die Preise weiter in die Höhe treiben. Die Verbraucherzentrale NRW fordert deshalb von der Politik klare Maßnahmen. Die Stromsteuer sollte gesenkt werden und besonders belastete Haushalte sollten gezielter unterstützt werden.
3: Und das sind weitere Nachrichten, kompakt zusammengefasst. Europas Fluglinien haben für die Sommersaison genug Kerosin. Davon geht der Chef des Betreibers des Flughafens Frankfurt Schulte aus. Die Versorgung mit Flugzeugtreibstoff sei, wenn es gut läuft, sogar bis Jahresende sicher, sagte er dem Handelsblatt. Fluggäste sollten sich keine Sorgen machen über ihre Buchungen. Nach dem Tod von 2 Kindern bei einem Verkehrsunfall in Dienstlaken hat Schulministerin Feller den betroffenen Schulen Hilfe zugesichert. Schulpsychologinnen und Psychologinnen seien an den Einrichtungen bereits im Einsatz, sagte sie der deutschen Presseagentur. Am Morgen war eine 47-jährige Autofahrerin aus noch ungeklärter Ursache von der Straße abgekommen und in eine Gruppe radfahrender Schüler gefahren. Der Polizei ist ein großer Schlag gegen Drogenhandel und Geldwäsche im Darknet gelungen. Ermittler durchsuchten unter anderem 40 Wohn- und Geschäftsräume in Hessen und NRW. 8 Verdächtige wurden festgenommen. Außerdem wurden Bargeld- und Kryptovermögen in 6-stelligem Gesamtwert beschlagnahmt. Tatverdächtig ist eine Gruppe von Vietnamesen, die im Darknet weltweit Drogen wie Ecstasy oder Kokain verkauft haben sollen. Gute Nachrichten für alle Fans von Manuel Neuer. Die Wadenprobleme sind nach Angaben von Bundestrainer Nagelsmann nur eine kleine Verhärtung. Damit Neuer für die WM in den USA topfit ist, setzt er beim Testspiel gegen Finnland an diesem Sonntag in Mainz aber noch aus. Für ihn steht Oliver Baumann im Tor. Das Team bereitet sich gerade in Herzogenaurach auf das Turnier vor. Bis auf Kai Havertz sind alle Spieler mit dabei. Havertz stößt erst nächste Woche in Chicago zum Kader, weil er noch das Champions League Finale spielt. Die Generalprobe für die WM steigt dann am 6. Juni gegen die USA. Dann möglicherweise wieder mit Manuel Neuer im Tor. Das waren die Nachrichten mit Christian Böder.
5: Aber vorher ist Baumann noch gut genug fürs Testspiel, ne?
6: Ja. Das Wetter in Dortmund mit viel Sonnenschein und nur harmlosen Wolken geht's durch den Nachmittag zu angenehme 25 Grad, gerade in Kohl und in Krukel. Morgen scheint wieder von früh bis spät die Sonne. Bei ähnlichen Temperaturen der Freitag wird dann nochmal richtig heiß.
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6: Damit geht's rüber auf die Straßen zur Planetenfeldstraße in der 40er-Zone. Kurz nach dem Rewe wird geblitzt. Auf der Holthauser Straße Richtung Brambauer, auf der

0: alten Derner Straße Richtung Derne, auf der Ebinger Straße, auf der Derner Straße und der A44 Richtung Kassel zwischen Unna und Unna Ost. Dann hat es ein paar Ampelausfälle gegeben. Radio 91.2 Hörerin Saskia hat zum Beispiel Bescheid gesagt, auf der Benninghofer Straße Ecke an der Goimark. Und Peter sagt noch Bescheid auf der Stockumer Straße Ecke Barupper Schulstraße. Da ist jeweils die Ampel ausgefallen. Dann gut eine halbe Stunde plus rund um die Kreuzung Emscher Allee und Lindbergstraße. Da hat es ja einen schweren Unfall gegeben. Und eine Viertelstunde auch noch auf der Deusener Straße stadtauswärts. Dann die A40 Dortmund Essen zwischen Dorstfeld und Bochum-Werne. 3 Kilometer stockend plus 5 Minuten. A45 Hagen-Dortmund zwischen dem Kreuz Hagen und dem Kreuz Dortmund-Witten. 7 Kilometer stockend, plant mal eine Viertelstunde mehr. Und die Gegenrichtung auf der A45, also Dortmund-Hagen jetzt zwischen dem Kreuz Dortmund-Witten und dem Westhofener Kreuz. 2 Kilometer Stau, da kommen gute 10 Minuten oben drauf.
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0: Ich bin Florian Joswig. Wünsche euch einen schönen Mittwoch.

0: Ey, sag mal, hast du nächsten Monat schon was vor? Lass doch mal heiraten. Florian Josse hier für euch bei Radio 91.2. So könnte es gerade bei uns in Dortmund ablaufen. Nennt sich Mit Gott ohne Gedöns, also wirklich spontan zur Kirche und heiraten. Am 26. Juni geht das. Letztes Jahr gab es die Premiere in der evangelischen Kirchengemeinde in Brakel. Und das ist so richtig gut angekommen, erinnert sich Pfarrerin Astrid Sperlinger-Rachidin.
1: Also wir haben im Nachhinein auch nochmal Mails bekommen, die sich herzlich bedankt haben und so lebendig, so offen, so anders, so fröhlich hätten sie das gar nicht erwartet und sie waren total entzückt.
0: Deshalb gibt es dieses Jahr die Wiederholung. Am 26. Juni, also in gut einem Monat von 14 bis 21 Uhr. Und diesmal auch nicht nur in Brakel, sondern in ganz vielen Gemeinden in Dortmund, unter anderem auch in Wellinghofen. Wichtig ist nur, ihr müsst schon standesamtlich verheiratet sein und einer von euch muss auch Mitglied in der evangelischen Kirche sein. Sonst soll es vor allem ganz entspannt sein.
1: Wir würden uns gerne trauen lassen, aber nicht so mit weißem Kleid und dann nachher das Restaurant. Und wenn Tante Anna kommt, dann musst du auch Onkel Fritz einladen. Solche Geschichten, das wollen wir einfach nicht. Sondern wir wollen so kommen, wie wir sind und eben mit Gott ohne Gedöns.
0: Und dabei ist auch die Kleidung völlig egal.
1: Eine Braut ist auch mit einer Schleppe gekommen und andere sind in Jeans gekommen. Und einige waren eben auch schon mit Kindern, die dann sagten, oh, jetzt haben wir Zeit, jetzt ist das dritte Kind aus dem Gröbsten raus, jetzt lassen wir uns trauen. Ja, besser kann es doch nicht sein.
0: Absolut. 9 Trauungen gab es letztes Jahr. Ihr könnt euch aber auch taufen lassen, eure Freundschaft segnen und so weiter. Am 26. Juni in insgesamt 4 evangelischen Kirchengemeinden in Dortmund. Alle Infos findet ihr auch nochmal auf evangelisch-in-westfalen.de. 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

Olivia Rodrigo, Drop Dead ist ganz neu bei Radio 91.2. Das Dortmunder Sterne-Restaurant Schwarzgold, das wieder in Kirchhörde. Der Wibblingshof in Holthausen, ja, die wurden jetzt ausgezeichnet als beste Restaurants hier in der Stadt vom Gourmet-Report. Da wird auch das Stage in Hombruch noch erwähnt. Das ist jetzt ja seit März leider dicht. Und auch eher nicht sowas für zwischendurch, sondern wenn ihr euch mal richtig gönnen wollt. Deshalb suchen wir auf der Radio 91.2 Insta-Seite eure persönlichen Lieblingsrestaurants in Dortmund. Rosa und Isabel werfen da zum Beispiel das Rodenberg 1770 in den Ring. Ist ja das ein Fischrestaurant in Aplerbeck. Steht auch schon länger auf meiner Liste. Ich habe bei Dortmund à la carte da mal was probiert. Es jetzt aber noch nicht ins Restaurant geschafft. Alexander schreibt, Mr. Pizza in Lötchen-Dortmund. Auf jeden Fall für mich eine der besten Pizzerien in der Stadt. Da gibt es so leckere neapolitanische Pizzen. Barbara geht am liebsten zu Overkamp. Klar, das ist immer eine sichere Bank. Annalena ist gerne beim Kerstins in Huckerde. Die haben ja so nordisch-westfälische Crossover-Küche. Finde ich mega spannend. Und es gibt noch so viel mehr gute Restaurants in Dortmund. No More Rice, Stadewellchen, Rilasso, das wie du auf jeden Fall. Ich könnte wirklich noch stundenlang darüber quatschen. Wo muss ich auch noch unbedingt mal hin? Schreibt uns auf der Radio 91.2 Insta-Seite eure Favoriten. Ich bin Florian Joswig.

Es gibt sie doch noch, die guten Nachrichten heute Nachmittag von den Straßen in Dortmund. Nach dem Unfall auf der Emscher Allee Ecke Lindbergstraße hat sich die Situation da deutlich entspannt. Auch auf der Deusener Straße kommt ihr jetzt wieder ganz gut durch. Dafür sind auf einmal gleich mehrere Ampeln in Dortmund ausgefallen. Saskia hat Bescheid gesagt, Benninghofer Straße Ecke an der Goimark, Peter an der Stockumer Straße Ecke Baropper Schulstraße und Dennis hat gerade nochmal Bescheid gesagt, dass auch die Ampel an der Brunnstraße Ecke Borsigstraße immer noch nicht wieder funktioniert. Danke euch. 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

0: Katy Perry, Last Friday Night, der Hit für halb bei Radio 91.2 um 5:30.
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2: Mit Kirsten Gutmann. Guten Tag. Dauerkarten für den BVB werden teurer. Ab der kommenden Saison kosten Sitzplatzkarten gut 940 Euro statt bisher 905. Auch Stehplätze werden etwas teurer. Und wer eine klassische Plastik-Dauerkarte haben will, zahlt nochmal 7,50 Euro extra. Die digitale Variante kostet nichts zusätzlich. Und BVB-Dauerkarteninhaber müssen ab der neuen Saison bei 14 von 17 Heimspielen auch im Stadion sein. Denn die Zahl der ungenutzten Karten sei weiterhin viel zu hoch, so der BVB. Und wir bleiben noch kurz bei Borussia Dortmund. Könnte Felix Metscher im Sommer den BVB verlassen? Bisher gab es viele Spekulationen. BVB-Sportdirektor Ole Boog hat die aber jetzt zurückgewiesen. Der Mittelfeldspieler soll demnach fest eingeplant sein und auch in der kommenden Saison für Borussia Dortmund auflaufen. Metscher, der seinen Vertrag erst kürzlich bis 2030 verlängert hat, gilt laut BVB als wichtiger Bestandteil des Teams. Gleichzeitig arbeitet der Verein weiter an der Kaderplanung für die neue Saison. Besonders in der Offensive könnte sich was verändern, während bei Karim Adeyemi noch über eine Vertragsverlängerung verhandelt wird. Ein Verkauf im letzten Vertragsjahr gilt dort als mögliche Option. Auch die Zusammenarbeit mit Trainer Niko Kovac soll langfristig fortgesetzt werden. Nach einem schweren Unfall ist die Emscher Allee in Hokkade immer noch gesperrt. Laut Polizei hatte ein LKW eine Radfahrerin erfasst. Lebensgefahr könne nicht ausgeschlossen werden. Nach ersten Ermittlungen wollte der LKW-Fahrer von der Lindbergstraße nach rechts auf die Emscher Allee abbiegen. Dabei übersah der 27-Jährige wohl die Radfahrerin. Sie wurde vom Sattelzug erfasst. Die 42-Jährige ist im Krankenhaus. Die Kreuzung ist immer noch gesperrt, denn das Unfallaufnahmeteam der Polizei ist vor Ort und sichert Spuren.
0: Danke, die Kirsten. Das Wetter in Dortmund bringt 26 Grad aktuell nach Derne und nach Holzen. So schön sonnig und angenehm warm geht's auch morgen weiter. Am Freitag wird's dann nochmal knülleheiß mit über 30 Grad. Hallo Autofahrer, geblitzt wird Königsheide Richtung Mengede. Danke an Daniel fürs Bescheid geben. Außerdem hat Susanne nochmal Bescheid gesagt. Auf der Holthauser Straße Richtung Brambauer wird geblitzt und Suse hat den Blitzer auf der Ewinger Straße stadteinwärts bestätigt. Außerdem Blitzanhänger Opper auf der Derner Straße Richtung Derne und auf der A44 Richtung Kassel zwischen Unna und Unna Ost. Dann sind ein paar Ampeln ausgefallen auf der Benninghofer Straße Ecke an der Geumark, an der Stockumer Straße Ecke Baropper Schulstraße und an der Brunnenstraße Ecke Borsigstraße. Und die A45 Hagen-Dortmund haben wir auch noch. Zwischen dem Kreuz Hagen und Dortmund Süd 5 Kilometer stockend plus 10 Minuten. Die Gegenrichtung A45 Dortmund-Hagen also zwischen dem Kreuz Dortmund-Witten und Westhofener Kreuz 2 Kilometer Stau plus 7. Und wenn ihr noch was habt, sagt gerne Bescheid. 0800 91 2 91 23.
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0: Auf dem Weg in den Feierabend. Ich bin Florian Joswig. Tag zusammen. Yes.

0: Roxette und Joyride bei Radio 91.2. Sonne, Sonne, Sonne. Das Wetter bei uns in Dortmund macht mir heute nochmal mehr Spaß als gestern, was so ein paar Grad ausmachen können, ne? 25 statt 32 und direkt viel angenehmer. Noch angenehmer wird's gleich, sagt Radio 91.2 Wettermann Kai Zorn.
1: Am Abend und in der Nacht wird es ziemlich frisch werden. Auch Dachwohnungen können da wieder durchgelüftet werden mit einstelligen Temperaturen. Morgen wiederholen wir das Wetter von heute nochmal, allerdings ohne den Wind. Es ist sonnig mit wenigen harmlosen Wolken bei bis zu 25 Grad.
0: Perfektes Sommerwetter, also auch morgen in Dortmund. Und wir liefern euch den perfekten Sound dazu. Einer meiner absoluten Lieblingssongs gerade in der Playlist bei uns. Teddy Swims und Mr. Know-It-All. Jetzt hier bei Radio 91.2.

0: Tate McRae und Greedy bei Radio 91.2. Gleich nach 6 geht's hier mit Markus Bauer weiter und mit Autos, die wir uns im Leben nicht leisten können. Markus.
1: Ja, wenn du nicht bereit bist, mehrere hunderttausend Euro für einen Maserati, Porsche oder Ferrari auszugeben. Mit solchen Luxussportwagen handelt Frank Fiegenschuh in seinem Autohaus am Dortmunder Flughafen. Letztens hat Frank einen gebrauchten Porsche, gebraucht muss man sagen, einen gebrauchten Porsche für 1,4 Millionen Euro verkauft. Dafür sind wir im falschen Job, würde ich sagen.
0: Ja, definitiv. Aber es gibt Leute, die gönnen sich solche Luxusautos.
1: Ja, wohlhabende und superreiche Menschen in der ganzen Welt gehören zu Frank Fiegenschuhs Kunden. Unter anderem im Nahen und im Fernen Osten, wo man auch gerne mal zeigt, was man sich leisten kann. Gerade in Asien müssen Autos oft laut und bunt sein, also auffällig. Und über all das sprechen wir gleich nach 6.
0: Markus Bauer und Autofan Frank Fiegenschuh gleich nach 18 Uhr hier bei Radio 91.2. Ich dann morgen wieder ab 2. Ich bin Florian Jossig.

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1: Mit Christian Böder, guten Tag. Das Bundeskabinett hat heute wieder wichtige Entscheidungen getroffen, unter anderem zum Baurecht. Es soll mit einer Reihe neuer Regeln reformiert werden. Thorsten Adolfs aus dem News-Team, was genau ändert sich denn in Zukunft?
2: Ja, die Regierung hat die Reform beschlossen, damit endlich schneller neuer Wohnraum entsteht. Die Wohnungssuche soll so bald einfacher und zügiger klappen, wenn die Pläne denn aufgehen. Im Moment fehlen nämlich hunderttausende Wohnungen in Deutschland. Erreichen will die Regierung, dass mehr gebaut wird, indem Planungsverfahren digitalisiert und deutlich verkürzt werden. Außerdem sollen Städte und Gemeinden mehr Macht bei sogenannten Schrottimmobilien erhalten. Wenn Eigentümer also ihre Gebäude komplett verfallen lassen, dann können die Kommunen künftig noch härter durchgreifen als bisher. Das kann dann bis hin zur Enteignung gehen. Und das ist ein wichtiger Schritt, damit dieser Wohnraum wieder für alle nutzbar wird.
1: Zweites großes Thema heute war die Cybersicherheit. Die Ermittler sollen mehr Befugnisse bekommen.
2: Genau, weil Deutschland als Wirtschaftsnation immer öfter im Fokus von Cyberattacken steht, rüstet der Staat jetzt auf. Das Bundesamt für Sicherheit in der Informationstechnik, die Bundespolizei und das BKA bekommen deutlich mehr Befugnisse, um uns besser vor gefährlichen Angriffen zu schützen. Sie dürfen den Datenverkehr in Zukunft umleiten, bei Gefahr Systeme abschalten oder sogar Schadsoftware stoppen, bevor sie großen Schaden anrichtet. Das Ziel dabei ist rein präventiv. Es geht darum, kritische Infrastrukturen abzusichern, damit das digitale Leben und wichtige Versorgungsdienste nicht lahmgelegt werden können.
1: Vielen Dank, Thorsten. Und das sind weitere Nachrichten in der Zusammenfassung. Die frühere RAF-Terroristin Daniela Klette ist zu 13 Jahren Haft verurteilt worden, unter anderem wegen schweren Raubes und Verstößen gegen das Waffengesetz. Klette hatte mit unter anderem Raubüberfällen auf Geldtransporter ihr jahrzehntelanges Leben im Untergrund finanziert. Seit Frühling vergangenen Jahres wurde ihr am niedersächsischen Landgericht Verden der Prozess gemacht. Die Videoplattform YouTube will mit künstlicher Intelligenz generierte Inhalte künftig automatisch kennzeichnen. Die Kennzeichnung soll aber keinen Einfluss auf den Empfehlungsalgorithmus der Plattform haben, heißt es vom Unternehmen, das zum Internetriesen Google gehört. Bislang hatte sich YouTube bei der Kennzeichnung von KI-Inhalten vor allem auf die Angaben der Urheber gestützt. Zur Eindämmung der Ebola-Epidemie in der Demokratischen Republik Kongo hat das Nachbarland Uganda seine Grenzen zum Kongo geschlossen. Der Schritt erfolge ab sofort, hieß es aus dem ugandischen Gesundheitsministerium. Die Demokratische Republik Kongo ist aktuell das Epizentrum einer Ebola-Epidemie. Die Zahl der Verdachtsfälle liegt laut der Weltgesundheitsorganisation mittlerweile bei über 900. Nach der Straßenbahnkollision in Düsseldorf mit 30 Verletzten gibt es jetzt erste Erkenntnisse zur Ursache. Die Rheinbahn hat technische Probleme eingeräumt. Ein Signal hat demnach freie Fahrt angezeigt, obwohl die Weiche falsch gestellt war. Außerdem war das Weichensignal offenbar dunkel. Das Unternehmen betont, dass das Gesamtsystem eigentlich so sicher sein muss, dass technische Fehler nicht zu solchen Unfällen führen dürfen. Die Rheinbahn hatte eine Taskforce eingesetzt, um die Vorgänge aufzuarbeiten. Die Polizei ermittelt aktuell wegen des Verdachts der fahrlässigen Körperverletzung. Das waren die Nachrichten mit Christian Böder.
3: Dankeschön, Christian. Wir gucken aufs Wetter. Genießt die Abendsonne bei aktuell 25 Grad im Kreuzviertel und 24 Grad in Renninghausen und Nette. In der Nacht sinken die Temperaturen auf 9 bis 7 Grad. Morgen scheint dann den ganzen Tag die Sonne. Es wird wieder 24 bis 25 Grad warm. Radio 91.2 Verkehr. Es gibt Blitzer. Königsheide Richtung Mengede, Ewinger Straße stadteinwärts in der 39er Zone und Derner Straße Richtung Derne. Und hier braucht ihr Geduld. Autobahn 40, Essendorf und zwischen Dreieck Bochum West und Bochum Harpen. 1 Kilometer stockender Verkehr. A45, Hagen-Dortmund zwischen Schwerte-Ärgste und Dortmund Süd. 2 Kilometer Stau. Das kostet mindestens 5 Minuten. Wenn ihr noch irgendwas entdeckt haben solltet, Stau, Störungen oder Blitzer, schickt uns eine Nachricht an die 0800 91 2 91 23.
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3: Mit Markus Bauer. Schönen Abend zusammen.

0: Schönen guten Abend, hier ist Radio 91.2 Main Dortmund. Über 1 Million Euro für ein Auto ausgeben und dann ist es noch nicht mal ein Neuwagen. Ah, das gibt's in einem besonderen Autohaus am Dortmunder Flughafen. Im Fahrzeugforum Fiegenschuh werden nämlich hochkarätige Sportwagen und andere Luxusautos angeboten. Inhaber Frank Fiegenschuh hat sich mit diesem Autohaus einen Traum erfüllt. Frank, hast du selber einen Sportwagen?
1: Aktuell nicht. Ich bin aber gerade wieder auf der Suche nach einem, weil ich sag mal, im Winter fahre ich natürlich jetzt keinen Sportwagen, sondern das mache ich dann im Sommer. Und dadurch, dass ich Autohändler bin, ist es natürlich so, dass ich das Auto mir im Frühjahr dann kaufe. Da bin ich jetzt, wie gesagt, gerade auf der Suche und im Herbst dann wieder verkaufe.
0: Und du bist ja eine Quelle. Du weißt ja, wo es gute Autos gibt.
1: Richtig, genau.
0: Woher kommt die Leidenschaft zu Sportwagen?
1: Also mein Papa ist auch schon total autoaffin gewesen und ist er immer noch, ist mittlerweile über 80, hat jetzt als Geburtstagsgeschenk zum 82. Geburtstag einen Tagespass bekommen. Er durfte einen 40-Tonner fahren auf einem MAN-Testgelände
0: mit 82
1: und fand er super und hat er auch toll gemacht. Und ja, und so ist das irgendwie entstanden. Mein großer Bruder und ich, also mein Bruder ist 6,5 Jahre älter wie ich und ich selber eben, wir sind mit dem Thema Auto groß geworden. Wir konnten gerade laufen, da waren wir schon auf Autorennen. Wir waren jedes Jahr auf Formel-1-Rennen. Ich bin in München groß geworden und dann, wenn du eine Lehre machst nach der Schule, dann hast du eigentlich die Auswahl zwischen MAN, sprich LKWs, zwischen Siemens oder zwischen BMW.
0: Und
1: ich habe mich dann
0: MAN
1: für BMW
0: entschieden.
1: Nee, ich hatte mich da auch beworben, aber ich habe dann auch eben die Zusage von BMW bekommen und habe dann 1991 im September meine Lehre begonnen. Damals war das erste Jahr, dass der Lernberuf Automobilkaufmann tatsächlich von der IHK ins Leben gerufen worden ist. Früher hieß das großen Außenhandelskaufmann. Und dann habe ich 1991 im September in der BMW-Niederlassung in München meine Lehre zum Automobilkaufmann gestartet. Ja.
0: Also als Autofan mit dem Hintergrund hätte man denken können, du wirst irgendwie Schrauber, bist aber dann in den Verkauf gegangen. Wie ist das gekommen?
1: Bei mir war es so, ich habe gesagt, nee, Schrauben kann ich nicht, möchte ich nicht. Ich möchte irgendwie mal Anzug und Krawatte tragen. Und dann im Laufe dieser Lehre, die ich gemacht habe, also die hat 2,5 Jahre gedauert, durfte ich natürlich dann auch zum Thema Verkauf dann in der Verkaufsabteilung dann reinschnuppern. Und das fand ich immer ganz cool, weil die Jungs, die da gesessen sind, damals war das noch sehr männerlastig. Mittlerweile gibt es ja auch, Gott sei Dank, einige sehr erfolgreiche Verkäuferinnen. Aber damals war das so, der erste Eindruck war immer, die haben eine dicke Karre gefahren, die haben Anzug getragen, die haben eine Menge Kohle verdient.
0: Aber die wissen nicht, was unter der Motorhaube ist.
1: Das wussten tatsächlich die meisten nicht so explizit. Und man hatte immer den Eindruck, also richtig viel arbeiten tun die nicht, weil die saßen immer im Büro und haben Kaffee getrunken. Da habe ich Bock drauf, das will ich auch machen.
0: So. Also faul bist du auch noch.
1: Ja, effizient.

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1: Hier ist Radio 91.2. Der Papa ist großer Autofan und hat Frank Fiegenschuh und seinen Bruder schon als Kinder mit zu Autorennen genommen. Für Frank war schnell klar, dass er seine Autoleidenschaft zum Beruf machen will. In den 90er Jahren hat er eine Ausbildung zum damals neuen Beruf des Automobilkaufmanns gemacht. Seit 8 Jahren hat Frank Fiegenschuh sein eigenes Unternehmen und verkauft im Auftrag seiner Kunden Luxussportwagen. Seit 2023 am Dortmunder Flughafen. Frank, was hast du aktuell alles in deinem Showroom?
2: Also momentan sind es ungefähr 60 Autos, viele Porsche, Ferraris, wir haben McLaren, wir haben elegante Bentleys, wir haben Aston Martins, wir haben schöne BMWs. Also eigentlich alles das, was Spaß macht, schnelles und schönes und Charakter hat.
1: Ja. Was ist das ungewöhnlichste Auto? Also welches Auto hat vielleicht den meisten Charakter?
2: Boah, das ist schwer zu sagen. Also
1: oft sind es ja die Klassiker,
2: genau.
1: So Autos, also die man noch aus seiner Kindheit kennt.
2: Genau, also es gibt ja unterschiedliche Charaktere beim Menschen und so gibt es auch unterschiedliche Charaktere beim Auto. Also wir hatten zum Beispiel einen alten BMW E30 M3 aus 1989 mit einer Dortmunder Historie und das Auto war oder ist ein Scheunenfund. Den habe ich jetzt ganz kürzlich verkauft nach München und das Auto, das hatte eine Geschichte.
1: Hat das ein prominenter Dortmunder gefahren?
2: Nee, das Auto wurde 1987 in Dortmund ausgeliefert und dann 1989 von einem anderen Dortmunder gekauft und der hat das dann mit nach Italien genommen. Und da ist das Auto jetzt wieder aufgetaucht durch die Erben, die das Auto da gefunden haben. Und die haben das dann wieder zurückgebracht und wir haben das Auto dann eben verkauft. Ja. Also es hatte eine tolle Geschichte.
1: Musstet ihr viel Arbeit reinstecken?
2: An sich nicht. Ich sag mal, du musst natürlich neue Reifen machen, neue Bremsen machen. So, das
1: Auto, macht ihr auch alles im Haus?
2: Nein, das machen wir nicht alles im Haus. Also das vergeben wir alles an die Fachwerkstätten. Also da arbeiten wir halt mit den jeweiligen Markenhändlern zusammen. Das machen wir nicht selber, nein.
1: Wenn man sich bei dir ein Auto kauft, was muss man in der Regel für einen Gebrauchtwagen bezahlen?
2: Das ist ganz unterschiedlich. Also die Preise liegen so zwischen, ich habe jetzt zum Beispiel letzte Woche einen verkauft, der kostete 67.000 Euro. Also zwischen 60 bis 1 Million Euro ungefähr.
1: Million Euro ist wahrscheinlich ein Bentley?
2: Nee, der letzte, der so teuer war, der kostete 1,4 Millionen, das war ein Porsche, ein 918 Spyder.
1: Das ist eine unvorstellbare Summe für ein Auto, aber es gibt Menschen, die gönnen sich diesen Luxus. Sprechen wir gleich drüber. Der Händler für Luxus, Sportwagen und andere hochwertige Autos, Frank Fiegenschuh, ist heute mein Gast. Ich bin Markus Bauer, schönen guten Abend.
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0: Porsche, Ferrari, Lamborghini, McLaren. Im Fahrzeugforum Fiegenschuh am Dortmunder Flughafen gibt so ziemlich alles, was schnell, schick und teuer ist. Inhaber Frank Fiegenschuh verkauft im Auftrag Luxussportwagen und andere hochwertige Autos. Das teuerste war zuletzt ein Porsche für 1,4 Millionen Euro. Da fragt man sich natürlich, wer kann sich das leisten, Frank? Wer sind deine Kunden und wo kommen die her?
1: Als ich begonnen habe, das selber zu machen, war der Schwerpunkt der Kundschaft tatsächlich innerhalb Deutschlands. Dann kam Corona und dann hat sich das verschoben ins Ausland. Und dieser Trend, dass die ausländischen Kunden, ich sag mal, ich will jetzt gar nicht sagen solventer sind, sondern dass die, ja,
0: gerne für sowas Geld ausgeben.
1: Genau, und dass die den Mut haben, noch Geld für sowas auszugeben und dass die das auch gerne noch zeigen, dass sie Geld für sowas ausgeben. Dieser Trend Richtung Ausland, der verstärkt sich immer mehr und mittlerweile ist es so, dass wir 80% unserer Autos ins Ausland verkaufen. Ja. Und das ist dann ganz unterschiedlich. Also Holland, Spanien, Italien, Frankreich, Griechenland, seit 2-3 Jahren ist Griechenland sehr stark.
0: Wo ja richtig Geld sitzt, ist im Nahen Osten. Aber da kann man ja gerade im Moment nichts machen, ne?
1: Ja, interessanterweise hatte ich heute Morgen ein Telefonat mit einem guten Kunden von uns aus Dubai, der viel kauft. Er hat wieder ein Auto gekauft, aber sagte, ich kann es noch nicht abholen lassen, weil die Autos gehen dann mit Flugzeugen darüber. Nur die Preise für die Flüge sind momentan explodiert. Also die haben sich vervierfacht und er sagte, ich muss erst noch ein bisschen warten, bis die Preise wieder runtergehen.
0: Das heißt, der Scheich ist auch nicht mehr so reich.
1: Doch, der ist wahrscheinlich nach wie vor sehr reich. Aber in dem Fall ist es ein Zwischenhändler, der für die Scheich-Familie da eben Autos einkauft. Und der
0: möchte ja auch ein bisschen was verdienen.
1: Genau, und der muss natürlich auch gucken. Ne?
0: Gibt es einen Unterschied, ob die Autos nach Asien gehen oder Nahen Osten oder Nord- oder Südamerika? Also gibt es verschiedene Geschmäcker auf der Welt?
1: Nee, gar nicht. Also zu Amerika muss man ja sagen, dass man keine Autos nach Amerika einführen kann, die jünger als 25 Jahre sind. Deswegen ist es so, dass wenn wir Autos nach Amerika verkaufen, dass, wie gesagt, Autos sind, die 25 Jahre oder älter sind, da geht der Trend schon dahin, dass die klassische alte Porsche kaufen mit einer tollen Historie. Es gibt natürlich in Amerika auch genug alte Porsche. Aber die sind dann teilweise vom Zustand her nicht so gut und Autos hier mit einer tollen Historie sind da sehr gern genommen. Ne? In Asien ist das was anderes. Die kaufen, ich sag mal, bunt, schnell, laut, das geht da gut hin.
0: Was einen ja so ein bisschen wundert, du verkaufst ja auch in Länder, wo man sagt, da sind die Menschen eigentlich gar nicht so reich und trotzdem gibt es da Menschen, die sagen, ja, ich kaufe mir so ein Auto und zeig das auch gerne, dass ich es mir leisten kann.
1: Ja, also in Asien gibt es schon unglaublich viel sehr, sehr reiche Leute. Das muss man schon sagen. Also das ist schon extrem. In Amerika auch, klar. Und im Nahen Osten, wie du gerade schon gesagt hast, also Dubai, Abu Dhabi und so, ja, da unten die Ecke, auch dann weiter Katar oder auch Saudi-Arabien, da natürlich sowieso.
0: Wie funktioniert der Handel mit den gebrauchten Luxusautos? Wie ist das Verschicken? Darüber spreche ich mit Autohändler Frank Fiegenschuh. Ich bin Markus Bauer. Schönen guten Abend.

0: Es ist 6:30.
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2: Mit Kirsten Gutmann, guten Tag. Dauerkarten für den BVB werden teurer. Ab der kommenden Saison kosten Sitzplatzkarten gut 940 Euro statt bisher 905. Auch Stehplätze werden etwas teurer. Und wer eine klassische Plastik-Dauerkarte haben will, zahlt nochmal 7,50 Euro extra. Die digitale Variante kostet nichts zusätzlich. Und BVB-Dauerkarteninhaber müssen ab der neuen Saison bei 14 von 17 Heimspielen auch im Stadion sein. Denn die Zahl der ungenutzten Karten sei weiterhin viel zu hoch, so der BVB. Gute Nachrichten für die Pflege. Dortmund gehört zu den Top 3 Städten in NRW mit den meisten Azubis in Pflegeberufen. Das hat eine Landesstatistik ergeben. Bei uns wurden Ende vergangenen Jahres rund 2000 Menschen zu Pflegern ausgebildet und das an 13 verschiedenen Dortmunder Pflegeschulen. Generell gibt es laut Land NRW wieder mehr Pflege-Azubis. Die Ausbildung in Vollzeit dauert 3 Jahre. Etwa die Hälfte der Azubis absolviert den praktischen Teil dann im Krankenhaus. Die Ausbildung gibt es seit 2020. Sie bündelt zum Beispiel die Bereiche Krankenpfleger und Altenpfleger. Bei einem schweren Unfall an der Emscher Allee in Huckarde ist eine Radfahrerin am Nachmittag schwer verletzt worden. Laut Polizei hatte ein LKW sie beim Abbiegen erfasst. Lebensgefahr könne nicht ausgeschlossen werden. Nach ersten Ermittlungen wollte der LKW-Fahrer von der Lindbergstraße nach rechts auf die Emscher Allee abbiegen. Dabei übersah der 27-Jährige wohl die Radfahrerin. Sie wurde vom Sattelzug erfasst. Die 42-Jährige ist im Krankenhaus. Die Kreuzung war lange gesperrt. Das Unfallaufnahmeteam der Polizei war vor Ort und hat Spuren gesichert.
0: Dankeschön, Kirsten. Wir gucken aufs Wetter. Genießt die Abendsonne bei aktuell 24 Grad in Dorstfeld und in Wickede. In der Nacht sinken die Temperaturen auf 9 bis 7 Grad. Morgen scheint dann den ganzen Tag die Sonne. Es wird 24 bis 25 Grad warm. Am Freitag ist es zunächst noch sonnig und heiß. Nachmittags und abends erwarten uns von Nordwesten her allerdings die ersten teils heftigen Gewitter. 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Es gibt Blitzer an der Königsheide Richtung Mengede, an der Ewinger Straße stadteinwärts und an der Altenderner Straße. Da stehen sie auch. Wenn ihr noch was entdeckt haben solltet, Stau, Störung oder Blitzer, schickt uns eine Nachricht an die 0800 91 2 91 23.
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0: Mit Markus Bauer. Schönen guten Abend zusammen.
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0: Hier ist Radio 91.2 Main Dortmund, gerade frisch reingekommen. Kirsten Gutmann aus den Nachrichten. In der Nordstadt brennt es.
1: Genau, es brennt am Recyclinghof an der Pottgießer Straße. Da brennt ein Müllberg. Die Rauchsäule, wenn ihr so Richtung Norden schaut, habt ihr die bestimmt schon gesehen. Die ist weit hinzusehen. Und auch die Warn-App Nina meldet jetzt gerade die Rauchbelästigung und warnt die Anwohner, Türen und Fenster geschlossen zu halten. Ich habe gerade mit der Feuerwehr telefoniert. Die haben natürlich ihre Einsatzkräfte vor Ort. Auch der Rettungsdienst ist angefordert, vorsichtshalber. Bisher scheint es aber keine Verletzten zu geben. Was da genau brennt, warum diese Rauchsäule so weit sichtbar ist und warum vor allen Dingen, das ist jetzt muss alles noch geklärt werden, es ist alles noch zu früh, das zu beantworten.
0: Und sobald wir da mehr wissen, hört es bei uns, bei Radio 91.2. Dankeschön, Kirsten.
1: Gerne.

0: Das ist schon der Wahnsinn. Die Autos, die Frank Fiegenschuh und seinem Unternehmen verkauft, sind teilweise teurer als ein Haus am Phoenixsee, obwohl die Fahrzeuge gebraucht sind. Franks Kunden kommen aus der ganzen Welt und manche zeigen auch gerne, dass sie sich's leisten können, sagt der 51-jährige Inhaber der Firma Fahrzeugforum Fiegenschuh am Dortmunder Flughafen. Frank handelt mit gebrauchten Luxussportwagen und anderen hochwertigen Autos. Frank, viel geht ja über dein Handy per WhatsApp. Wie oft bekommst du die Frage, was der letzte Preis ist? Oder machen die das gar nicht, weil sie so viel Geld haben?
1: Doch, schon. Aber da geht's dann letzten Endes eher darum, dass man für die Leute Autos besorgt, die man eigentlich schwer oder gar nicht kriegt. Natürlich kommt dann nochmal die obligatorische Frage und dann sagst du, pass auf, wir machen jetzt den und den Preis und dann ist auch gut.
0: Und du bietest die Autos im Netz an und über WhatsApp?
1: Also viele Autos bieten wir nicht im Netz an. Das sind dann sogenannte Off-Market-Fahrzeuge, weil solche solventen Kunden fast ausschließlich nur Autos kaufen, die nicht offiziell auf dem Markt angeboten werden. Und die sind dann eben in meinem WhatsApp-Status oder die schickst du dann in eine WhatsApp-Gruppe rein und sagst, Leute, ich habe das und das Auto, wer hat Interesse dran? Andersrum genauso, ich krieg eine Suchanfrage rein, suche das und das Auto, dann platziere ich das in den gewissen Netzwerken und dann werden die Autos eben angeboten.
0: Was einen so ein bisschen überrascht, deine Kunden kaufen ein Auto für 500.000 oder vielleicht auch mehr und sind niemals Probe gefahren.
1: Also tatsächlich haben wir, ich würde mal sagen, pro Jahr 2-3 Anfragen nach einer Probefahrt. Probefahrten werden eigentlich nie gemacht.
0: Weil man weiß, das ist ein Ferrari und man kann sich denken, wie der fährt.
1: Genau, richtig. Ja.
0: Und du verschickst die Autos per Flugzeug. Ich hätte gedacht, das geht per Schiff.
1: Also per Schiff macht man das auch manchmal, aber in der Regel ist es wirklich per Flugzeug, weil es schnell geht und weil der Preisunterschied zwischen der Seefracht und der Luftfracht ist jetzt auch nicht so exorbitant höher. Und dann geht es letzten Endes um die Zeit. Ja. Also so ein Schiff
0: ist auch Geld.
1: Ja, und dann, wenn die sich dann entschieden haben, sich so ein Auto zu kaufen, dann wollen sie es natürlich auch sofort haben. Ne? Und ich sag mal, so ein Auto von Holzwickede nach Dubai mit dem Flieger, das dauert eine Woche.
0: Kostet wie viel?
1: Ja, das ist eben das Problem. Aktuell sind wir da mit Speditionskosten und mit allem drum und dran sind wir da ungefähr bei 25.000 Euro. Und das war eben vorher deutlich weniger. Ne?
0: Wenn man so ein Auto verschickt, dann muss man es ja vorher verpacken, kommt der Karton und dann kommt da nur so ein bisschen Styropor rein oder wie macht ihr das?
1: Nee, das kriege ich alles gar nicht mit. Also wenn so ein Auto verschickt wird, dann beauftrage ich eine Spedition, das ist in der Regel immer die gleiche. Und dann kommt erstmal der Zoll und überprüft, ob das Auto auch das ist, was tatsächlich verkauft wurde und was dann auch verladen wird. Und wenn der Zoll dann sein Go gibt, dann kommt die Spedition und dann kommen die mit einem geschlossenen Hänger, verladen das Auto und nehmen es mit.
0: Und dann kriege ich auch immer heile angekommen. Oder
1: bis
0: hast
1: jetzt
0: du schon mal eine Rückmeldung bekommen
1: und
0: sagst, ja, fehlen die Spiegel, kannst du die nochmal nachliefern?
1: Nee, toi, das ist bis jetzt alles gut, hat gut geklappt. Das Wichtigste für mich ist dann, dass ich halt irgendwann den Lieferschein bekomme, die Frachtpapiere bekomme, weil das ist halt dann das, was dann das Finanzamt interessiert, wo ist das Auto hingegangen und dann gibt's halt eben dieses ganze Potpourri an Unterlagen und das ist für mich das Allerwichtigste, dass ich die dann komplett vorliegen habe.
0: Damit es bloß keinen Ärger gibt. Frank Fiegenschuh, Autohändler für vor allem luxuriöse Sportwagen, ist heute mein Gast. Und welche Gefühle Motorengeräusche bei Frank auslösen, darüber sprechen wir gleich bei Radio 91 2 Mann Dortmund.

0: Porsche, Maserati, Rolls-Royce, das Autohaus von Frank Fiegenschuh am Dortmunder Flughafen. Sieht ein bisschen aus wie ein Museum, denn viele Modelle sind einzigartig oder schon alt oder haben eine besondere Geschichte. Frank macht das, weil er solche Autos liebt. Er hat sozusagen sein Hobby zum Beruf gemacht. Frank, wie oft kommt es vor, dass Leute, vielleicht Väter und Söhne, gerade kleine Jungs interessieren sich ja für Autos. Will nicht sagen, dass Mädchen das nicht auch tun, aber wahrscheinlich sind es eher Jungs, dass die einfach mal an der Scheibe kleben und gucken und du sagst, kommt auch ruhig mal rein.
1: Es ist fast täglich so, dass vor allem Jungs gerade in den Ferien an der Scheibe kleben, wie du schon sagst. Und also entweder klingeln sie dann, du musst bei uns klingeln, dass du reinkommst, oder sie trauen sich dann nicht und dann gehen wir schon hin und sagen, Jungs, wenn ihr reinkommen wollt, guckt euch um, ne? Gerne, achtet natürlich drauf, bitte keine Reißverschlüsse irgendwie offen, dass da nichts passiert. Und dann könnt ihr natürlich gucken, selbstverständlich. Bei uns ist jeder sehr herzlich willkommen und wir freuen uns über jeden Besuch, der da ist und diese Leidenschaft für Autos mit uns teilt.
0: Ich würde ganz gerne wissen, was du bei diesem Geräusch empfindest. Also, ist ein Elektroauto.
1: Ja, eindeutig.
0: Und, macht das was bei dir?
1: Ja.
0: Das klingt ziemlich cool, ne? Es könnte auch ein UFO sein.
1: Also es ist schon was Besonderes, ich sag mal, diese Akustik, diese Soundakustik von den E-Autos, da wird sehr, sehr viel Zeit und sehr, sehr viel Hirnschmalz reingesteckt, das möglichst cool wirken zu lassen. Ohne E-Autos geht's nicht, aber es erweckt andere Emotionen in mir, sagen wir es mal so.
0: Und sind die
1: nicht
0: positiv?
1: Negativ, ach so. Nicht negativ, um Gottes Willen.
0: Ja.
1: Aber ein V8 hört sich halt schon nochmal für mein Verhältnis schön an.
0: Du meinst so einen?
1: Genau. Ja. Wobei, das könnte jetzt auch eine Harley sein.
0: Ja, nein, es ist ein Auto.
1: Mhm.
0: Rate mal.
1: Könnte ein alter Mustang sein.
0: Ja, es ist ein Ford Mustang, Nightmare.
1: Ja.
0: 1967. Mhm.
1: Ja.
0: So, und dann sind wir jetzt bei einem Thema, da bist du vertraut.
1: Porsche.
0: Ja.
1: Das ist ein Boxer. Also so, Boxermotor.
0: 1978.
1: Mhm.
0: Hört sich schon cool an.
1: Mhm.
0: Ein Freund von mir hat einen Porsche und der hat sich irgendein Soundmodul dazu gekauft, dass der noch cooler nach Porsche klingt. Ist ja verrückt, ne?
1: Ja, klar. Das ist ja das Emotionale. Du steigst ein, gerade beim Porsche, Zündschlüssel links, du drehst das rum und dann hörst du im Heck, wie der Motor anspringt. Aber auch so ein V8, wie du gerade sagst, so ein alter Mustang oder so ein alter Chevy oder sowas. Ich bin jetzt 51, mit sowas bin ich groß geworden. Das hat schon noch deutlich mehr Emotionen für mich, definitiv.
0: Das kann ich mir vorstellen.
1: Mhm.
0: Wenn du es einmal zusammenfasst, in einem Satz, Sportwagen bedeuten für mich?
1: Lebensfreude, Emotionen, Herzblut und Geschäft.
0: Das ist gut, wenn man alles miteinander verbinden kann.
1: Genau.
0: Frank, ich bedanke mich für das nette Gespräch.
1: Ich habe zu danken. Vielen Dank.
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0: Thorsten Adolfs aus dem News-Team, was genau konnte das Gericht Klette nachweisen?
1: Ja, das Gericht sieht es als erwiesen an, dass Klette zusammen mit zwei weiteren Komplizen über Jahre hinweg mehrere Geldtransporter und Supermärkte überfallen hat. Das Trio erbeutete dabei sehr viel Geld, um sein Leben im Untergrund zu finanzieren. Der Vorsitzende Richter sagte, dass Klette an diesen Taten maßgeblich beteiligt war, oft maskiert und bewaffnet auftrat und sogar Fluchtfahrzeuge steuerte. Bei einigen Überfällen wurde auch gezielt geschossen. Dabei hätten Klette und ihre Mittäter bewusst schwere Verletzungen oder den Tod von Menschen in Kauf genommen. Viele der Opfer leiden bis heute massiv unter den psychischen Folgen dieser Gewalt und sind teilweise dauerhaft arbeitsunfähig.
0: In dem Fall gab es viel Ermittlungsarbeit, auch weil Klette die Taten im Prozess weder gestanden noch bestritten hat.
1: Genau, es wurden Zeugenaussagen und Indizien berücksichtigt, auch DNA-Spuren wurden ausgewertet und dabei sind die Ermittler auf ein kurioses Detail gestoßen. Sie hatten in Klettes Berliner Wohnung unter anderem Tierstreu gefunden, das genau mit Spuren übereinstimmt, die davor in Fluchtfahrzeugen des Trios sichergestellt wurden. Die Verteidigung hat angekündigt, gegen das Urteil in Revision zu gehen. Klette selbst reagierte äußerlich gelassen. Im Zuschauerraum gab es aber lautstarke Proteste ihrer Anhänger. Auch wenn das Kapitel der Raubüberfälle jetzt in erster Instanz geklärt ist, droht Klette ein weiteres Verfahren. Darin geht es dann um ihre früheren Aktivitäten in der RAF.
0: Vielen Dank, Thorsten. Und hier haben wir weitere Nachrichten in der Zusammenfassung. Das Bundesamt für Sicherheit in der Informationstechnik, die Bundespolizei und das Bundeskriminalamt bekommen deutlich mehr Befugnisse, um besser gegen gefährliche Cyberangriffe vorgehen zu können. Das hat das Bundeskabinett beschlossen. In Zukunft sollen die Behörden unter anderem den Datenverkehr umleiten oder blockieren, IT-Systeme stilllegen und in schweren Fällen Daten löschen oder verändern können. Die Spritpreise sinken, aber zu langsam, das sagt zumindest der ADAC. Binnen Wochenfrist hat sich ein Liter E10 im Schnitt um 2,7 Cent verbilligt, Diesel sogar um 4,5 Cent. Unterm Strich sind beide Kraftstoffe aber immer noch gut 20 Cent teurer als vor Ausbruch des Irankriegs. Wer Fan von Nationaltorhüter Manuel Neuer ist, den wird diese Nachricht freuen. Die Wadenprobleme sind nach Angaben von Bundestrainer Nagelsmann nur eine kleine Verhärtung. Neuer soll aber topfit in die WM in Nordamerika gehen. Daher setzt er beim Testspiel gegen Finnland am Sonntag in Mainz noch aus. Für ihn steht Oliver Baumann im Tor. Die deutsche Elf bereitet sich derzeit in Herzogenaurach auf das Turnier vor. Alle Spieler sind dabei, außer Kai Havertz. Er stößt erst kommende Woche in Chicago zum Kader, weil er noch das Champions-League-Finale spielt. Die Generalprobe für die WM steigt dann am 6. Juni gegen die USA, dann möglicherweise wieder mit Manuel Neuer im Tor. Soweit die Meldungen mit Christian Böder.
2: Dankeschön, Christian. Wir gucken aufs Wetter. Genießt die Abendsonne bei aktuell 24 Grad, zum Beispiel in Schönau und Aplerbeck. In der Nacht sinken die Temperaturen dann auf 9 bis 7. Morgen scheint den ganzen Tag die Sonne. Es wird 24 bis 25 Grad warm. Am Freitag wird es zunächst sonnig und heiß. Nachmittags und abends erwarten uns von Nordwesten her allerdings die ersten teils heftigen Gewitter. 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Es gibt Blitze an der Königsheide Richtung Mengede, an der Ewinger Straße statt Ein und an der Altenderner Straße, da stehen Sie auch. Sonst noch irgendwas?
3: Hallo, ich weiß nicht, ob ihr die Info schon habt. An der Benninghofer Straße mit der Kreuzung Goimark ist die Ampelanlage ausgefallen. Das ist für die Vorfahrtstraße Goimark kein Problem. Aber wenn man auf der Benninghofer Straße ist, dann staut sich gerade etwas. Und es ist auch, da die Goimark gerade so stark befahren ist, etwas langwieriger, da wieder über die Straße zu kommen.
2: Vielen Dank für die Infos. Außerdem kann es wegen eines Brandes auf einem Recyclinghof an der Pottgießer Straße zu Verkehrsbehinderungen kommen. Wenn ihr noch was entdeckt haben solltet, Staus, Störungen oder Blitzer, schickt uns eine Nachricht an die 0800 91 2 91 23.
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2: Mit Markus Bauer. Schönen guten Abend zusammen.

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Falls ihr euch gerade fragt, was da in der Nordstadt brennt, das ist ein Müllberg auf dem Recyclinghof an der Pottgießer Straße. Die Rauchsäule ist von Weitem zu sehen. Bitte halte Türen und Fenster geschlossen. Ich habe gerade mal mit der Feuerwehr gesprochen. Da hat man mir gesagt, dass sie den Brand im Griff haben. Menschen sind zum Glück nicht verletzt worden und es besteht auch keine Gefahr aktuell. Das ist natürlich der aktuelle Stand. Wenn sich da was ändert, hört sich das bei uns bei Radio 91.2.

Schönen guten Abend, hier ist Radio 91.2 Main Dortmund. Könnte Felix Metscher im Sommer den BVB verlassen, trotz Vertragsverlängerung? Bisher gab es ja viele Spekulationen. BVB-Sportdirektor Ole Bock hat die jetzt aber alle zurückgewiesen. Der Mittelfeldspieler soll demnach fest eingeplant sein und auch in der kommenden Saison für Borussia Dortmund spielen. Metscher sei ein wichtiger Bestandteil des Teams, heißt es beim BVB. Gleichzeitig arbeitet der Verein weiter an der Kaderplanung für die neue Saison. Und egal wie es kommt, ihr hört es bei uns bei Radio 91.2 und ihr könnt es nachlesen auf radio91.2.de. 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

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In der City eine öffentliche Toilette zu finden, ja, das ist nicht ganz einfach. Es gibt nämlich viel zu wenige. Mit einem besonderen Projekt will die Stadt Dortmund den idealen Standort für feste Toiletten rausfinden. Dafür wird ein mobiler Toilettenwagen eingesetzt, aufgestellt an verschiedenen Orten in der City. Anschließend wird ausgewertet, wo der Bedarf am größten ist. Der zweite Versuchsstandort nach der Kampfstraße ist ab dem 1. Juni auf dem Hansaplatz Ecke Silberstraße. Dort können die Toiletten kostenlos benutzt werden, bis sie in einem halben Jahr an den nächsten Standort ziehen, nämlich an die Petrikirche und dann an die Reinholdikirche. Und was bei diesem Projekt am Ende rauskommt, hört ihr bei uns bei Radio 91.2.

0: Schönen guten Abend, hier ist Radio 92.2. Wir haben 7:30. Gucken aufs Wetter. Genießt die Abendsonne bei aktuell 24 Grad in Dortmund. In der Nacht sinken die Temperaturen auf 9 bis 7 Grad. Morgen scheint dann den ganzen Tag die Sonne. Es wird 24 bis 25 Grad warm. Genießt das, denn am Freitag wird es ungemütlich. Am Freitag wird es richtig heiß und nachmittags dann auch schwülwarm und es gibt teilweise heftige Gewitter. Radio 91.2 Verkehr. Es gibt Blitzer an der Königsheide Richtung Mengede und an der Ewinger Straße stadteinwärts. Wenn ihr noch irgendwas entdeckt haben solltet, Staus, Störungen oder Blitzer, schickt uns eine Nachricht an die 0800 91.2 91.23.
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0: Mit Markus Bauer. Schön, dass ihr dabei seid. Hallo.

0: neu bei uns.
1: Jennifer Lopez und David Guetta.

0: Ach, das tat mal so richtig gut. Nach den heißen Tagen gab es heute ganz angenehme Temperaturen. Man musste nicht mal schwitzen und kann jetzt immer noch draußen sitzen. Alles, was ihr heute genossen habt, solltet ihr übrigens morgen auch nochmal machen, sagt unser Wettermann Kai Zorn.
1: Morgen sieht's nochmal so aus und das würde ich jedem empfehlen auszunutzen, beispielsweise um Sport draußen zu treiben, lange joggen gehen oder eine Fahrradtour machen, was auch immer, wer die Zeit dazu hat. Denn übermorgen sieht's völlig anders aus. Am Freitag kommt richtige Waschküchenluft. Temperaturen von um und über 30 Grad mit ersten einzelnen Gewittern gegen Abend. Und das Wochenende wird dann langsam, aber sicher immer schwüler, mit immer mehr Schauern und Gewittern, die meisten wohl am Sonntag.
0: Also nutzt das schöne Wetter, das wir jetzt haben, aus und macht was Schönes. 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

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Bei uns hört ihr, was in der Stadt los ist. Auf dem Gelände eines Recyclinghofs im Hafengebiet an der Pottgießer Straße brennt es. Die gute Nachricht, Menschen sind zum Glück nicht verletzt worden. Die Feuerwehr hat das Feuer im Griff, aber haltet bitte Türen und Fenster geschlossen, damit kein Rauch reinzieht. Falls ihr eine Klimaanlage habt, macht die bitte auch aus. Wie es aktuell aussieht, könnte es noch eine Weile dauern, bis alles gelöscht worden ist. Wir haben inzwischen 12 Minuten vor 8. Das war der Abend mit mir. Ich bin Markus Bauer. Bis die Tage. Bye-bye.

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1: Ich bin Thomas Pleskin. Die Wirtschaftsweisen erwarten in diesem Jahr wegen der Auswirkungen des Iran-Kriegs nur ein Mini-Wachstum der deutschen Wirtschaft von 0,5%. Im vergangenen Herbst hatte der Sachverständigenrat noch mit einem Plus des Bruttoinlandsprodukts von 0,9% gerechnet.
2: Sprit ist teurer geworden, Öl, Gas und das spüren natürlich auch die Unternehmer. Zudem rechnen die Experten damit, dass auch die Inflation weiter ansteigt, also dass wir

0: vor allem den Wohnungsbau in Schwung bringen soll. Planungsverfahren sollen digitalisiert, verkürzt und für Bürgerinnen und Bürger durchsichtiger werden. Daneben sollen Kommunen mehr Handhabe gegen sogenannte Schrottimmobilien bekommen.
1: Städte und Gemeinden mit zu wenig Wohnraum können künftig Bauen zum sogenannten überragenden öffentlichen Interesse erklären. Damit würden dann die entsprechenden Projekte Vorrang vor anderen Interessen bekommen, wenn es zum Beispiel um die Nutzung von Grünflächen geht. Das große Ziel der Ministerin: Bauen beschleunigen, denn das dauert hier in Deutschland immer noch viel zu lange. Und offensichtlich vernachlässigte Häuser sollen schneller instand gesetzt werden, in Extremfällen sogar enteignet werden können. Thomas Thonfeld, Berlin.
0: Die Spritpreise in Deutschland sinken zwar weiter, nach Einschätzung des ADAC aber zu langsam. Super EC kostete zuletzt im Schnitt knapp 1,98 Euro pro Liter, Diesel rund 1,95 Euro. Beide Kraftstoffe seien damit trotz Preisrückgangs weiter deutlich teurer als vor Beginn des Irankriegs. Der ADAC kritisierte, niedrigere Ölpreise würden von den Mineralölkonzernen nur verzögert an die Verbraucher weitergegeben. Bei einem schweren Verkehrsunfall in Dienstlaken sind 2 12-jährige Jungen ums Leben gekommen. Nach Polizeiangaben wurden die Kinder auf Fahrrädern von einem Auto erfasst und starben später im Krankenhaus. Ein weiteres Kind wurde leicht verletzt. Die 47 Jahre alte Autofahrerin kam schwer verletzt in eine Klinik. Zur Ursache des Unfalls ermittelt nun ein spezialisiertes Unfallaufnahmeteam.
2: Das Wetter.
3: Der Abend kühlt sich jetzt so allmählich ab. Dabei bleibt der Himmel schön klar. Ab und zu zieht sogar ein kleines Lüftchen durch. In der Nacht dann Tiefstemperaturen zwischen 6 und 11 Grad. Morgen am Donnerstag dann aber wieder ähnlich wie heute. Viel Sonne, keine Wolke am Himmel bei maximal 28 Grad.
2: NRW Verkehr.
3: Mit der A2 Dortmund Richtung Oberhausen. Zwischen Oberhausen-Königshardt und Kreuz Oberhausen 3 Kilometer 22 Minuten. Dann die A4 Köln Richtung Aachen. Zwischen Elsdorf und Düren 4 Kilometer 24 Minuten. Und die A516 Oberhausen Richtung Oberhausen-Eisenheim. Zwischen Kreuz Oberhausen und Oberhausen-Eisenheim 3 Kilometer, dauert 10 Minuten länger. Euch allen unterwegs eine gute und sichere Fahrt.
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3: Einen schönen Mittwochabend euch. Hier ist Leo Argy im besten Mix. Und in der Hauptstadt der Philippinen, nämlich Manila, gibt's ab übermorgen an den Bahnhöfen kostenlose Kondome. Ist ja erstmal eine gut gemeinte und sicherlich auch wichtige Aktion. Warum denn nicht? Find ich cool. Aber ich stelle mir die Durchsage trotzdem irgendwie sehr lustig vor. Bitte achten Sie auf Taschendiebe und verhüten Sie verantwortungsvoll.

0: Alle Farben, Baby Goodbye, hallo. Schönen Abend euch, hier ist Leo Arigi im besten Mix. Wir machen jetzt eine Sache, die ich immer sehr gerne mache in meinen Sendungen. Wir öffnen nämlich gemeinsam den Glückskeks des Tages. Ich habe zu Hause einfach zu viele Dinger davon rumliegen und da stehen ja immer so nette kleine nischige Messages, Botschaften drin. Und die möchte ich mit euch teilen. Wir gucken heute mal drauf. Also, ich habe den Glückskeks vor mir geöffnet und heute steht drin: Alles, was du dir vorstellst, wird bald Realität werden. Glückskeks des Tages, heute am 27. Mai 2026. Alles, was du dir vorstellst, wird bald Realität werden. Und dann kommt epischerweise danach Metallica und Nothing Else Matters. Dann muss es wirklich so sein.
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0: Das Wetter.
1: Der Abend wird jetzt langsam ein bisschen frischer bei uns in NRW. Himmel bleibt klar und zwischendurch zieht auch mal ein angenehmes Lüftchen sogar durch. In der Nacht sinken die Temperaturen dann auf so 6 bis 11 Grad. Wird also verhältnismäßig frisch. Morgen am Donnerstag wird es dann wieder ganz ähnlich wie heute. Viel Sonne bei maximal 28 Grad.
0: NRW Verkehr.
1: Mit der A1 Münster Richtung Osnabrück zwischen Flughafen Münster-Osnabrück und Ladbergen 1 Kilometer 7 Minuten. Und die A2 Dortmund Richtung Oberhausen zwischen Oberhausen-Königshardt und Kreuz Oberhausen 1 Kilometer 8 Minuten. Euch allen unterwegs eine gute und sichere Fahrt.
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1: Bebe Rexha startet in ihre neue, kompromisslos wilde Phase. So betitelt es zumindest ein großes, bekanntes Musikmagazin. Okay, wild, kompromisslos, dann, ich finde, das geht schon in die Richtung, oder? New Religion, da samplet sie übrigens Insomnia von Faithless. Bebe Rexha, ich bin Leo Areggi.

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0: ist wie so eine Art Impuls in meinem Gehirn, der mich Sachen machen lässt. Oder schlimme Dinge sagen. Es heißt Tourette-Syndrom.
1: Ist doch gut, dass Sie wissen, was es ist.
0: Ja, die ersten Tage war es super, bis Sie gesagt haben, dass es keine Heilung gibt.
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3: Ja, ein paar Monate ist es her, da ist Robert Aramayo, ein Schauspieler, beim britischen Filmpreis ausgezeichnet worden. Nämlich für einen Film, in dem er einen Mann mit Tourette, mit Tics spielt. Verflucht nochmal, so heißt der Film. Kommt diese Woche bei uns in die Kinos und Filmexperte Jörg Albrecht stellt ihn vor.
4: Ladies and Gentlemen, ich darf Sie nun bitten, die Grand Hall aufzusuchen.
5: Stell dir vor, du bekommst einen Orden von der Queen überreicht. 2019 soll der Schotte John Davidson die Auszeichnung Member of the Order of the British Empire erhalten, für seinen jahrelangen Einsatz, über das Tourette-Syndrom aufzuklären. John allerdings ist mehr als nervös, denn er hat selbst Tourette und einer seiner Ticks ist das unkontrollierte Ausrufen von Schimpfwörtern.
6: Ich kann das nicht, Dottie. Können wir ihn nicht irgendwann anders abholen? Oder die schicken ihn mir?
7: John...
6: Ich werde mich blamieren, Dottie. Ich werde was Schlimmes sagen.
7: Glaub mir, du kannst nicht sagen, was sie nicht schon mal gehört hat.
5: Johns schlimmste Befürchtungen werden eintreffen. Während der Ordensverleihung haut er das hier raus.
8: Fuck the Queen!
5: Was aussieht wie eine Szene, die sich ein Drehbuchautor ausgedacht hat, ist wirklich so passiert. Die Ticks sorgen also zwangsläufig, obwohl wir es mit einer psychiatrischen Erkrankung zu tun haben, für große Lacher. Aber Verflucht normal ist deshalb keine Komödie. Der Film nimmt Tourette ernst und zeigt Johns Leidensweg. John ist 10 Jahre alt, als er merkt, dass mit ihm irgendetwas nicht stimmt.
7: Ich bin Dottie.
6: Du wirst an Krebs sterben.
7: Tja, freut mich auch sehr.
5: Da vor 30, 40 Jahren noch kaum jemand weiß, was Tourette ist, wird John zum Außenseiter abgestempelt. Wiederholt bringen ihn seine Bemerkungen in Schwierigkeiten.
7: Es läuft nicht optimal. Er hat Arsch zum Richter gesagt.
9: Das ist nicht gut.
7: Nein.
5: Was aber gut ist, das ist dieser Film. Richtig gut sogar. Verflucht normal ist das, was das britische Kino perfekt beherrscht. Geschichten, selbst wenn sie im Kern traurig sind, mit Humor und Herz zu erzählen. Und Robert Aramayo, der John spielt, hat völlig zu Recht beim britischen Filmpreis Leonardo DiCaprio und Timothée Chalamet den Preis als beste Hauptdarsteller weggeschnappt.
9: Ich verstoße, glaube ich, gegen keine Schweigepflicht, wenn ich sage, dass das hier der beste Tee bisher ist.
6: Ich habe Wichse statt Milch rein.

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1: Ich bin Thomas Bleskin. Die Wirtschaftsweisen erwarten wegen der Folgen des Iran-Kriegs nur noch ein Mini-Wachstum der deutschen Wirtschaft. Der Sachverständigenrat senkte seine Prognose für dieses Jahr auf 0,5%. Als Belastung gelten vor allem hohe Energiepreise und steigende Produktionskosten. Zugleich mahnten die Ökonomen schnellere Reformen bei Kranken- und Pflegeversicherung an. Die Bundesregierung rechnet ebenfalls nur noch mit einem schwachen Wachstum. Verfahren vor deutschen Verwaltungsgerichten sollen künftig schneller abgeschlossen werden. Das Bundeskabinett hat dafür eine Reform auf den Weg gebracht. Verwaltungsgerichte kontrollieren das Handeln der Behörden. Dabei geht es etwa um Streitigkeiten über Baugenehmigungen, um die Zuteilung eines Studienplatzes oder das Recht auf Asyl.
2: Im Schnitt dauern solche Verfahren im Moment rund 14 Monate. Künftig sollen mehr Entscheidungen durch Einzelrichter getroffen werden. Außerdem sollen Gerichte besser gegen aussichtslose und rechtsmissbräuchliche Klagen vorgehen können. Und wer gegen eine behördliche Entscheidung Widerspruch einlegen will, soll das künftig einfacher per Mail tun können, wenn die Behörde

0: Wir würden diese Scooter behandeln, als wären sie Teil eines Videospiels. Schnell drauf, schnell los, ohne wirklich über die Folgen nachzudenken. Damit soll Schluss sein, sagte er. Auch aus den Krankenhäusern kommen deutliche Warnungen. Die Zahl der Verletzten steige spürbar. Vor allem junge Fahrer, aber auch Touristen landen nach Stürzen in der Notaufnahme. Takisaphos, Athen.
1: Die deutsche Luftfahrt- und Tourismusbranche sieht trotz der Lage im Nahen Osten keine Gefahr für Flugausfälle im Sommer wegen fehlenden Kerosins. Die Lufthansa erklärte, mögliche Ausfälle über die Straße von Hormuz könnten durch Importe aus den USA und Afrika ausgeglichen werden. Reisende müssten sich weder um ihre Buchungen noch um nachträgliche Preissteigerungen sorgen.
2: Das Wetter. Es kühlt nach und nach ab, der Himmel bleibt aber schön klar. Dazu weht stellenweise noch ein leichter Wind. In der Nacht liegen die Tiefstwerte zwischen 6 und 11 Grad. Der Donnerstag wird dann ähnlich freundlich wie heute mit Höchstwerten bis 28 Grad.
3: NRW Verkehr.
2: A4 Aachen Richtung Köln zwischen Kreuz Köln West und Köln Eifeltor 2 Kilometer 14 Minuten. Und die A4 Köln Richtung Aachen zwischen Köln Klettenberg und Kreuz Köln West in der Gegenrichtung also 2 Kilometer 22 Minuten. Euch allen unterwegs eine gute und sichere Fahrt.
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2: 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Ja, und die Acts vom Festival hört ihr natürlich auch bei uns. Hier jetzt zum Beispiel Alphaville, Big in Japan. Ich bin Leo Arik.

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0: Heute ist für die deutsche Fußballnationalmannschaft die Mission Weltmeisterschaft gestartet.
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0: Ja, ganz genau. In Herzogenaurach hat sich das Team heute zum Trainingslager getroffen. Sind natürlich auch immer noch beisammen. Da möchte der Bundestrainer jetzt so die ersten Grundlagen schaffen. Ja, der WM-Titel ist ja durchaus angestrebt. Wir haben uns auf der Straße mal bei euch umgehört. Was glaubt ihr denn so? Wie weit schafft es Deutschland bei der WM?
2: Hoffentlich besser als letztes Mal.
3: Weltmeisterschaft gewinnen natürlich.
4: Ach, das wäre schon gut, wenn sie möglichst weit kommen. Ich würde sagen, schön wäre Halbfinale, aber wahrscheinlich ist es nicht.
5: Denkt man nicht so gut dieses Jahr, ne? Verteidigung schwach. Mal sehen.
2: Naja, nachdem ich jetzt die Champions League geschaut habe und die Konkurrenz gesehen habe, weiß ich noch nicht, ob wir es übers Achtelfinale hinaus schaffen, wenn dann Frankreich eventuell wartet. Die Mannschaft ist schon ziemlich stark, aber ich hoffe natürlich, dass wir mal wieder so ein Sommermärchen nach Hause holen.
0: Ja, meine Güte, klar, Sommermärchen. Also, das wäre natürlich was. 18 Tage vorm ersten WM-Spiel trifft sich die Nationalmannschaft also heute, beziehungsweise haben sich schon getroffen, sind beisammen, um sich vorzubereiten. Am Sonntag gibt es dann nochmal ein Testspiel in Mainz gegen Finnland.

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0: Das Wetter.
1: Der Abend bringt jetzt nach und nach ein bisschen Abkühlung. Dazu bleibt der Himmel wolkenlos. Hier und da kommt noch ein kleines Lüftchen dazu sogar. In der Nacht gehen die Temperaturen runter auf so 6 bis 11 Grad. Morgen am Donnerstag dann wieder sonnig und angenehm warm mit bis zu 28 Grad.
0: NRW Verkehr.
1: A4, Aachen Richtung Köln. Zwischen Kreuz Köln-West und Köln-Eiffeltor 2 Kilometer, 13 Minuten. Und in der Gegenrichtung nochmal 2 Kilometer. Da dauert es eine gute halbe Stunde länger. Euch allen unterwegs eine gute und sichere Fahrt.
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1: Ich habe natürlich heute, als ich mich eingekleidet habe, nicht so richtig auf den Wetterbericht geschaut. Wird ja jetzt gleich doch ein bisschen frischer und ich stehe wirklich so mit dem dünnsten, leichtesten Polohemd auf der Arbeit, was ich in meinem Kleiderschrank so finden konnte. Keine Jacke oder sonst was dabei. Das werden gleich unangenehme 5 Meter zum Auto werden. Aber ich verkrafte das. Ich höre einfach Alex Warren, dann geht's bestimmt. Fever Dream, jetzt für euch. Ich bin Leo.

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1: Einen schönen Abend mit Lost Frequencies und Best Hill.
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1: So, und jetzt können wir mal ein bisschen emotionaler, deeper werden. Zumindest musikalisch hier im besten Mix. Ich habe jetzt Musik drin von Muriel. Deutsche Newcomerin, 28 Jahre alt ist sie. Hat in der Vergangenheit auch schon einige Charterfolge gehabt. Und sie ist vor allem bekannt dafür, dass sie halt wirklich sehr krass tiefe Einblicke in ihre Seele gibt, in ihre Emotionen, in das, was sie bewegt. So auch im neuen Song Think That I've Lost You.
3: Think That I've Lost You ist der finale Abschluss einer Liebe, die nie so richtig stattgefunden hat. Die aber am Leben gehalten wurde durch das jahrelange Nähren von Hoffnung. Der Hoffnung, dass man irgendwann endlich den richtigen Zeitpunkt erwischt, um mit dieser Person zu sein. Dieser Song ist die erwachsene Realisation, dass der Mensch, den man über Jahre hinweg idealisiert und romantisiert hat, nun wirklich weg ist. Und man die Idee dieser Liebe nun wirklich komplett verloren hat. Ein schmerzhafter Befreiungsschlag.
1: Ja, krasse Geschichte. Und durchaus auch spezifisch, aber vielleicht ja eine, die man schon mal durchgemacht hat oder so. Und wo man dann auch sagen kann, krass, dass Muriel sich das zu Herzen nimmt, darüber singt. Und das macht sie sehr akustisch, sehr laid back mit wenigen Instrumenten, weil es ihr vor allem eben um die Message geht, um die Texte, ja, und um das, was sie singt. Das wollen wir jetzt hören gemeinsam im besten Mix. Think That I've Lost You spiele ich uns an diesem Abend ganz neu von Muriel.
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1: Ich bin Diana Kramer. Die Wirtschaftsweisen erwarten in diesem Jahr wegen der Auswirkungen des Iran-Kriegs nur ein Mini-Wachstum der deutschen Wirtschaft von 0,5%. Im vergangenen Herbst hatte der Sachverständigenrat der Bundesregierung noch mit einem Plus des Bruttoinlandsprodukts von 0,9% gerechnet.
2: Sprit ist teurer geworden, Öl, Gas und das spüren natürlich auch die Unternehmer. Zudem rechnen die Experten damit, dass auch die Inflation weiter ansteigt, also dass wir Verbraucher an Kaufkraft verlieren. Das milliardenschwere Investitionsprogramm der Regierung für die Infrastruktur könnte für ein bisschen mehr Wachstum sorgen, so die Wirtschaftsweisen. Gleichzeitig fordern sie aber Reformen von der Regierung und das heißt vor allem den Anstieg der Sozialbeiträge begrenzen. Claudia Wächter, Nachrichtenredaktion.
1: Vor einigen Tagen hatte US-Präsident Donald Trump Hoffnungen auf ein baldiges Ende des Iran-Kriegs geweckt, dann war er zurückgerudert. Heute hat sich Trump erneut eher zurückhaltend geäußert. Der Verhandlungsstand sei noch nicht zufriedenstellend, sagte er.
3: Der Iran habe fast alle seine Waffen, Flugzeuge und Schiffe verloren, sagte Trump, er verhandele aus der Not. Eine Lockerung der Sanktionen käme nicht in Frage. Trump betonte auch, er habe keine Eile, den Krieg zu beenden. Langsam gebe Teheran den USA, was sie wollten, meinte Trump, und entweder gibt es ein Abkommen oder sein Pentagon-Chef werde die Sache zu Ende bringen und ihnen den Garaus machen. Die Öl- und Benzinpreise und die wirtschaftlichen Folgen des Krieges sind nicht Trumps Priorität. Das machte er wieder deutlich. Aus den USA, Tina Eck.
1: Die frühere RAF-Terroristin Daniela Klette ist zu 13 Jahren Gefängnis verurteilt.

0: Polizeiangaben wurden die Kinder auf Fahrrädern von einem Auto erfasst. Beide starben später im Krankenhaus. Ein weiteres Kind wurde leicht verletzt. Die 47 Jahre alte Autofahrerin kam schwer verletzt in eine Klinik. Zur genauen Unfallursache wird ermittelt.
1: Das Wetter.
2: Der Abend kühlt sich jetzt so allmählich ab. Dabei bleibt der Himmel schön klar. Ab und zu zieht sogar ein kleines Lüftchen durch. In der Nacht dann Tiefsttemperaturen zwischen 6 und 11 Grad. Morgen am Donnerstag dann aber wieder ähnlich wie heute. Viel Sonne, keine Wolke am Himmel bei maximal 28 Grad.
1: NRW Verkehr.
2: Mit der A4 Aachen Richtung Köln. Zwischen Kreuz Köln West und Köln Eiffeltor 2 Kilometer 9 Minuten. Und in der Gegenrichtung zwischen Köln Klettenberg und Kreuz Köln West 2 Kilometer eine halbe Stunde. Dauert es da länger. Euch allen unterwegs eine gute und sichere Fahrt.
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2: So, einen schönen Abend euch. Hier ist Leo Arigi im Best Mix. Jetzt spiele ich uns Musik von Kamrat. Hug Yourself. Sich selbst umarmen. Ein bisschen Selbstliebe. Ich finde, das ist nie schlecht. Gestern Abend habe ich noch gesagt, vielleicht auch die angenehmere Form des Umarmens bei den Temperaturen. Aber jetzt geht es ja schon so ein bisschen in die mildere Richtung. Deswegen könnt ihr euch jetzt selbst umarmen. Aber doch, glaube ich, auch sehr gerne eine andere Person. Ist jetzt ja nicht mehr ganz so schwitzig, unangenehm, sondern ganz nett. Schönen Abend!

0: So, das finde ich ist auf jeden Fall ein interessanter Vergleich. Kai Pflaume ist wie Vanilleeis. Mag irgendwie jeder. Ah, okay. Okay, klar. Er hat heute Geburtstag. Da will auch unser Hannes gratulieren.
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2: Kai Pflaume ist das personifizierte Vitamin D. Ja komm, da kriegen wir in Deutschland nicht genug von. Brauchen wir aber unbedingt. Eigentlich sollten wir das ärztlich verschrieben bekommen. Regelmäßige Zufuhr von Kai Pflaume. Bei Müdigkeit oder schlechter Laune auch hochdosiert. Wirklich, wenn der Pflaume um die Ecke biegt, da weißt du doch, wird gut. Ja? Zum Status Superman fehlt ihm doch nur noch, dass der den Schlüpfer über der Hose trägt. Kai Pflaume ist die Moderationsmaschine aus Halle an der Saale. Der hat Wetten, dass nur nicht übernommen, weil alle gewusst hätten, ha, shit, der gewinnt das Ding am Ende. Bei dem auf der Couch wünscht man sich ja, dass der mal die Hand aufs Knie legt. Aber macht er nicht, so anständig. Dann setzt er sich ja auch schon seit Jahren für schwer vermittelbare Fälle ein. Er gibt Menschen Hoffnung, die sonst gar keine Chance mehr hätten. Hier, Elton, den will doch sonst keiner mehr. Wusstet ihr eigentlich, dass Pflaume auf Türkisch Erik heißt? Ja. Und lieber Kai, immer dran denken, keine Angst vorm Alter. Denn Pflaumen werden erst mild, wenn sie rund sind.
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1: Das Wetter.
2: Der Abend wird jetzt langsam ein bisschen frischer bei uns in NRW. Himmel bleibt klar und zwischendurch zieht auch mal ein angenehmes Lüftchen sogar durch. In der Nacht sinken die Temperaturen dann auf so 6 bis 11 Grad. Wird also verhältnismäßig frisch. Morgen am Donnerstag wird es dann wieder ganz ähnlich wie heute. Viel Sonne bei maximal 28 Grad.
1: NRW Verkehr.
2: Mit einem Stau auf der A4 Köln Richtung Aachen zwischen Köln-Klettenberg und Kreuz Köln-West. Nämlich 2 Kilometer, dauert das 16 Minuten länger. Euch allen unterwegs eine gute und sichere Fahrt.
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2: So, beim nächsten Song in unserer Playlist habe ich mich immer gefragt, ja, was ist man denn dann eigentlich? More Than Friends spiele ich jetzt von James Hype und Kelly Lee. Also mehr als Freunde würde dann ja heißen, man ist irgendwie ein Liebespaar. Aber dann könnte man den Song ja auch einfach Relationship nennen, oder? Oder Lovers. Also es ist irgendwas zwischen Freunden und Liebenden. Falls ihr gerade in so einer Situation steckt, das ist hier euer Soundtrack für den späten Mittwochabend. Ich bin Leo Arrigi.

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0: So, es ist soweit. Jetzt wird's ernst.
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0: Die deutsche Fußballnationalmannschaft ist heute ins Trainingslager gestartet im fränkischen Herzogenaurach. Ja, ab jetzt geht es nur noch um Sport. Also eigentlich, muss man dazu sagen, Kollege Sascha Fassbender, es gibt in den Trainingsquartieren auch immer verrückte Geschichten.
2: Oh ja, fangen wir mit meiner Lieblingsgeschichte an. 1974 ist Torwart Sepp Maier aus dem Trainingslager in Schleswig-Holstein abgehauen Richtung Hamburg, wo die Spielerfrauen ihr Quartier hatten.
0: Ja, ganz zufällig.
2: Mhm, doof nur, dass die Bremse beim Auto von Sepp Maier offenbar ausfiel. Dem Torwart war die Reise zu den Spielerfrauen aber so wichtig, er fuhr mit Hilfe der Handbremse weiter. Am nächsten Tag hatte er dann Blasen an der Hand und musste das Training sogar abbrechen.
0: Gut, Weltmeister sind wir 1974 trotzdem geworden.
2: Genau wie 2014 bei der WM in Brasilien. Da hatte man offenbar Bedenken, dass Essen vor dem Spiel gegen Brasilien könnte verunreinigt sein. Also schickten die den DFB-Mannschaftskoch höchstpersönlich auf den Markt. Er solle doch bitte abgepackte Lebensmittel holen.
0: Das Ende der Geschichte, ihr kennt es wahrscheinlich, 7:1. Also braucht es wahrscheinlich auch solche Geschichten für erfolgreiche Turniere.
2: Das glaube ich auch. 1982 zum Beispiel war die Nationalmannschaft im Schwarzwald im Trainingslager am Schluchsee. Einige Spieler angeblich rund um Paul Breitner sollen da aber dicke Feten gefeiert haben, auch hier mit Saufi Saufi. So hat die deutsche Medienlandschaft den Schluchsee umbenannt in Schlucksee. Am Ende wurde die deutsche Nationalmannschaft 1982 in Spanien dann Zweiter.
0: So, wir brauchen also kuriose Geschichten auch aus Herzogenaurach. Da mache ich mir da ehrlich gesagt bei diesem Turnier auch keine Sorgen, oder? Wo sind denn die Spielerfrauen untergebracht? Hm?

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1: Ich bin Diana Kramer. Die deutsche Wirtschaft kommt nicht in Schwung. Die Folgen des Iran-Kriegs bremsen die erhoffte Erholung aus. Auch die Wirtschaftsweisen senken deshalb ihre Konjunkturprognose. Für dieses Jahr erwartet der Sachverständigenrat der Bundesregierung nur noch ein Mini-Wachstum von 0,5%. Die Wirtschaftsweise Veronika Grimm sieht neben den Kriegsfolgen aber auch strukturelle Gründe.
2: Insbesondere auch aufgrund steigender Sozialversicherungsbeiträge und Energiekosten belasten nun die Unternehmen und dämpfen die Investitionsnachfrage. Hinzu kommen die wirtschaftspolitische Unsicherheit und verhaltene Absatzerwartungen.
1: Die Wirtschaftsweise Veronika Grimm. Im vergangenen Herbst hatten die Sachverständigen noch mit einem Plus des Bruttoinlandsprodukts von 0,9% gerechnet. Berichte über mögliche Diskussionen zu einem Austausch von Bundeskanzler Friedrich Merz sorgen in der Union für Unruhe. Bild und Stern hatten unter Berufung auf führende Christdemokraten über entsprechende Gedankenspiele berichtet. Als möglicher Nachfolger wird dabei unter anderem Nordrhein-Westfalens Ministerpräsident Henrik Wüst genannt. Das Umfeld von Kanzler Merz wies die Spekulationen scharf zurück. Der Wohnungsbau in Deutschland soll beschleunigt werden. Das Bundeskabinett hat dafür den Weg freigemacht. Demnach soll ein neues Baugesetzbuch kommunale Planungen schneller machen und Wohnungsbau in Gebieten mit Knappheit bevorzugen. Etwa indem Verfahren digitalisiert, verkürzt und transparenter werden.
3: Städte und Gemeinden sollen auch leichter gegen sogenannte Schrottimmobilien vorgehen können. In extremen Fällen könnte dann sogar eine Enteignung möglich sein. Bauministerin Huberts bemängelt die zuletzt schwachen Zahlen beim Wohnungsbau. Im letzten Jahr sind nur noch knapp über 200.000 Wohnungen fertiggestellt worden.

0: ihre Angriffe auf Nordisrael fort. Trotz einer Waffenruhe seit April werden weiter täglich Menschen getötet. Beobachter warnen vor einer neuen Eskalation des Konflikts.
1: Das Wetter. Es kühlt nach und nach ab, der Himmel bleibt aber schön klar. Dazu weht stellenweise noch ein leichter Wind. In der Nacht liegen die Tiefstwerte zwischen 6 und 11 Grad. Der Donnerstag wird dann ähnlich freundlich wie heute mit Höchstwerten bis 28 Grad.
2: NRW Verkehr.
1: Und da gibt's einen Stau auf der A4 Köln Richtung Aachen zwischen Köln-Klettenberg und Kreuz Köln-West. Nämlich 1 Kilometer, 20 Minuten dauert's da noch länger. Euch allen unterwegs eine gute und sichere Fahrt.
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1: Also, ich weiß nicht, ich finde es gerade einfach richtig schön. Der Sommer ist Ende Mai schon bei uns wieder da mit so tollen Temperaturen. Auch wenn es jetzt aktuell natürlich so ein bisschen abkühlt. Aber ist ja auch ganz angenehm, um mal durchzulüften. Und dann geht's die Woche so schön weiter. Ah ja, also ich bin Fan und ich bin gerade einfach bester Dinge. Lieber Arigi, mein Name. Jetzt mit Musik von Glasperlenspiel hier für diesen späten Montagabend.
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Musik von Corona. Und es ist wirklich wunderbar. Es passt ja großartig rein. Rhythmus der Nacht. Und wir haben ja schon Nacht. Hier ist der beste Mix. Hier ist Leo Aregi. Und jetzt gibt's neue Musik von The Script. Denen hier.

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0: Und die sind schon wirklich lange im Geschäft. Ich meine, die Songs sind auch schon weit über 10 Jahre alt und immer noch riesige Hits, riesige Brecher. Also ich weiß nicht, wenn die irgendwo gespielt werden, habe ich persönlich immer gute Laune. Ich weiß nicht, wie es bei euch ist. Ich habe auch noch ein paar Zahlen hier, weil das finde ich auch krass. 14 Milliarden Streams, muss man sich mal vorstellen. So oft wurden die Songs von The Script, der Band aus Irland, gestreamt. Jetzt haben sie neue Musik draußen. Man in the Arena. Mann in der Arena. Auch ganz schöner Titel. Ist eine kleine Kostprobe, weil es kommt bald ein ganzes neues Album raus. Am 14. August nämlich. The User's Guide to Being Human. Also die Bedienungsanleitung Menschsein. Auch irgendwie ganz lustig mit einem Augenzwinkern und sind auch auf Tour dieses Jahr in Deutschland auch zweimal. München, gut, das interessiert uns nicht. Da kommen wir, da könnte man hin, aber viel besser. Sie treten doch auch in Düsseldorf auf, nämlich in der Mitsubishi Electric Halle am 24. November. Also da könnte man mal vorbeischauen, wenn ihr den Bock habt. Aber das könnt ihr vielleicht erst entscheiden, wenn es jetzt hier eine kleine Kostprobe gibt. Aktuelle Single von The Script, Man in the Arena.

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2: Der Abend bringt jetzt nach und nach ein bisschen Abkühlung. Dazu bleibt der Himmel wolkenlos. Hier und da kommt noch ein kleines Lüftchen dazu sogar. In der Nacht geht die Temperaturen runter auf so 6 bis 11 Grad. Morgen am Donnerstag dann wieder sonnig und angenehm warm mit bis zu 28 Grad.
0: NRW Verkehr.
2: So, mit der A1 Münster Richtung Osnabrück zwischen Greven und Erdbergen 1 Kilometer 6 Minuten. Und die A4 Köln Richtung Aachen zwischen Köln-Klettenberg und Kreuz Köln-West 1 Kilometer 13 Minuten. Euch allen unterwegs eine gute und sichere Fahrt.
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2: Ich habe jetzt drei Sendungen hintereinander immer wieder den gleichen Aufhänger gebracht. Also mich hält nichts davon ab, ihn heute auch zu bringen. 23.30 Uhr durch. Das heißt, es sind noch gute 5,5 Stunden. Und dann ist es 5 a.m. Die Uhrzeit, über die Michael Schulte in seiner neuen Single siegt. Und wisst ihr was? Könnt ihr es euch vorstellen? Die spiele ich jetzt auch noch. Ich rede nicht einfach nur so darüber. Ich spiele das jetzt. Ich. Toll, oder? Leo Arek, mein Name.

0: Nico Santos, Number One an diesem Mittwochabend. Ich spiele uns jetzt neue Musik von Andreas Fey, Singer-Songwriter aus Berlin, kommt ursprünglich aus Ostwestfalen. Ja, seine Musik, die ist so irgendwo zwischen melancholischem Indie-Pop und sehr persönlichem Piano-Songwriting. Angefangen hat er mal mit Songs für seine Schulband, später ging es dann komplett Richtung Solo-Karriere eben in Berlin. Mittlerweile unter anderem schon Support-Act gewesen für Sophie and the Giants zum Beispiel. The Weather, so heißt seine neue Single und da wird es ziemlich persönlich, der Song ist nämlich ja, so eine Art Brief an seinen Vater. Es geht um eine stille Nähe zwischen zwei Menschen, die sich eigentlich total lieben, aber Gefühle nie so richtig aussprechen können. Stattdessen redest du halt übers Wetter oder so oder darüber, dass morgen vielleicht Regen kommt. Ja, die zentrale Zeile lautet: Wish I could only say I love you, but we talk about the weather again. Also genau dieses Gefühl, wenn eigentlich was Wichtiges raus müsste, aber man dann doch wieder beim Smalltalk landet und macht daraus wirklich einen sehr ruhigen, verletzlichen Song über emotionale Distanz und den Versuch, irgendwann vielleicht doch mal offen zu sagen, was man eigentlich fühlt und wirklich auch musikalisch sehr schön und sehr intim eingebettet. Gibt's jetzt ganz neu im besten Mix. Andreas Fey, Singer-Songwriter aus Berlin, The Weather.
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1: Ich bin Diana Kramer. Bundeskanzler Friedrich Merz hat seine Reformambitionen als Regierungschef unterstrichen. Deutschland habe die Kraft für einen neuen Aufbruch und er persönlich sei mit aller Kraft entschlossen, diesen Aufbruch mit seiner Regierung auch zu ermöglichen. Das sagte Merz am Abend bei einer CDU-Veranstaltung in seiner Heimat Arnsberg im Sauerland. Auf die aktuellen Spekulationen über einen möglichen Kanzlerwechsel ging Merz nicht ein. Bild und Stern hatten unter Berufung auf führende Christdemokraten über entsprechende Gedankenspiele berichtet. Als möglicher Nachfolger wurde NRW-Ministerpräsident Henrik Wüst genannt. Der ukrainische Präsident Selenskyj hat neue Gegenschläge im russischen Hinterland angekündigt. Das sei nötig, um Moskau klarzumachen, dass es für den Angriffskrieg gegen sein Land mit eigenen Verlusten bezahlen müsse, sagte Selenskyj in seiner abendlichen Videobotschaft.
2: Moskau droht zwar mit Vergeltungsschlägen, doch Selenskyj setzt selbstbewusst auf Attacke. Dabei ist unwahrscheinlich, dass er den Kreml hier in Moskau auf diese Weise zu Verhandlungen zwingen kann. Vielmehr belächeln russische Kommentatoren, dass Selenskyj einerseits Moskau droht und er sich andererseits nun mit einem Hilferuf an US-Präsident Trump wendet. In einem Brief bittet er Trump um mehr Raketen für die Abwehr von Moskaus Angriffen. Aus Moskau, Ulf Mauder.
1: Auf der Bahnstrecke Hamburg-Berlin gibt es seit dem Abend Verzögerungen. Grund ist der Ausfall eines Stellwerks bei Lüneburg. Nach Angaben der Bahn kann es noch bis Donnerstagnachmittag zu Verspätungen und Zugausfällen kommen.
3: Es fahren noch ICE-Fernzüge zwischen Hamburg und Berlin, betont die Bahn, aber nur alle 2 Stunden. Und um die Stellwerksstörung zu beheben, brauche man voraussichtlich noch bis Donnerstag. Betroffen ist auch der Regionalverkehr. Die lokale Bahngesellschaft Metronom etwa teilte mit, dass sich der Verkehr immer weiter aufstaue. Fahrgäste sollen möglichst auf den ohnehin fahrenden Ersatzverkehr ausweichen. Die Strecke Hamburg-Berlin wurde seit letzten Sommer generell saniert. Seit Mitte Mai ist ein Teil wieder freigegeben. Mitte Juni soll die ganze Strecke wieder befahrbar sein. Aus Berlin, Ronny Tochau.
1: Griechenland greift durch. Die Regierung in Athen will Minderjährigen die Nutzung von E-Scootern auf Straßen verbieten und kündigte einen entsprechenden Gesetzentwurf an. Grund ist die steigende Zahl verletzter Jugendlicher. In Griechenland haben Unfälle mit E-Scootern auch unter Touristen deutlich zugenommen.

0: Stellenpreise auch Gewitter.
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2: A30 Osnabrück-Bad Oeynhausen zwischen Bad Oeynhausen-Ost und Kreuz-Bad Oeynhausen. 2 Kilometer Stau. Und A44 Dortmund-Kassel zwischen Büren und Lichtenau. 1 Kilometer stockender Verkehr. Wir wünschen allen unterwegs gute Fahrt.
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0: Hallo, schöne Nacht mit uns. Und wenn du merkst, du bist jetzt schon im Donnerstag angekommen, quasi Woche fast geschafft, was sagst du dann?

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0: weiß nicht, habt ihr schon mal drüber nachgedacht, eine Kreuzfahrt zu machen? Das ist ja unser großes Thema diese Woche. Wir schauen, was so Kreuzfahrten alles können. Wir schauen auf die Pros, auf die Kontras, was es alles so für Kreuzfahrtenmottos gibt, für verschiedene Reedereien. Immer mehr Leute, das ist so unsere Feststellung, haben Bock auf so Kreuzfahrten. Aber es gibt, glaube ich, bei keiner anderen Urlaubsart so zwei Lager. Das eine Lager, was total begeistert von Kreuzfahrten ist, und das andere Lager, was sagt, was für ein Blödsinn, würde ich nie machen. Wir haben euch mal gefragt, wie sieht's aus? Kreuzfahrt, ja oder nein?
1: Bis jetzt habe ich nur Positives davon gehört. Diese Atmosphäre finde ich irgendwie interessant, dass man diese Wassertage auch natürlich hat. Und auch der Fakt, dass man oft halt so verschiedene Orte gleichzeitig irgendwie bereisen kann. Das finde ich interessant. Das spricht mich auf jeden Fall persönlich an.
2: Ich bin absolut Strandlieger. Also mit Kreuzfahrt habe ich nichts mit am Hut.
3: Habe ich noch nie gemacht, muss ich sagen. Aber würde mich auf jeden Fall mal interessieren. Wird bestimmt ganz schön sein. Würde mit meinem Partner mal gerne so eine Kreuzfahrt machen. Vielleicht mal am Mittelmeer irgendwo schön so ein paar Tage mal erholen.
4: Ja, nein, weil es mir zu eng ist. Ich brauche die Freiheit und ich mag Schiffe einfach nicht so.
0: Ja, irgendwie alles dabei, ne? Die einen haben total Lust, die anderen sagen, ey, ne, so eingefercht auf so einem engen Kahn mit so vielen Leuten und meistens alles Deutsche. Och, nee. Irgendwie kann ich auch beides verstehen, sag ich ganz ehrlich.
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0: Das Wetter.
1: Dass eine Nacht, die relativ kühl wird. 6 bis 11 Grad erwarten wir. Dazu niederschlagsfrei. Hier und da mal eine Wolke, aber es ist nachts. Komm, stört uns auch alles wirklich nicht. Nachher geht's dann sonnig weiter. Paar mehr Wolken als gestern, aber immer noch warm. 28 Grad erreichen wir nachher. Erst am Freitag und am Samstag können ein paar Gewitter runterkommen. Dementsprechend auch Regenschauer sind da möglich. Es bleibt aber weiter warm.
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2: A44 Dortmund-Kassel zwischen Werl Süd und Soest, 1 Kilometer Stau. Wir wünschen allen unterwegs gute Fahrt.
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1: Kommt gut durch die Nacht mit uns, jetzt mit Rihanna und Don't Stop the Music. Please.

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0: Alex Horan und Ordinary hier bei uns. Einen schönen Mittwoch, Kevin Zimmer hier. Und jetzt haben wir neue Musik für euch von Austis. Und sie hat einen Song rausgebracht, der klingt so anders als das, was sie bisher rausgebracht hat. Ja? Dirty Dancing, ja, Angel Eyes oder so, das waren so richtige Power-Hits. Aber jetzt hat sie gesagt, hey, komm, es muss melancholischer werden, denn der Song ist halt thematisch auch sehr melancholisch. Es geht um gebrochene Herzen. Es geht um die große Trennung. The Art of Letting Go heißt der Song. Und es geht um Trennungsschmerz.
1: So it's about letting go.
2: Es geht ums Loslassen und vor allem darum, damit okay zu sein. Es geht um schöne Erinnerungen, Herzschmerz, Küsse, wie man als Mensch wächst und darum, dass du das alles nicht immer mit den Menschen erlebst, mit denen du es dir vorgestellt hast.
1: You were gonna do it with, but that's okay.
0: Ja, that's okay. Und dann hören wir mal rein in den neuen Song von Austis. Jetzt hier im besten Mix.
1: Hi, this is Austis and you're listening to my new single, The Art of Letting Go.

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1: Ich bin Diana Kramer. Die Wirtschaftsweisen erwarten in diesem Jahr wegen der Auswirkungen des Iran-Kriegs nur ein Mini-Wachstum der deutschen Wirtschaft von 0,5%. Im vergangenen Herbst hatte der Sachverständigenrat der Bundesregierung noch mit einem Plus des Bruttoinlandsprodukts von 0,9% gerechnet.
2: Sprit ist teurer geworden, Öl, Gas und das spüren natürlich auch die Unternehmer. Zudem rechnen die Experten damit, dass auch die Inflation weiter ansteigt, also dass wir Verbraucher an Kaufkraft verlieren. Das milliardenschwere Investitionsprogramm der Regierung für die Infrastruktur könnte für ein bisschen mehr Wachstum sorgen, so die Wirtschaftsweisen. Gleichzeitig fordern sie aber Reformen von der Regierung und das heißt vor allem den Anstieg der Sozialbeiträge begrenzen. Claudia Wächter, Nachrichtenredaktion.
1: Angesichts der geänderten Bedrohungslage soll die Reserve der Bundeswehr künftig eine größere Rolle spielen. Dafür bereitet das Verteidigungsministerium eine Gesetzesänderung vor. Es will künftig auch in Friedenszeiten die Möglichkeit haben, Reservisten zum Dienst zu verpflichten, heißt es. In bestimmten Ausnahmen soll aber ein Einsatz von Reservisten nur bei Freiwilligkeit möglich sein, etwa bei Amtshilfe im Inland im Fall einer Naturkatastrophe oder bei Auslandseinsätzen. Menschenhandel soll in Deutschland künftig konsequenter verfolgt und härter bestraft werden können. Das sieht ein Gesetzentwurf aus dem Bundesjustizministerium vor, den das Bundeskabinett beschlossen hat.
3: Wer Menschen mit falschen Versprechungen nach Deutschland lockt, um sie hier dann unter Zwang arbeiten zu lassen, der wird künftig bei einer Verurteilung mit bis zu 10 Jahren Haft rechnen müssen. Diese Maximalstrafe ist bislang nur bei besonders schweren Fällen möglich. Neu ist außerdem, dass sich auch Kunden und Kundinnen strafbar machen, wenn sie etwa Leistungen bei Anbietern einkaufen, die klar fragwürdig sind. Da gibt es viele schwarze Schafe, etwa auf dem Bau und bei Nagelstudios. Aus Berlin, Lea Matschulat.
1: Nach dem Unfall mit 2 toten Kindern in Dienstlaken am Niederrhein prüfen Ermittler, ob bei der Autofahrerin ein medizinischer Notfall vorlag. Es spreche nichts für eine absichtliche Tat, teilte die Kreispolizei in Wesel mit. Die 47-Jährige hatte vor einer Schule die Kontrolle über ihr Auto verloren und war in eine Gruppe von 3 Jungen gefahren. 2 12-Jährige starben später im Krankenhaus, der 3. wurde leicht verletzt. Die Autofahrerin kam schwer verletzt in eine Klinik.
4: Das Wetter. Diese Nacht ist relativ kalt, muss man sagen. 6 bis 11 Grad und etwas weiter oben sogar nur noch 4 Grad. Da sind wir gar nicht mehr gewohnt. Nachher geht es aber wieder rauf auf 28 Grad. Wir bekommen wieder sehr viel Sonnenschein. Es wird trocken bleiben. Regen ist erst ab Freitag und Samstag in Sicht. Regenschauer sind da nämlich gemeldet. Und ab und zu kann da auch mal ein Gewitter dabei sein, das aber nur örtlich.
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5: A445 am Arnsberg zwischen Werl Nord und Kreuz Werl. 1 Kilometer Stau. Wir wünschen allen unterwegs gute Fahrt.
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darüber lachen, über diese Memes, wo er ja mal zu sehen sein wird. Und dann stehen da so Sachen wie, Mark Forster ist derjenige, der sagt, oh, es gibt Kuchen, wenn es Kuchen gibt. Das ist, ich finde es sehr lustig. Aber ich freue mich auch, dass er neue Musik wieder rausgebracht hat. Ein Lied hören wir jetzt bei uns. Und damit wünsche ich euch eine schöne

0: Sascha Fassbender ist da. Bist du eigentlich schon in WM-Stimmung?
1: Ja. Ja, dann bringen wir dich jetzt mal in WM-Stimmung. So.
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1: So. Ich meine, wir müssen ja langsam reinkommen. Die deutsche Fußballnationalmannschaft startet ja jetzt ins Trainingslager im fränkischen Herzogenaurach. Ab jetzt geht's nur noch um Fußball, um Sport. Also eigentlich. Kollege Sascha Fassbender, es gibt in den Trainingsquartieren auch immer verrückte Geschichten, oder?
3: Ja, fangen wir an mit meiner absoluten Lieblingsgeschichte. 1974 ist Sepp Maier, Torwart, ne, aus dem Trainingslager in Schleswig-Holstein, abgehauen.
1: Wo wollte er hin?
3: Richtung Hamburg, wo die Spielerfrauen ihr Quartier hatten.
1: Ganz zufällig, ne? Mhm,
3: ja, doof nur, dass die Bremse beim Auto offenbar ausfiel. Sepp Maier war die Reise aber anscheinend so wichtig, er fuhr mit Hilfe der Handbremse weiter, den kompletten Weg. Am nächsten Tag hatte er Blasen an der Hand.
1: Nein.
3: Und er musste das Training abbrechen.
1: Gut, Weltmeister sind wir 74 trotzdem geworden.
3: So, ne, genau wie 2014 bei der WM in Brasilien da ja auch. Da hatte man offenbar Bedenken, dass Essen vor dem Spiel gegen Brasilien könnte verunreinigt sein. Also schickten die den DFB-Mannschaftskoch los, ne, höchstpersönlich auf dem Markt musste er entscheiden. Und er solle doch bitte abgepackte Lebensmittel kaufen.
1: Ja, ich würde mal sagen, Ende ging gut aus. Ja, 7-1. Offenbar braucht es solche Geschichten für erfolgreiche Turniere.
3: Ja, ja, absolut. 1982 auch ein gutes Beispiel. Da war die Nationalmannschaft im Trainingslager im Schwarzwald am Schluchsee. Einige Spieler, angeblich rund um Paul Breitner, sollen da aber dicke Feten gefeiert haben. Auch hier schön mit Saufi, Saufi. So hat die deutsche Medienlandschaft den Schluchsee dann zum Schlucksee gemacht. Am Ende wurden die Deutschen dann 1982 in Spanien immerhin Zweiter.
1: Also, wir brauchen, Sascha, wir brauchen solche kuriosen Geschichten, auch aus Herzogenaurach, damit das was wird mit dieser Fußball-WM. Also, Jungs, wenn ihr uns zuhört, ja?
3: Was ich ruf da wahrscheinlich gleich mal an.
1: Genau. Und fahrt mit dem Auto zu den Spielerfrauen. Wir hoffen, dass die Bremsen kaputt sind, ja? Oder, keine Ahnung was. Macht irgendetwas da.
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1: Ja, in dieser Nacht kühlt es mal richtig ordentlich ab. Stellenweise nur noch 6 Grad bei uns, Spitze 11 Grad. Also da kann man mal ordentlich durchlüften. Wobei es war ja tagsüber auch nicht so richtig warm. Ne? Mit 28 Grad war es ganz gut aushaltbar. Und das geht auch nachher so weiter. Also das Wetter von gestern kriegen wir heute quasi nachher nochmal. 28 Grad, sehr viel Sonnenschein. Erst am Freitag und am Samstag rechnen wir mit Regenschauern und stellenweise auch Gewitter.
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2: A3 Frankfurt-Köln zwischen Siebengebirge und Lohmar. 1 Kilometer Stau, 6 Minuten Zeitverlust. Wir wünschen allen unterwegs gute Fahrt.
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1: Ja, gefühlt ist die Woche ja fast schon geschafft, ne? Wenn du hier schon Donnerstag früh hast, also sehr, sehr früh, muss ich sagen. Donnerstag noch, Freitag noch und dann, ja, Woche im Sack. The Killers jetzt mit Human.

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0: Wir spielen die 80er. Queen, Another One Bites the Dust. Schöne Nacht. Egal, wo ihr gerade seid, auf der Arbeit oder ihr könnt nicht schlafen, ich habe neue Musik für euch.
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0: Danke an alle, die nachts arbeiten. Wir sind bei euch.
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1: Ich bin Diana Kramer. Der UN-Sicherheitsrat wird sich heute mit der Lage im Ukraine-Krieg beschäftigen. Kiew hatte die Sondersitzung beantragt. Der ukrainische Präsident Zelensky hat sich nach Medienberichten inzwischen wegen mangelnder Flugabwehr per Brief mit einem Hilfegesuch an Washington gewandt.
2: Nach dem verheerenden Angriff auf Kiew und weiteren Drohungen aus Moskau sucht der ukrainische Präsident Zelensky Hilfe bei den USA und den Vereinten Nationen. Das höchste UNO-Gremium hat schon viele Male zu dem Thema getagt, ohne viel bewirken zu können. Resolutionen werden von den Vetomächten Russland und China niedergeschlagen und Aufrufe zum Frieden verhallen im Nichts. Zelensky betonte, dass sich die Ukraine bei der Abwehr der Angriffe auf die ganze Welt verlasse, bei der Abwehr von ballistischen Raketen, aber vor allem auf die USA. Aus den USA, Tina Eck.
1: Berichte über mögliche Diskussionen zu einem Austausch von Kanzler Merz sorgen in der Union für Unruhe. Bild und Stern hatten unter Berufung auf führende Christdemokraten darüber berichtet und als möglichen Nachfolger unter anderem NRW-Ministerpräsident Wüst genannt. Das Umfeld von Merz wies die Spekulationen scharf zurück. Der Kanzler selbst äußerte sich bei einer CDU-Veranstaltung in seinem Heimatort Arnsberg am Abend nicht dazu, bekannte sich aber sehr deutlich zu seiner Verantwortung als Regierungschef. Die Spritpreise sinken langsam weiter. Binnen Wochenfrist hat sich Superbenzin der Sorte E10 um 2,7 Cent verbilligt, diese sogar um 4,5 Cent. Der ADAC hält den Preisrückgang an den Tankstellen allerdings für zu gering.
3: Sowohl Diesel als auch Super E10 liegen mittlerweile im bundesweiten Tagesdurchschnitt unter 2 Euro. Allerdings sind beide immer noch gut 20 Cent teurer als vor Ausbruch des Irankrieges. Und das trotz des Tankrabatts der Regierung von rund 17 Cent und obwohl der Ölpreis zuletzt deutlich nachgegeben hat. Für den ADAC ist das aktuelle Preisniveau der Beweis, dass die Mineralölkonzerne günstigere Ölpreise nur sehr verlangsamt an die Kunden weitergeben. Zum Sparen rät der ADAC, am späten Vormittag zu tanken. Ronny Thorau, Berlin.
1: Die Gewerkschaft Verdi ruft auch heute Beschäftigte der Postbank zum Warnstreik auf. Die Gewerkschaft verlangt 8% mehr Geld, mindestens aber 300 Euro im Monat. Um den Druck zu erhöhen, werden Postbankbeschäftigte heute auch bei der Hauptversammlung der Deutschen Bank in Frankfurt am Main protestieren, zu der die Postbank gehört.
4: Das Wetter. Das ist eine Nacht, die relativ kühl wird. 6 bis 11 Grad erwarten wir. Dazu niederschlagsfrei. Hier und da mal eine Wolke, aber es ist nachts. Komm, stört uns auch alles wirklich nicht. Nachher geht's dann sonnig weiter. Paar mehr Wolken als gestern, aber immer noch warm. 28 Grad erreichen wir nachher. Erst am Freitag und am Samstag können ein paar Gewitter runterkommen. Dementsprechend auch Regenschauer sind da möglich. Es bleibt aber weiter warm.
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5: A3 Oberhausen-Arnheim zwischen Dienstlaken Süd und Dienstlaken Nord. Dichter Verkehr, 5 Minuten Zeitverlust. Und A4 Köln-Aachen zwischen Köln-Klettenberg und Kreuz Köln-West. 1 Kilometer stockender Verkehr. Wir wünschen allen unterwegs gute Fahrt.
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4: Wenn ihr euch auch beispielsweise gerade fragt, warum kann ich nicht einschlafen oder warum muss ich eigentlich immer nachts arbeiten, dann habe ich jetzt genau den richtigen.